Polaroids, neuer Track von 7 Apes. Der Berliner Producer kündigt damit sein neues Album an. The Connoisseur wird es heißen. 15 Instrumental Beat-Tracks werden drauf sein und es ist für den 27. November announced. Es ist das zweite Soloalbum des Berliners, der immer wieder mit anderen und für andere Musiker arbeitet. Und wir bleiben in Berlin mit Fran und Pacusa, Two-Step R&B, jetzt hier mit dem Track All of Me.

for Life, Musik von Georgia Smith aus ihrem sehr tollen Album What Are the Odds hier bei The Good Nights auf Byte FM. Und wir bleiben in UK mit dem Produzenten Andy Stott. Nach 5 Jahren kündigt der sein neues Album für den Oktober an. Hier ist der erste Titel daraus, Something in Mind, mit der Sängerin Elaine Holley. 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

Only When I Lose Myself. Nouvelle Vague hörten wir mit einem weiteren Titel aus ihrem Album A Date with Depeche Mode, also ein reines Depeche Mode Coveralbum, und das kommt Ende Oktober raus. Und bevor es gleich mit aktueller Musik weitergeht, möchte ich die Gelegenheit nutzen, meinen Lieblingsremix des Songs zu spielen. Only When I Lose Myself von Depeche Mode im Dan the Automator Mix jetzt bei The Good Nights.

0: Wieder da, Dänemann droppt mit Widerstand einen neuen Tune und ich bin ehrlich, an seinem Rap kann ich mich nicht satt hören, einfach nur grandios und dazu einmal mehr mit seinen Lieblings-Torch-Cuts. Dänne ist nämlich Riesenfan von Kapitel 1, einem der wichtigsten Deutschrap-Tracks überhaupt und der kommt von Torch. Da hat er sich schon für Hand aufs Herz seiner damaligen Band 1-2 bedient und zwar mit diesem Part hier. Wie man sich kleidet, wie man tanzt und den ganzen Mist. Journalist, Plattenaufleger. Ja, und jetzt eher ein unscheinbarer Part mittendrin in dem Song. Wir hören rein. Ganz genau. Und für den Kontext hören wir diesen Meilenstein jetzt gleich direkt hinterher. Torch Kapitel 1 aus dem Jahr 1993. Jetzt bei The Good Nights auf Byte FM.
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Tristan Brusch und Fat Tony, Kombo, die ich so nicht auf dem Zettel hatte, passt aber irgendwie ziemlich gut. Nie wieder alleine, ihr gemeinsamer Titel, Singer-Songwriter mit nicem Rap-Part und ja, vielleicht ist es Zufall, aber Fat Tony erinnerte mich auf diesem Titel unfassbar an Max Herre auf seinem Album Athen. Hier ist daraus der Titel Fälscher und dann könnt ihr euch selbst ein Urteil bilden, ob das so ist oder ob das nur in meinem Kopf so rumschwirrt.

Mike D von den Beastie Boys will es solo wissen und brachte gerade das Album Thank You raus. Daraus hörten wir den Titel It's Time. Es ist ein sehr rohes, krachiges Album, das mich sehr an die Beastie-Zeiten noch vor ihrem Debütalbum License to Ill erinnert. Irgendwo zwischen Punk-Attitüde, Distortion und Synthi-Säge-Sounds, so als stünde hier ein 16-jähriger Mike D vor uns. War auch Album der Woche hier auf Byte FM. Und das hier ist Steffi mit Sudden Flash und mit dem Track kündigt sie ihr fünftes Album an. Half an Owl and the Full Moon Rising wird es heißen und es soll erscheinen am 9. Oktober.

Afro Cookie in der Leto-Version. Ursprünglich vor ein paar Jahren noch unter Renegades of Jazz erschienen, hat sich der Produzent David Hanke mittlerweile auf sein Leto-Alias fokussiert und diesen Tune nochmal neu abgemischt und die Drums ausgetauscht. Der Rest ist geblieben, wie er war, klingt in jedem Fall kraftvoll, von daher gute Entscheidung. Und damit ist diese Show auch fast am Ende. Raus geht es mit Nems aus seinem Mixtape Locked In. Kommen hier noch zwei Titel, Gas mit Travis Scott und danach Expansion. Und im Anschluss, wie immer, gute Unterhaltung hier im weiteren Programm auf BeiteFM. Und wenn ihr mögt, bis nächste Woche. Ich bin Sebastian Hampf. Macht's gut und tschüss. 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

0: Es geht jetzt weiter mit Markus Schaper und den 60 Minutes, dieses Mal mit einer Wiederholung vom 7.9.2024 mit dem Titel Herzmusik. Dabei soll es nicht nur um Love-Songs gehen, sondern um Musik, die hörbar den Herzen der MacherInnen entspringt. Tracks gibt es unter anderem von Villagers, Fontaine DC und Grind Chatten. Mein Name ist Sivaldo Bessier und ich wünsche viel Spaß bei den nächsten 60 Minutes hier auf BYTE-FM.
1: Ihr hört 60 Minutes, BYTE-FM, freut mich, dass ihr dabei seid. Ich bin Markus Schaper und ich verleihe meiner Freude gleich zum Anfang Nachdruck mit einem meiner aktuellen Lieblingssongs, Favorite, von Fontaine's DC. Bitteschön.

The Kiss, ein Song von Kit Sebastian. Und die verraten, diesen Track haben wir komponiert, während wir pfeifend eine Straße in der Nähe des Friedhofs Père Lachaise in Paris entlang gingen. Was für ein Bild. Ende des Monats kommt das Album von Kit Sebastian. Das wird was, Leute. Freue ich mich drauf.

Ach, Conor O'Brien, bekannt als Mastermind seines Projektes Villagers. Was für ein wunderbares Stück Musik, Poesie, You Lucky One. Und davon gibt's mehr auf dem aktuellen Album von Villagers. Es heißt That Golden Time. Es ist wahrscheinlich das verletzlichste Album, das ich je gemacht habe, sagt Conor O'Brien. Ich habe alles in meiner Wohnung eingespielt und aufgenommen und schließlich gegen Ende erst die Leute hereingebeten. Ja, und die Leute, die haben ihre Instrumente mitgebracht. Die Bouzouki, die Bratsche, Cello und Violine. That Golden Time, das ist der Albumtitel und der fünfte Song des Albums, der heißt ebenfalls That Golden Time. Conor O'Brien sagt darüber, der Song berührt auch ein Thema, das immer wieder auftaucht, nämlich Romantik versus Realismus, sagt er. Conor O'Brien alias Villagers. Liebe Freundinnen und Freunde, hier ist er, der Song That Golden Time.

Während sich Conor O'Brien alias Villagers bei seinem neuen Album erstmal darauf konzentriert hat, alles alleine zu machen, hat Alex Eisenberg für sein neues viertes Album zum ersten Mal eine ganze Band, Abteilung Crème de la Crème, um sich geschart. Alex Eisenberg and the Exiles, so heißt auch das Album, von dem ich euch eben den Song United States of Mind gespielt habe. Alex Eisenberg, der verschroben spezielle Experimentalpoet und Skurrilromantiker aus Los Angeles, zieht uns wieder in seine flirrende Welt aus West Coast Schwärmerei und melancholischem Space Rausch. Ich spiele noch einen Song von seinem Album. Der Song heißt The Wraith Behind Your Eyes. Alex Eisenberg and the Exiles, bitteschön.

Album Nummer 4 von Fontaines D.C. heißt Romance. Den Song Starbuster, den habe ich eben davon gespielt. Euch ist bestimmt aufgefallen, dass Sänger Brian Chatton immer wieder so ein tiefes, schockhaftes Einatmen von sich gibt. So, gerade eben am Ende des Songs, habe das nochmal gehört. Das liegt daran, der Song Starbuster, der ist inspiriert von einer Panikattacke, die Brian Chatton im Londoner Bahnhof St. Pancras mal erlitten hatte. Romance, das Album ist entstanden, nachdem die Fontaines DC-Leutchen nach der Riesentour mit den Arctic Monkeys erstmal alle ihr Ding gemacht haben. Den einen zieht es in die spanische Region Kastilien-La Mancha und später wird er dann noch Papa. Einer geht nach L.A. und einer nach Paris. Am Ende treffen sich alle wieder, nehmen die Songs im Norden Londons und in einem Schloss in der Nähe von Paris auf. Wunderbar, Rockstar-Leben, sehr geil. Romance, Hammer-Album, Here's the Thing, Fontaines D.C., bitteschön.

Mantel, ein Song von Milliarden. Am 8. November ist das neue Milliardenalbum Lotto da, auf dem dann auch dieser Song hier seinen Platz haben wird. Das erste Mal. Milliarden, ihr hört 60 Minutes bei der FM.

klasse, oder? Call Sender mit The Black Dog. Call Sender, die sind zu zweit. Paul Elliott aus Suffolk, UK und Michael Reed aus der Bay Area. Wir haben es also mit einer Fernbeziehung zu tun und die funktioniert super. Das gemeinsame Album Lost the Storm ist eine Jazz-Funk-Freude, möchte ich sagen. Und von einigen der Albumtracks gibt's Remixe. Und so einen habt ihr eben gehört. The Black Dog im Project Gemini Remix. Ich empfehle euch Call Sender. Ihr hört 60 Minutes, Byte FM an dieser Stelle mit einem frischen Stück aus den Händen von Panda Bear und Sonic Boom. 2022, wir erinnern uns, hatten uns die beiden mit ihrem Album Reset nachhaltig umgehauen. Dann haben sich Panda Bear, Noah Lennox und Sonic Boom, Pete Camber, ausgedacht, anlässlich einer Show in Mexiko, zwei Songs mit einer Mariachi-Band neu aufzunehmen. Einer davon ist dieser hier, Panda Bear and Sonic Boom with Mariachi 2000 de Cadberto Perez. Bitteschön, der Song Danger heißt jetzt Peligro. Toro.

0: Brother Hen. Das war nochmal ein Song vom 6. Album des irischen Singer-Songwriters Conor O'Brien, alias Villagers. Es heißt That Golden Time. Ihr lauscht 60 Minutes Byte FM.
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0: ist das schön, oder? No One's Gonna Love You Like I Can. Diesen Song hat die britische Singer-Songwriterin Laura Marling über ihre Tochter geschrieben. Die ist letztes Jahr zur Welt gekommen. Ihr neues Album Patterns in Repeat kommt Ende Oktober. No One's Gonna Love You Like I Can. Ein Song über ein kleines Wesen und große Gefühle. Ein Song über die Liebe. Spielt diesen Song einem anderen Menschen vor und es spricht das Herz. Eine neue 60 Minutes, wie immer am Samstag, 19 Uhr, Byte FM, euer Herzensradio. Empfehlt uns gerne weiter, wir öffnen unsere Herzen, um eure zu berühren. Zum Beispiel jetzt nochmal mit Alex Eisenberg und dem Stück Apophania. Ich bin Markus Schaper, Leute, macht's gut, wir hören uns.
1: Und das war gerade eine Wiederholungsausgabe vom 7.9.2024 mit dem Namen Herzmusik.

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1: Hallo und herzlich willkommen. Eine Sendung für alle, die elektronische Musik lieben. Naja, lieben ist ein großes Wort. Zumindest mögen. 2 Stunden lang elektronische Tanzmusik. Wir fangen an mit einem Track, der schöne elektronische Musik mit interessantem Gesang zusammenbringt. A State Nearby von NTB Int und Stella.

Balearische Gefühle hier bei Elektro Royal gleich zum Auftakt. Wir müssen jetzt einen Track hören, den ich vor, glaube, 3 Wochen schon mal gespielt habe, aber der sich mittlerweile zu meinem Lieblingstrack entwickelt hat. Ich habe immer noch nicht herausgefunden, woher das Sprachsample da drin stammt. Ich hatte damals, glaube ich, gesagt, vor 3 Wochen, das sind so Reinhard-May-Feelings, die da irgendwie geweckt werden. Hab kurz überlegt, ob das dieser Track ist, den Haftbefehl so toll findet von Reinhard May, aber das war ja irgendwas mit Garten, ne, wenn ich mich recht entsinne. Kann man diese Haftbefehl-Doku danach sehen, für alle, die daran interessiert sind. Und dieser Track hier, nee, da wird irgendwie Komm, lass uns verschwinden gesungen. Track stammt von Kölsch, ist die B-Seite seiner neuen EP oder seiner neuen Maxi-Single, so muss man es wohl sagen, beim Label Kompakt erschienen. Schlager-Techno, ja gut, manchmal muss es halt Schlager sein, aber es ist nicht so Helene Fischer-Schlager, es ist guter Schlager, Chanson sagt man ja da auch zu.

Kölsch mit Verschwinden. Warum ist das mein neuer Favorit? Weil ich den so unglaublich schön finde. Ja, da wird so eine Seite in mir angesprochen, von der ich gar nicht wusste, dass sie da ist. Ihr hört Elektro Royal auf Byte FM. Naja, wisst ihr ja, die hat ja gerade erst angefangen, die Show. Nicht mal eine Viertelstunde drin. Und wir haben schon zwei ziemlich gute Tracks gehört. Ja, so machen wir auch weiter. Das hier ist Black Spooma mit Das Ende.

Und auch das ist nochmal Black Spuma. Black Spuma ist ja so ein Duo, Fabrizio Mamarella und Philipp Lauer. Zusammen haben sie sich da getan und gerade eben eine neue EP rausgebracht. Megamix heißt sie. Und wir haben hier den Megamix-Titeltrack gehört. Ziemlich guter Track. Und der davor, hatte ich ja schon gesagt, Das Ende. Elektro Royal auf Byte FM, jetzt mit ziemlich guter Musik von Monochrom. Was mir an diesem folgenden Track gut gefällt, ist, dass er so süßlich anfängt, dass er ja fast schon kitschigen Gesang hat und dann auf einmal kommt da wieder so ein brachialer Beat hinten rein. Finde ich gut. Habe ich gerade zugeschickt bekommen, habe mich so ein bisschen reingehört von Monochrom, gibt es eine ganze Reihe von Tracks. Der hier hat mir eigentlich am besten gefallen, der Fever Dream.

so brachial ist es dann auch nicht, aber der Gegensatz, der ist da. Und deshalb finde ich ihn gut, oder insgesamt finde ich ihn gut. Den Fever Dream von Monochrom. Das ist ja nach wie vor so ein beliebtes Mittel, ne? Auf der einen Seite die elektronische Musik, auf der anderen Seite die richtigen Frauenstimmen. So ähnlich auch im folgenden Track, wobei ich glaube, da kommt auch noch eine Männerstimme dazu. Work It heißt dieser Track von Maximo Quiñones.

Dub ist zwar eine völlig andere Musikrichtung, aber das hier hatte ganz viel mit Dub zu tun, mit Dub Techno. Der Track heißt auch noch Cloud Dub und stammt von der Dream Dub EP. Sag ich ja, jede Menge Dub von Franksen. Hier gehört bei Electro Dub Royal auf Byte FM. So, es gibt einen neuen Track von Chloe, die tatsächlich mal wieder einen richtig guten Track abgeliefert hat. Ich krieg häufig oder regelmäßig was von Chloe zugeschickt und finde vieles davon gar nicht mehr so interessant, ein bisschen gleichförmig. Aber der neue Track Shapeshifter, der gefällt mir ziemlich gut.

0: Hause. Von dort aus schickt sie ihre elektronische Musik in die weite Welt. Es gibt demnächst ein neues Album von ihr, Shapes of the Unknown, so wird es heißen. Und das soll, so steht es im Begleitschreiben zu diesem Album, das hier soll der beste oder der eingängigste Track dazu gewesen sein. Shapeshifter von Chloe, hier gehört bei Elektro Royal auf Byte FM. Wir kommen zum Elektro Royal Klassiker. Der Track, ja, wie bin ich drauf gekommen? Vor ein paar Wochen ist William Orbit gestorben im Alter von 69 Jahren. Der Produzent, der unter anderem mit Madonna zusammengearbeitet hat auf ihrem Ray of Light Album. Manche sagen ja, ihr letztes wirklich gutes Album, und dafür war dann eben William Orbit zuständig, verantwortlich. 69, kein Alter. William Orbit hat selber auch eigene Sachen natürlich produziert, und sein bekanntester Track ist eine Neuadaption eines Classic-Tracks von Samuel Barber, Adagio for Strings. Und der ist dann auch nochmal geremixed worden, hat so Trance-Remixe bekommen. William Orbit hat dieses klassische Stück so in die elektronische Musik hineingehievt, auf eine sehr schöne Art und Weise. Und dann hat Ferry Corsten auch noch einen, ja, so transig-progressive-techno-artigen Remix daraus gemacht. Ist schon eine ganze Weile her, aber darum geht es ja beim Elektro-Royal-Klassiker. Zurückschauen in der Musik. Eine Art aktueller Anlass für einen Track, der schon mindestens 20 Jahre drauf hat. Ich habe versucht, den von einer alten CD, die ich noch hatte, zu rippen. Aber die CD ist schon so verrottet, dass das Programm nicht mehr erkannt hat, beziehungsweise in extrem schlechter Version runtergeladen hat oder gerippt hat. Die Älteren unter uns wissen ja vielleicht noch, was Rippen ist. Und ja, was soll ich sagen? Ich habe extra diesen Track hier für diese Sendung heute gekauft. So viel seid ihr mir wert. Adagio for Strings von William Orbit im Ferry Corsten Remix.
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Adagio for Strings. 26 Jahre ist diese Version doch schon alt, nicht 20, 26, im Jahr 2000 rausgekommen, dieser Remix des Tracks Adagio for Strings auf dem Originalalbum Pieces in a Modern Style von William Orbit zu finden. Ich glaube, sein einziges Album, was er veröffentlicht hat. Und dann hat er den niederländischen Remixer, Trance-Remixer Ferry Corsten gefragt oder beauftragt, daraus diesen Trance-Remix hier zu machen. Ferry Corsten wird dies Jahr auch schon 53. Na gut, 53 geht ja noch. Ah, das ist alles schon so unglaublich lange her, ne? 26 Jahre, mein Gott. Hört man natürlich auch gleichzeitig. Wir sind ja mittlerweile im, ich weiß nicht, dritten Trance-Revival oder sowas drin. Nur vielleicht ist es auch schon das sechste. Und dann ist es ja vielleicht immer mal gut, auch so zurückzugucken. Dazu ist er ja da, der Elektro-Royal-Klassiker. So, jetzt gibt's was ganz anderes. Und zwar Musik von Rosa Pistola. Habe ich, glaube ich, schon mal gesagt. Toller Name, ne? Auf jeden Fall. Der Track, den wir hören, Freeboard. Eta Toma.

So, jetzt wird's langweilig und spannend zugleich. Langweilig, ich muss einen Fehler korrigieren. Spannend, weil ich den Fehler gemacht habe und ist ja immer schön, anderen beim Fehlermachen zuzugucken, ne? Und sich zu erheben und zu denken, ach, was hat er denn da wieder erzählt? Ja, und zwar hätte ich es eigentlich besser wissen müssen, weil ich daraus schon mal einen Track vorgestellt habe oder mehrere Tracks aus dieser Compilation, von der gerade eben gehörte Track stammt. Sie heißt Dioses Tribales. Und das ist so ein Überblick über die aktuelle mexikanische elektronische Musik, so ja, ein bisschen heftigere Musik, zusammengestellt von Rosa Pistola. Und das wiederum bedeutet, dass der Track, den wir gehört haben, nicht von Rosa Pistola stammt, sondern eben von Freebot. Und der heißt Ella Toma. Ja, zu finden eben auf dieser Compilation Diosas Tribales. Schön, ne? Anderen beim Fehlermachen zuzuhören. Vor allem, wenn sie dann so offen damit umgehen. Gut, ich muss mir selber auf die Schulter klopfen. Bevor es richtig peinlich wird oder noch peinlicher, spiele ich vielleicht noch einen Track. Ne? Und zwar, ja, der hier war ja relativ kurz. Vielleicht spielen wir noch ein bisschen was Längeres. Bis zum Zeitzeichen. Ja, diese Sendung hat gleich schon wieder ihren zweiten Teil erreicht. Hör noch ein kurzes Stück von Jiggets, Produzent aus Brooklyn, New York, von seinem neuen Album 50 Ballerinas. Oh.

0: Trackstar, ein Track von Jiggets vom Album 50 Ballerinas. Hier gehört bei Byte FM.
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0: Zweite Stunde von Elektro Royal. Nochmal herzlich willkommen und hallo an alle, die jetzt erst hier reinschalten. Beziehungsweise wenn ihr das über das Archiv von Byte FM hört, dann muss man euch ja nicht sagen, wo ihr seid. Da wisst ihr das alles selbst. So, es wird nämlich Zeit für ein bisschen stumpfen Techno. Stammt aus Italien von Gigi Dipace alias G-Tech DJ. Das ist sein Künstlername. Und der Track, ja, er fängt wirklich stumpf an, wird dann aber irgendwie anders. Hat eine ganz schöne Energie. Ich glaube, ein bisschen Energie tut uns jetzt gut, ne?

früher hätte ich gesagt, ach, ganz schöner Schreckmoment für Radioleute da in diesem Track, weil es zwischendurch so ruhig wird. Man denkt, der ist schon zu Ende und man hat nicht rechtzeitig reagiert und so, aber mittlerweile, ja mein Gott, da ist da halt so ein kleines Loch, oder? Aber ist ja in dem Falle gar nicht, sondern die Frequenzen sind unter Umständen so tief gewesen, dass man die auf so kleinen Plastiklautsprechern nicht so richtig gut hört. Und da denkt man eben, was ist denn da los? Warum gibt es keine Musik? Aber da war Musik, da war Sound von G-Tech DJ, den man, glaube ich, genauso ausspricht. Ihr hört Elektro Royal auf Byte FM. Jetzt gibt es Musik von Steve Bug, der schon seit Jahrzehnten mit seiner Art des wirklich super sauber produzierten House, Technos, Tech House unterwegs ist. Steve Bug erfindet nicht das Rad neu, auch nicht in seinen eigenen Tracks, aber sie sind immer so liebevoll produziert, finde ich. Oder so, da hat jemand so ein absolutes Gespür irgendwie für sauberen, clean Sound. Sein neuer Track heißt Follow the Signs.

Justin hat vor kurzem sein neues Album Image veröffentlicht und wir haben einen der darauf enthaltenen Tracks gehört, und zwar Growing Stones. Aha, wachsende Steine. Gut, interessant. Naturbeobachtung. Naturbeobachtung auch bei Anthony Schmierdeck. Anthony Schmierdeck stammt eigentlich so aus dem Großraum Manchester, ist aber vor einiger Zeit nach Bristol gezogen, um dort nochmal anders Musik zu machen. Der ist eigentlich Lehrer, aber die Kunst hat es ihm irgendwie angetan. Und Kunst stimmt bei ihm in diesem Fall tatsächlich, weil da trifft auf der einen Seite elektronische Musik auf so Spoken-Word-Sachen, aber nicht ganz so, wie man Spoken-Word vielleicht sonst so kennt, nicht ganz so nach vorne, nicht ganz so aggressiv, sondern irgendwie eher so beiläufige Beobachtungen. Decoding Bird Songs, so heißt das neue Album von Anthony Schmierdeck. Und auch das sind natürlich Naturbeobachtungen. Da gibt es Tracks, die sich mit Vögeln, mit Reihern, also so Fischreihern und sowas beschäftigen. Und ich würde sagen, wir hören mal rein, wie der das macht, ja, in seiner Musik, dieses Spoken Word und die Musik miteinander verbindet. Die Tracks selber sind nicht so lang. Vielleicht hören wir mal zwei hintereinander.

Anthony Schmierek, ich weiß jetzt nicht, der ist nicht der beste Rapper der Welt oder der Rap-Geschichte, der Hip-Hop-Geschichte. Trotzdem macht er es ja ganz cool, auf eine coole Art und Weise, sein Sprechgesang, sein Spoken-Word-Zeugs mit der Musik zu verbinden. Meist arbeitet er da auch mit Leuten zusammen. Wir haben zwei Tracks gehört. Bookies Favorite hier zum Beispiel, gerade eben. Da war irgendjemand namens Elur mit drin involviert. Kenne ich Elur? Sagt mir gerade nichts, wahrscheinlich schon wieder vergessen. Und im anderen Track davor, Dave's Angling Superstore, Max Red mit dabei beim Album Decoding Birdsong. Elektro Royal auf Byte FM jetzt mit einem langen Track vom Moscow Man. Der gefällt mir in seiner Ruhe so gut. Er ist Fernandez, das ist der Red Axis Remix.

gibt Tracks, die sind langweilig, weil da gar nichts passiert. Es gibt andere Tracks, die sind spannend, weil da gar nichts passiert. So geht's mir jedenfalls. Ich weiß nicht, man kann es ja manchmal schwer dekodieren, warum ein Track irgendwie anspricht und ein anderer überhaupt nicht. Manchmal ist es leicht zu beschreiben, manchmal nicht. Ich weiß nicht, warum dieser Track mir so gut gefällt, aber ich habe den jetzt schon so oft gehört in letzter Zeit. Ich finde den super. Ja, auch wenn da wirklich nicht so viel passiert und dann auch noch so ein Sound da einsetzt, der fast so ein bisschen saxophonartig daherkommt. Ne? Moscow Man, Fernandez, der Red Axis Remix. Folgender Track lief hier, glaube ich, schon mal. Bin mir nicht ganz sicher. Ich habe es ja schon ein paar Mal erzählt. Ich habe irgendwie Computerprobleme. Mein Rechner, manchmal speichert der Tracks einfach nicht ab. Habe heute zum Beispiel festgestellt, Tracks, die ich eigentlich für diese Sendung vorgesehen hatte, die sind aus irgendwelchen Gründen einfach komplett gelöscht worden von der Festplatte. Die sind einfach nicht mehr da. Ich habe sie dann nochmal reingeholt und dann ist ja doch noch alles gut gegangen am Ende. Trotzdem, der Rechner lässt mich so langsam im Stich. Was bedeutet das? Ja, dass ich manchmal Tracks nochmal spiele, weil ich denke, ich habe sie noch nicht gespielt, weil der Rechner sie dann nicht löscht, sondern auch wenn ich sie rausgenommen habe aus der Playlist, sie einfach wieder reinpackt. Ich habe kein Geld für einen neuen Computer, kann ich gleich sagen. Das wird uns eventuell also doch ein paar Jahre oder Jahrzehnte begleiten. Apropos, ihr wisst, ne, die 1000. Ausgabe von Elektro Royal, sie wartet irgendwann auf uns. Ist noch ein paar Monate hin, aber wenn sie dann da ist, ihr sollt die ja bestücken. Bisher ist nicht so richtig viel angekommen. Ich sag's nur immer so, wer zuerst kommt, malt unter Umständen zuerst. Wäre doch schön, wenn wir die zusammen bestreiten könnten. Könnt eure Lieblingstracks da reinpacken. Müssen natürlich gut sein. Ja? Aber wie ich schon meinte, das ist ja auch ein bisschen subjektiv. Also, folgender Track, eventuell hier schon mal gelaufen. Hier Chronic mit We Are. Wenn ihr die Playlisten von früher studiert, dann findet ihr ihn vielleicht. Vielleicht aber auch nicht. Ich weiß es nicht genau.

wahrscheinlich auch so ein Track, der eher als Elektro-Royal-Klassiker hätte herhalten müssen. Vielleicht war er das sogar schon mal vor Jahren oder so. Ich habe ihn jetzt nochmal rausgeholt, weil ich mich neulich mit Flytronics, von dem dieser Track hier stammt, Danny Demier, englischer Drum-and-Bass-Produzent, Flytronics sein Pseudonym, habe ich mich so ein bisschen beschäftigt mit dem Sound und habe mich mit seinen Alben auch nochmal beschäftigt. Und dieser hier, der Rhodes-Tune, wie das Rhodes-Piano, das ist wahrscheinlich sein bester Track. Für mich jedenfalls von seinem Album Archive, aber auch als Einzeltrack und in diversen Drum-and-Bass-Remixen. Damals vor, wann war das? Knapp 30 Jahren, ne? Ist das verwendet worden. Finde ihn gut. Ihr hört Elektro Royal auf Byte FM. Ich guck mal auf die Uhr. Viertelstunde haben wir noch. Na, eine Viertelstunde, da schafft ihr noch 10 Tracks hier, oder?

110 und New Influencer mit Ich und meine U-Bahn, der Krampf-Remix, auch der musste mal rausgeholt werden aus der Vergangenheit. Nicht ganz so alt wie der Flytronics-Track davor, aber ich hatte Lust auf den hier. Das ist jetzt ganz, ganz neu, was wir hören. Redemption heißt der Track. Redemption, wir wissen es spätestens seit dem Bob Marley-Track, dem Redemption-Song. Erlösung hat natürlich was auch irgendwie mit Glaube oder so zu tun. Ne? Ich lasse aber den Track jetzt mal völlig ohne Glaube auf uns wirken. Hier ist der Redemption-Song, nicht von Bob Marley, bei Elektro Royale auf Byte FM.

Redemption, Erlösung von It's Wave und Aridi hier bei Elektroreal auf Byte.fm. So, jetzt sind es doch nicht mehr 10 Tracks geworden, die ich geschafft habe, sondern tatsächlich nur 3. Denn an dieser Stelle hier muss ich mich verabschieden. Vielen Dank fürs Zuhören. Mir hat es wieder viel Spaß gemacht. Freue mich auf die nächsten Wochen, Monate. Das Jahr ist ja praktisch schon gleich wieder vorbei, ne? Je öfter ich es sage, desto wahrer wird es wahrscheinlich. Hier im Programm von Byte.fm geht es natürlich wie immer gut weiter. Ansonsten nächste Woche bin ich natürlich wieder da. Mein Name ist Martin Böttcher. Macht's gut, bis dann, ja? Tschüss.

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1: Ich bin Uli Reitinger. Zwar stellen immer weniger Menschen einen Asylantrag in Deutschland, aber die, die es tun, sind damit meist erfolgreich. Wie aus Zahlen der Bundesregierung hervorgeht, erhielt fast jeder Zweite im ersten Halbjahr den Schutzstatus. Die meisten davon kommen aus Afghanistan.
2: Im ersten Halbjahr haben fast 40.000 Menschen zum ersten Mal einen Asylantrag gestellt. Das sind nur noch halb so viele wie im Vorjahreszeitraum. Fällt der Bescheid positiv aus, spielt bei der Hälfte der Fälle der Familienschutz eine Rolle. Noch höher war die Quote bei Flüchtlingen aus Afghanistan. Grund dafür ist ein Urteil des Europäischen Gerichtshofs. Das hatte entschieden, dass Frauen seit der Machtübernahme der Taliban grundsätzlich einen Schutzanspruch haben. Babette Büchner, Nachrichtenredaktion.
1: Die Probleme bei der Bahn und der Verkehrsinfrastruktur sieht Verkehrsminister Bilger als einen Faktor für die Unzufriedenheit im Land. Er will nun immerhin die abgeschaffte Familienreservierung wieder einführen. Man sei mit der Bahn dazu im Gespräch, sagte Bilger den Zeitungen der Funke Mediengruppe.
3: Die Bahn hatte die Familienreservierung vor gut einem Jahr abgeschafft. Bis dahin konnten Familien für 10,40 Euro bis zu 5 Sitzplätze gemeinsam reservieren. Seitdem muss für jeden Platz einzeln bezahlt werden. Neben Minister Bilger fordert auch der Verkehrsclub Deutschland eine Rückkehr zur Familienreservierung. Die Petition haben schon rund 130.000 Menschen unterschrieben. Katrin Müller, Nachrichtenredaktion.
1: Neue Umfrage. Die AfD hat ihren Vorsprung vor der Union im Vergleich zur Vorwoche ausgebaut. Im Insa-Sonntagstrend für die Bild kommt die AfD bundesweit auf 29%, ein Plus von einem Prozentpunkt. Die Union bleibt bei 20%. Die Grünen verbessern sich auf 14% und überholen damit die SPD, die bei 13% verharrt. Die Linke kommt weiterhin auf 10%, FDP und BSW scheitern an der 5%-Hürde. Zum Fußball. Der SC Freiburg und Borussia Dortmund geben sich in der Bundesliga weiter keine Blöße. Beide Teams haben 3 Siege in den ersten 3 Spielen geholt. Freiburg gewann gestern gegen Mönchengladbach mit 5:0 und der BVB besiegte Paderborn mit 3:0. Die anderen Samstagsspiele: Hoffenheim gegen Stuttgart 2:1, Augsburg-Leverkusen 2:2, Mainz gegen Frankfurt 1:3 und Köln-Bremen 1:1.
3: Zum Wetter, die aktuelle Vorhersage des Deutschen Wetterdienstes. Im Süden locker bewölkt und trocken, im Norden und Osten einzelne Schauer. Die greifen vom Westen zunehmend auch auf die Mitte und die Osthälfte über. Die Temperaturen bewegen sich in der Früh zwischen 16 und 7 Grad. Den Tag über meist durchwachsen, viele Wolken und gebietsweise Schauer. Gegen Nachmittag lokal auch Starkregen und Gewitter. Nur vom südlichen Oberrheingraben bis zum Allgäu noch länger sonnig. Im Regen Höchstwerte um 18 Grad, am Oberrhein bis 26 Grad.
0: Das waren die Nachrichten.
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Heute geht's um Motorways, Autos und natürlich Geschichten drumherum. Los ging's fast logischerweise mit der Band Starter Car. Der Song hieß Watered Down von dem Debütalbum der Band auf Tapete Records. Das Album heißt Afterlight. Hier geht es in den Texten nicht unbedingt um Autos und Motorways, vielleicht nur so am Rande, sondern hier war für mich der Bandname Grund für den Start auf den Motorways. Starter Car kommen ursprünglich aus Glasgow, sind aber vor 2 Jahren nach London gezogen und haben sich dort eine gute Fangemeinde erspielt. Ich weiß es nicht genau, wie der Kontakt nach Hamburg zu Tapete Records kam, aber auf jeden Fall passen sie ganz gut da drauf, ein bisschen so Teenage Fanclub ähnlich. Ebenfalls aus London kommt die Compilation, die mich hier heute motiviert hat zu dieser Sendung vom Label Ace Records. Die Compilation heißt Motorway City, The Golden Age of Car Travel. Und dort werden die Jahre 66 bis 82 zusammengefasst. Das kompiliert wurde, dieses Album von Bob Stanley. Der dürfte dem einen oder der anderen bekannt sein von der Band Saint-Étienne. Und dieser Bob Stanley hat diverse Libraries durchforstet und viele schöne Songs gefunden. Ich glaube, es sind 28. Jetzt starten wir auch gleich, aber nicht mit dieser Compilation, sondern einem Song, der so heißt, nämlich Motorway City. Der kommt in diesem Fall von Hawkind. Erschien 1983 und ich glaube, so ein Song oder so ein Text fällt einem ein, wenn man auf Tour ist mit der Band, diese endlosen Fahrten von Stadt zu Stadt. Hier ist Hawkind, Motorway City.

Hier ein erster Song von der Compilation Motorway City. Dort sind sogenannte Library-Aufnahmen kompiliert, also Aufnahmen, die fürs TV, Werbung oder sonstige, ja teilweise auch Imagefilme aufgenommen wurden. Hier eben Lorry Load vom Studioprojekt Spinning Wheel, das entstand im Jahr 1977. Und auf dem Backcover dieses Albums oder dieser Compilation ist ein schönes Foto von einer neuen Autobahn oder besser Motorway in England aus den frühen 70er Jahren. Ist auch nur ein Auto zu sehen und ein Abfahrtsschild nach Bradford. Wie gesagt, anscheinend war es auch in England die glorreiche Zeit des Autofahrens und nicht des Autostehens, wie heutzutage im Stau stehen. Auf der Compilation befinden sich wirklich genau 28 Songs, alle ohne Gesang. Die Interpreten sind nicht so bekannt. Wie gesagt, es waren alles so Studioprojekte. Und ich finde es immer wieder bemerkenswert, was Bob Stanley in diesen Libraries so findet. Ist ja nicht seine erste Compilation. Er macht sowas öfters, vor allen Dingen fürs Label Ace Records. Schaut am besten auf der Webseite vorbei, was er da für Themen hat und was er für Songs da hinsortiert hat. Das ist wirklich sehr interessant. Bin ein großer Fan von diesen Compilations. Und wir machen noch weiter mit dieser Motorway Compilation. Und Motorway heißt auch der Song, der jetzt kommt, kommt von einem gewissen Cliff Johns aus dem Jahr 1974. Und da war die weltweite Ölkrise auch gerade überstanden. Da konnte Cliff Johns wieder Vollgas geben.

Von den Motorways in England zu den Highways in die USA. Und dieser Song hier war Highway Born. Und die Stimme hat man natürlich erkannt, das war Bill Callahan. Und er hat ja nach einer Krebsdiagnose ein Album rückblickend auf seine 58 Lebensjahre genommen. Das erschien im Februar und dieser Song war einer davon, quasi ein Liebeslied für den Highway. Und diese Highways lösen ja nicht nur bei Bill Callahan eine gewisse Faszination aus, sondern auch allgemein gibt es, glaube ich, viele Menschen, die diese Highways lieben und auch gern dort mal fahren möchten. In meinen Kindertagen zum Beispiel, Ende der 70er, Anfang der 80er, gab es auch einen Film, der genau dort spielte, auf den Highways in den USA, der hieß Convoy. Vielleicht kennt ihn noch der eine oder andere. 1978 kam der in die Kinos, Hauptdarsteller war Rubber Duck. Das war gespielt von Kris Kristofferson und der führte in diesem Film mit seinen Kumpels in den anderen Trucks einen Kampf mit den Polizisten oder wie es besser heißt, Cops. Dort gingen viele Autos, vor allen Dingen Polizeiwagen, zu Bruch. Liebe gab es auch, aber das war für mich in den jungen Jahren nicht ganz so spannend. So richtig zeitgemäß ist der Film heute nicht mehr so, aber ich habe mal geschaut, was auf dem Soundtrack 1978 so drauf war. Und ein Song, der gefällt mir immer noch sehr gut, kann mich jetzt nicht genau erinnern, wann der gespielt wurde, von Merle Haggard. Und den kann man auf jeden Fall auf jeder langen Autofahrt im Radio hören, im Auto, nicht nur auf dem Highway, auch auf der Autobahn. Okie from Missouki.

Wir sind noch etwas beim Konvoi geblieben. Ich erzählte bereits, dass der Film Konvoi mit Kris Kristofferson in meiner Kindheit eine wichtige Rolle spielte. Hier eben hieß der Song Konvoi von der Compilation Motorway City, The Golden Age of Car Travel. Peter Reno hat diesen Song 1972 aufgenommen, also auch quasi in der Zeit, die hier als Golden Age bezeichnet wird, zwischen 66 und 82. Da gab es noch keine Autos mit Katalysator oder E-Autos oder sowas. Die Tankfüllung war meistens noch ja, sehr gut finanzierbar. Auch in den USA, da stellt das Auto ja auch ein großes Statussymbol dar. Ist alles so ausgelegt dort, dass man alles mit dem Auto erreichen kann. Parkplätze überall, in den Städten jetzt nicht so, aber drumherum in den kleineren Städten. Und Paddy McAloon von Prefab Sprout hat dieses Phänomen, vor allen Dingen im Speziellen von Bruce Springsteen, zu einem tollen Song gemacht. Cars and Girls, das schrieb er 1985, also kurz nach dem Mega-Erfolg von Born in the USA. Es war ein kleiner Minidisc gegen Bruce Springsteen, der angeblich, nach der Meinung von Paddy McAloon, nur über Cars and Girls singt. Hören wir uns den Song nochmal an, wie ich finde, einer der besten, die Prefab Sprout je gemacht hat.

Das war natürlich Bruce Springsteen mit dem Song Used Cars vom Album Nebraska. Das entstand ja quasi parallel zu The River, 80, 81 so rum. War eher von ihm alleine eingespielt in seinem Homestudio und zeigt seine ja sehr soziale Seite. Hier geht es um Armut, soziale Missstände in den USA und natürlich explizit hier in dem Song Used Car, was eine Wirkung hat auf Freunde, Nachbarn, überhaupt ein Statussymbol ist, ob man ein Used oder ein New Car kauft. Ist ja auch ein wichtiges Statement gewesen, in welcher Schicht man sich befindet, in welcher Gehaltsstufe sozusagen. Natürlich auch ein wichtiges Element dieses Auto in den USA, weil die Strecken einfach komplett anders sind. Machen wir weiter mit einer Dame, die auch wahrscheinlich gerne vor allem in der Stadt Auto fährt. Brannon Wedel heißt sie, kommt mittlerweile aus Nashville. Sie macht seit 2012 Musik, hat über die Jahre viel die USA bereist und Songs über ihre Erlebnisse geschrieben. In ihrer Selbstbeschreibung 2012 Musik hat über die Jahre viel

Pickup Truck, einen speziellen hier Denzels Pickup Truck. Die Combo dazu heißt 1176, kommt aus London und der Song kommt von deren vierten Album, das gerade erschienen ist, A Day of Unrest. Und natürlich passt das hier heute auf unsere Motorway- oder Autosendung. Und der Pickup Truck ist für den Stadtverkehr natürlich eher weniger geeignet, aber ein beliebtes Modell, vor allen Dingen bei so selbsternannten Sheriffs der Straßen, habe ich das Gefühl. Die Leute kommen sich mal sehr wichtig vor in diesen Autos. Vielleicht ein Vorurteil, aber ich bin der Meinung, es ist so. Machen wir weiter mit den Motorways oder den leeren Motorways Großbritanniens der 60er, 70er Jahre mit dem Song On The Move. Der kommt aus dem Jahr 1974, kommt von der Compilation, die ja heute im Mittelpunkt steht, Motorway City, der Interpret Johnny Hawksworth.

Ja, so klang Anfang der 70er Jahre Werbemusik für den Ford Capri 2. Also vom Pickup Truck sind wir jetzt zum Ford Capri gekommen. Zeitgemäße Musik damals, Anfang der 70er, von Christian Bruhn. Und der war damals, in den 70er Jahren vor allen Dingen, extrem erfolgreich. Machte auch Musik für Filme, Schlager, Serien und auch, wie wir hörten, Werbemusik. Es blieb nicht nur bei dieser Komposition für Ford. Er hat auch viele andere Sachen gemacht für die Werbeindustrie. Und damals war die internationale Autowelt ja noch in Ordnung. Mittlerweile hat sich vieles verändert. Vom Tanken hatte ich schon geredet, wollte ich nicht mehr reden. Auch der Opel Rekord hatte 1975 einen schönen Werbesong bekommen. Den hören wir hier gleich als vorletzten Song. Und ganz zum Schluss noch ein Song von der Compilation, die hier heute im Mittelpunkt stand, nämlich Motorway City, The Golden Age of Car Travel. Wie gesagt, die Jahre 66 bis 82 hat die umfasst. Und wir hören Alan Hawkshaw vor dieser Compilation. Der hat 1978 den Song Soft Throttle aufgenommen. Das bedeutet nicht Trottel, sondern Gashebel. Und in diesem Sinne wünsche ich gute Fahrt. Bis nächste Woche. Am Mikrofon verabschiedet sich Kai Bembreix.

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1: Ihr hört Polyphonia hier auf Byte FM. Ich bin Mia Schadeberg. Schön, dass ihr dabei seid.

Hallo und herzlich willkommen. Ich bin Mia Schadeberg und freue mich, dass ihr bei einer neuen Stunde Polyphonia hier auf Byte FM mit dabei seid. Der erste Song, der stammt von Death by Peanuts und heißt Faith, entstand zusammen mit Amina, Moses Yuffie und Noah Fürbringer. Beide letztere kennt man unter anderem auch vom Moses Yuffie Trio. Wer sich allerdings hinter dem Künstlernamen Death by Peanuts versteckt, bleibt wohl ein Geheimnis. Denn der Multiinstrumentalist und Produzent, der bleibt gerne anonym. Seine R&B-beeinflusste EP namens R.I.P., die entstand 2024. Unter anderem hat er hierfür verschiedene Collab-Partner eingeladen und ist dann beim Berliner Label Lecker Collective erschienen. Daraus eben, wie gesagt, der Titel Faith. Ebenfalls beim in Berlin ansässigen Label Lecker Collective hat auch der folgende Künstler seine Debüt-EP produziert. Betsu heißt er. Und aus der EP The Upward Bird hören wir nun Diamond Lane.

Betsu mit Diamond Lane hier auf Byte FM, eine Stunde Polyphonia. Soulig geht's nun weiter mit Woman aus Paris. Sie lebte lange Zeit in Kamerun, bevor sie nach Frankreich zog, dort Literaturwissenschaften studierte, bevor sie sich dann voll und ganz der Musik widmete. Sie verbindet ihre kamerunischen Wurzeln mit Jazz, Soul und R&B, verpackt diese in lyrische Texte und dazu ihre besondere Art zu singen, die erinnert mich persönlich an das Flöten von Vögeln. Und poetisch passend hören wir nun den Titel Jardin auf Deutsch Garten.

0: Yara, der türkischen Sängerin Kalbin aus ihrem zweiten Album Sonsuza Kadarş aus dem Jahr 2017. Kalbin wurde erstmals 2014 über das Format Sofa Sounds entdeckt und von dort aus zu einer der bekanntesten musikalischen Stimmen aus Istanbul. Diesen Herbst ist sie dann auch wieder in Deutschland zu sehen mit neuen Songs im Gepäck. Wir ziehen weiter in die Schweiz zu Priya Raghu, die in ihren 30ern ihre Bürokarriere quittierte, um sich voll und ganz der Musik zu widmen. Seit 2020 ist die Schweizerin mit tamilischen Wurzeln eher für ihre englischen R&B- und Pop-Songs bekannt, die sie zusammen mit ihrem Bruder Jafna Gold aufnimmt. Dort lässt sie auch immer wieder ihre tamilischen Wurzeln mit einfließen. Von ihrem Debütalbum Santo Sam, das auf Tamil Glück heißt, hören wir nun aber den letzten Track, der eine lang gepflegte Familientradition fortsetzt. Nämlich einmal im Jahr schreiben Priya, ihr Bruder Jafna und ihr Vater gemeinsam einen Song. Der hier heißt Mani Ose.
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Fee Malos, Soul-Trio aus Surabaya, Indonesien, mit dem Track I'd Be Lost aus ihrem neuen Album Die Hotel Malibu, erschienen im Mai bei Big Crown Records. In Rosanas zweitem Album A la Portuguese, hinter der die portugiesische Singer-Songwriterin Inês Barroso steckt, verbindet sie Tradition und Moderne. Geprägt ist dieses Album von Einflüssen des Jazz über Psyrock und Electronic, vermischt mit Elementen der portugiesischen Volksmusik. Und in ihrem Song, den wir jetzt hören, Inglaterra, teilt sie mit uns ihre Reflexion über das Leben aus ihrer Heimat und das Leben in ihrer neuen Wahlheimat London.

Ellie Tiles kann auf eine lange Karriere in der Musikbranche zurückblicken, mit 13 schon im Record Store Platten verkauft, mit 15 Konzerte organisiert, mit 17 auf Tour gewesen, unter anderem mit Kanye West und Jay-Z und auch lange Zeit schon als erfolgreiche DJ und Produzentin, Model und Modedesignerin unterwegs. Nun bringt die in L.A. ansässige Ellie Tiles im Oktober 2026 ihr Debütalbum heraus, Come to Mommy heißt es. Und daraus hörten wir den Track 17, ein, wie sie schreibt, Song for Survival ihres 17-jährigen Ichs. Habt ihr euch eigentlich auch schon mal Senf in die Augen geschmiert oder Knoblauch oder Chili oder sogar Bleiche? Das fragt die Elektro-Disco-Punk-Band Shui Shi aus London. Macht euch gefasst auf eine Menge Chaos, Disco-Glitzer, Rock-Moves und eine Menge Energie im folgenden Song, Mustard. 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

Bassdrum und auch die Snare Drum haben wir nun mit dem LA-Duo Junior Warsity zusammen mit Lola Blue und ihrem Track Bassdrum kennengelernt. Das Stück erschien in der im Mai veröffentlichten EP Ready, was sie als A-Seite labeln. Das heißt, es könnte also eventuell demnächst noch eine zweite EP als B-Seite herauskommen. Mehr Schlagzeug hören wir allerdings auch mit dem folgenden Track Switch Up aus dem neuen Album von Mike D, dem Schlagzeuger der Beastie Boys. Der hat jetzt nach 15 Jahren letztem Album der Beastie Boys mit Thank You ein 13-Song umfassendes Werk letzte Woche herausgebracht, sein Debütalbum als Solokünstler. Und hier reflektiert er über die eigene Sterblichkeit.

Switch Up. Brandneu, letzte Woche auf dem Debütalbum Thank You des New Yorker Rappers Mike D erschienen, Drummer der Beastie Boys und jetzt solo unterwegs. Ebenfalls neu und schon ganze 2 Monate alt ist das Album Role Model Hermit der britischen Band Mary and the Junkyard. Freut euch auf Geklimper, Geklacker, Getrommel und zarten Gesang hier in ihrem Track New Muscles.

Ihr hört Polyphonia hier auf Byte FM und die folgende Künstlerin heißt Nelia Masengo, stammt aus Basel und singt mit glasklarer Stimme auf Lingala und Französisch zu sanften Beats und macht damit feinsten Indie-Soul und R&B. Die schweizerisch-kongolesische Sängerin hat letztes Jahr ihre zweite EP veröffentlicht, A Deux Doigts. Daraus hören wir nun Dorthé Bras in deinen Armen.

EJE. Dahinter verbirgt sich EJ Izuru, Schauspieler und Musiker mit nigerianischen Wurzeln aus Atlanta, den USA. Und das hier war sein Song Through the Window aus seiner Debüt-EP For Real This Time aus dem letzten Jahr. Ja, und damit sind wir auch leider schon wieder am Ende von Polyphonia hier auf BeitFM angelangt. Ich hoffe, ihr hattet eine gute Zeit und bedanke mich sehr herzlich, dass ihr zugehört habt. Mein Name ist Mia Schadeberg und gleich folgt Frank Lechtenberg mit One Track Pony. Dabei wünsche ich euch ganz viel Spaß, sowie auch beim weiteren BeitFM-Programm. Einen letzten Song, den spiele ich euch noch, der heißt Liberation, kommt von Outkast zusammen mit CeeLo Green. Und damit wünsche ich euch noch einen wundervollen September. Wir hören uns im Oktober wieder. Bis dahin, macht's gut, macht's euch schön und bis bald.

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1: Ich bin Uli Reitinger. Verkehrsminister Steffen Bilger sieht die Probleme bei Bahn- und Verkehrsinfrastruktur als einen Faktor für die Unzufriedenheit der Bürger. Das sagte er den Zeitungen der Funke Mediengruppe. Die Probleme bei der Bahn und lange Bauzeiten bei Verkehrsprojekten sorgten für Unzufriedenheit. Er setzt auf die Maßnahmen der Bundesregierung zur Planungsbeschleunigung und für mehr Sicherheit bei der Bahn sowie auf die Milliarden aus dem Sondervermögen zur Modernisierung der Verkehrswege. Immer weniger Menschen stellen einen Asylantrag in Deutschland, aber die, die es tun, sind damit meist erfolgreich. Wie aus Zahlen der Bundesregierung hervorgeht, erhielt fast jeder Zweite im ersten Halbjahr 2026 den Schutzstatus. Die meisten davon kommen aus Afghanistan.
2: Im ersten Halbjahr haben fast 40.000 Menschen zum ersten Mal einen Asylantrag gestellt. Das sind nur noch halb so viele wie im Vorjahreszeitraum. Fällt der Bescheid positiv aus, spielt bei der Hälfte der Fälle der Familienschutz eine Rolle. Noch höher war die Quote bei Flüchtlingen aus Afghanistan. Grund dafür ist ein Urteil des Europäischen Gerichtshofs. Das hatte entschieden, dass Frauen seit der Machtübernahme der Taliban grundsätzlich einen Schutzanspruch haben. Babette Büchner, Nachrichtenredaktion.
1: Das Niedrigwasser im Rhein könnte in diesem Jahr einen erheblichen volkswirtschaftlichen Schaden verursachen. Davon geht die IHK-Arbeitsgemeinschaft Rheinland-Pfalz aus. Wie hoch der Schaden ausfallen wird, sei noch offen. Im Niedrigwasserjahr 2018 habe er rund 2,4 Milliarden Euro betragen. Seitdem sei die Logistik optimiert worden, etwa durch Niedrigwasserschiffe. Trotzdem geht die IHK von einem immensen Schaden auch in diesem Jahr aus, der auch für Verbraucher länger spürbar bleibe, etwa an der Zapfsäule. Zum Sport. Borussia Dortmund hat in der Fußball-Bundesliga den dritten Sieg im dritten Spiel eingefahren. Der BVB gewann gegen den SC Paderborn mit 3:0. Trainer Niko Kovac war nachher bei DAZN zufrieden.
3: Ja, wir gehen schnell in Führung, haben zwei Abseitstore, lassen im Grunde genommen nichts zu von Paderborn. Und in der zweiten Halbzeit haben wir dann schon die Qualitäten gesehen, die meine Mannschaft auch hat. Deswegen haben wir das Spiel verdient gewonnen und sicherlich hätten wir auch noch höher gewinnen müssen.
1: Die anderen Spiele von gestern, Freiburg gegen Mönchengladbach 5:0, Hoffenheim gegen Stuttgart 2:1, Augsburg gegen Leverkusen 2:2, Mainz gegen Frankfurt 1:3 und Köln gegen Bremen 1:1. Das Wetter, die aktuelle Vorhersage des Deutschen Wetterdienstes. Es ist in vielen Gegenden ein eher trostloser Sonntag. Im Norden und Osten gibt es einzelne Schauer und kurze Gewitter. Und auch im Rest des Landes sind viele Wolken unterwegs. Es regnet immer wieder, am Nachmittag auch zum Teil kräftig. Nur in Teilen Süddeutschlands scheint noch länger die Sonne. Das Ganze bei 18 bis 26 Grad. Der Regen ist morgen zum Wochenstart in den meisten Regionen durch. Morgen haben wir es verbreitet mit einem trockenen Sonne-Wolken-Mix zu tun.
0: Das waren die Nachrichten. 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
4: Ihr hört Byte FM und das hier ist Anstoß. Eine Sendung, in der ich euch eine Stunde lang vielversprechende neue Acts aus Deutschland, Österreich und der Schweiz präsentieren darf. Mein Name ist Marius Magor und das hier sind How to Make Friends mit Around the Block.

Around the Block, eine neue feinsinnige Indie-Pop-Single von der Band How to Make Friends aus Berlin. Ihr hört den Anstoß auf Byte FM und mein Name ist Marius Magor. Hier im Anstoß, da habe ich eine Mission, die ist so betörend wie schlicht. Ich stelle euch eine Stunde lang Acts vor aus Deutschland, Österreich und der Schweiz, die ihr wahrscheinlich noch nicht kennt. Es geht hier um NewcomerInnen und Newcomer aus der Dachregion. Und da passen How to Make Friends nach wie vor ganz gut rein. Eine Band, die ich schon mal im Anstoß gespielt habe, die aber meiner Meinung nach immer noch ein bisschen mehr Aufmerksamkeit verdienen. Eine ganz, ganz neue Single gibt es von dieser Gruppe aus Berlin als Vorbote auch auf eine neue EP. Wer also Gefallen dran hat, sollte sich definitiv den Namen How to Make Friends merken. Hier sind How to Make Friends mit Divine.

Constant Departs, ein Song von der österreichischen Künstlerin Elastic Skies, hier im Anschluss auf beide Firmen. Eine weitere Künstlerin, die ich hier schon das ein oder andere Mal gespielt habe, beziehungsweise es ist keine Künstlerin, es ist ein Duo, muss ich korrigieren, stammt aus jedem Fall aus Wien, Elastic Skies, und Elastic Skies bereiten gerade den Release einer Konzept-EP vor, die wird einfach 3 in römischen Nummernzeichen geschrieben heißen. Und es ist quasi eine musikalische Abhandlung über Marc Augers Theorie der Nichtorte. Es liest sich jetzt sehr konzeptuell und intellektuell, aber ich finde die Musik, die ist auch fernab des Konzeptes sehr gut greifbar. Das Konzept macht es quasi tiefer, aber auch ohne Konzept. Gefällt mir diese sehr, sehr dunkle Darkwave. NNDW Post-Punk-Musik von Elastic Skies, nach wie vor fantastisch. Hier ein weiterer Track von der kommenden EP, Elastic Skies mit Perpetual Motion.

Masochista, ein Song von einer Künstlerin namens El Rivera, hier im Anstoß auf Byte FM. El Rivera kommt aus Zürich, ist halb Kolumbianerin, halb Schweizerin und man hört auf jeden Fall in ihrer Musik den, ich sag mal, avantgardistischeren Latin Pop von Acts wie Rosalia auch mit drin. Da ist aber auch ein sehr, sehr viel eigener Charakter in der Musik von El Rivera. Da ist irgendwie R&B, Hyperpop, allerlei progressive, spannende Richtungen laufen zusammen in der Musik von El Rivera, von dieser 22-jährigen Musikerin aus Zürich. Ich spiele euch einen weiteren Track von ihr, der ist benannt nach einer tollen 90er-Jahre Riot Girl Band. Hier ist El Rivera mit Bikini Kill.

Medusa, ein Song von der Künstlerin Karlsberg, nur echt geschrieben mit einer 8 anstatt einem B. Karlsberg produziert seit 2021 Musik, die sie selbst als Genrefluide bezeichnet, und das hört man hier, glaube ich, in dem Song gerade eben ganz, ganz gut. Da ist Hip-Hop drin, da ist Soul-Pop, Indie, Electronica, auch so ein bisschen generell tanzbarere elektronische Sachen. Viel läuft zusammen in der Musik von Karlsberg. Das findet ihr alles ganz schön verpackt auf einer neuen EP von Karlsberg, die heißt Rudiment, ist gerade erst Ende August erschienen. Ihr hört nach wie vor den Anstoß auf Byte FM und wir fahren fort mit einem Künstler aus Köln. Sein Name ist Christopher Collings. Er ist selbstbezeichneter Musiker, Komponist und Produzent, hat allerlei sehr instrumentale und auch ruhige Solo-Piano-Songs bisher veröffentlicht, aber auch diesen eher souligen, funky Track mit einer anderen Sängerin dabei, Cecilia Collings, und der gefiel mir ganz gut. Hier sind Christopher Collings und Cecilia Collings mit Trigger.

0: Rise, ein schönes, souliges Stück nostalgischem Hip-Hop von der Berliner Soul-Sängerin La Roni, hier mit einem Feature-Gast namens Nana AJ. La Roni aus Berlin produziert von dort her aus sehr mich an die 90er und 0er Jahre erinnernde R&B und Soul-Kunst. Und das macht sie auch immer noch weiter fleißig. Ich spiele euch hier noch einen weiteren La Roni-Track, den sie dieses Jahr erst veröffentlicht hat. La Roni mit You Know Why.
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Before Game Changer, ein Song von der Band Plainhead. Quasi basically der Titeltrack der neuen EP dieser Gruppe, die heißt Before Game Changer, I Broke Free from the Chains of the Love Song. Plainhead, eine Band aus München, die akustisch auch verwandt zu sein scheint mit ihren bayerischen Landesleuten von The No Twist. Aber auch andere sehr, sehr interessante experimentelle Sounds laufen hier bei Plainhead zusammen. Musik, die mir persönlich extrem gut gefällt, da kann ich sehr, sehr gut andocken. Da ist ja auch vielleicht so ein bisschen Folktronica mit dabei. Manchmal klingt es ein bisschen fast nach Neutral Milk Hotel. Es ist tolle, tolle Musik, über die ich mich freue, sie gefunden zu haben. Und das führt mich zu einem kleinen Punkt, den ich an euch da draußen aussprechen möchte. Denn wenn ihr auch Musik macht und sie auch so sein könnte, dass ich mich vielleicht darüber freue, dann möchte ich sagen, schickt doch ganz gerne mal eure Musik hier an uns. Das geht nämlich ganz einfach mit einer E-Mail an anstoß@byte.fm, Anstoß hinten geschrieben mit Doppel-S und nicht SZ. Da schickt ihr einfach eure Musik mit einem Streaming-Link hin via E-Mail und dann kann es immer sehr gut passieren, dass eure Songs auch in dieser oder anderen Sendung hier auf BYTE.FM zu hören sein werden. Ich fahre fort mit einem weiteren Track von der tollen Band Plainhead aus München. Er hier heißt 1000 Songs.

Von deutschem Glück ein Stück wütender Postpunk-Musik von der Band Hinüber aus Köln, stammt von ihrer neuen EP Moment/Bewegung. Die wurde Ende August veröffentlicht von der Band Hinüber aus Köln. Wir sind hier mit dem Anschluss auf BeatFM fast am Ende ausgekommen, aber ich habe hier doch noch eine tolle Band entdeckt aus Leipzig. Sie heißen Sync Madras, Sync geschrieben mit Y vorne, genau, Sync Madras. Spielen mal instrumentale, mal mit Gesang ausgestattete, anspruchsvolle Gitarrenmusik, die mich fast ein bisschen an die britischen Noise Rock Avantgardisten Black Midi erinnert. Sync Madras hier auf BeatFM im Anstoß hören wir jetzt erst einmal mit dem Song Yak, YAK geschrieben.

Pure BB, ein instrumentaler und dennoch sehr, sehr treibender Song von der Band Cinque Madres aus Leipzig. Und damit sind wir hier am Ende der heutigen Ausgabe vom Anstoß auf Byte FM angekommen. Mein Name ist Marius Magor. Ich bedanke mich bei euch, dass ihr zugehört habt. Und möchte noch einmal als Call to Action ausrufen, wenn ihr auch Musik macht, schickt sie bitte, bitte immer gerne an uns, an die Anstoßredaktion mit einer E-Mail an anstoß@byte.fm. Anstoß hinten geschrieben mit Doppel-S. Hier zum Ausklang habe ich noch einen etwas längeren Song für euch, und zwar von dem Projekt Delicate Place. Delicate Place haben eine neue Single veröffentlicht. Single ist aber ein interessantes Wort für einen 8-Minuten-Track, der mir aber dennoch natürlich sehr gut gefällt, sodass ich ihn euch hier zeigen möchte. Er heißt Star Wound. Ich würde es als kosmischen, experimentellen Folk-Pop bezeichnen. Hört da mal selber rein, mir gefällt es gut. Hier sind Delicate Place mit Star Wound. Ich sage tschüss, den nächsten Anstoß gibt es in 4 Wochen wieder zur gleichen Zeit. Und bis dahin, passt auf euch auf.

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1: Hallo, hier ist die Sendung One Trick Pony. Hier ist Frank Lechtenberg. Steve Hackett und Steve Rothery, die haben nach insgesamt 8 Jahren ihr erstes gemeinsames Album herausgebracht. Das heißt The Roaring Waves und bringt 7 Instrumentals. Die Stücke haben das Oberthema der unergründlichen tiefen See bzw. des tiefen Meeres und sind musikalisch für mich ein wenig die Fortsetzung des Steve Rothery Soloalbums The Ghosts of Pripyat aus dem Jahr 2014. Damals hatte Steve Hackett ebenfalls auf 2 Songs mitgespielt und zusätzlich ist die Band auf dem neuen Album größtenteils identisch mit dem alten Steve Rothery Soloalbum. Und zwar sind da Richard Romano an den Keyboards, David Foster an den Gitarren, Leon Parr an den Drums und Yatim Halimi am Bass. Das ist quasi Steve Rotherys Standardband für seine Soloprojekte. Hackett und Rothery, die hatten aber auch schon vorher zusammengearbeitet, so war Steve Rothery auch schon auf Hacketts Soloalben zu hören. Beide Steves sind privat auch befreundet, kennen sich seit den 1980er Jahren und kleiner Funfact, die Ehefrauen beider Steves heißen jeweils Joe, also zweimal Steve, zweimal Joe. Und falls ihr die Namen kennt, aber gerade noch nicht zuordnen könnt, Steve Rothery ist nach wie vor der Gitarrist von Marillion und Steve Hackett gehört zu Genesis. Wie klingt das Ganze? Ja, Progressive Rock, das ist schon eine passende Schublade. Dazu eine Menge Melodiepassagen, also Gitarren, die so etwas wie die Leadstimme sind. Hören wir mal rein. Das sind Hackett Rothery mit The Storm.

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In dieser Stunde One Track Pony gibt es ziemlich lange Tracks zu hören, denn das Album, das ich heute vorstelle, ist die erste Zusammenarbeit von Steve Hackett und Steve Rothery als komplettes Albumprojekt. The Roaring Waves heißt die Platte, sie ist instrumental und erinnert schon stark an das erste Rothery-Album The Ghosts of Pripyat, was ja so etwas wie ein moderner Klassiker des Genres geworden ist. Ein Track erinnert mich an Rotherys auch noch aktuelles Projekt Bioscope mit Thorsten Questioning zusammen, nämlich dann, wenn es um die eingesetzten Synthesizer geht, die auch eine gewisse Rolle auf der Hackett-Rothery-Platte spielen. Das Titelstück The Roaring Waves lebt hingegen von einem Akustik-Gitarren-Intro, das zusätzlich die musikalische Bandbreite der Platte zeigt. Hier sind nochmals Hackett-Rothery.

Steve Hackett's Live-Version vom alten Genesis-Klassiker Carpet Crawlers, gesungen übrigens vom zwischenzeitlichen Genesis-Sänger Ray Wilson hier in der Live-Version. Eine gelungene Version, wie ich finde. Ihr findet den Track auf dem Hackett-Album Genesis Revisited Live at the Royal Albert Hall. Bevor es gleich noch einen Track aus dem Hackett-Rothery-Album gibt, habe ich die dritte Single aus dem kommenden Johnny Marr-Album The Age of Everything für euch. Das Stück heißt It's Time, läuft inzwischen auch in Playlisten anderer Radiostationen. Hier ist Johnny Marr auf BYTE FM.

The Pineapple Thief mit einer remixten Version des Songs Shoot First aus dem Album Tightly Unwound. Ihr hört die Sendung One Track Pony auf Byte FM und ich stelle euch heute das erste gemeinsame Album von Steve Hackett und Steve Rothery vor. Das heißt The Roaring Waves und ist bei Inside Out Music erschienen. 8 Jahre hat es von der ersten Idee bis zum fertigen Album gedauert. Allerdings waren das netto etwa 4 bis 5 Monate Arbeit, schätzen die beiden, die übrigens eine 4-teilige Interviewreihe dazu auf YouTube veröffentlicht haben. Da bekommt ihr auch nochmal Infos zu diesem Album und zur Entstehung. Es geht beiden sehr um die Melodie, weniger um ihre Fingerfertigkeit, die sie nicht mehr unter Beweis stellen müssen, glaube ich, wie es aber bei vielen anderen Gitarrenrockalben durchaus mal der Fall ist. Es ist ein kinematischer Zugang, meint Steve Rothery, und es ist auch etwas anderes als Hackett's GTR All-Star Band. Atmosphären, Texturen, Melodien, das alles zählt für die beiden britischen Gitarristen. Und im nächsten Track kommt das alles sehr gut zum Tragen. Da ist auch wieder Rotherys typischer Jazz-Chorus-Verstärker mit cleanen Gitarren-Arpeggien zu hören. Dazu die singenden Gitarren, die wirklich singen. Also hören wir uns das nochmal an. Hier sind Hackett Rothery mit The Black Sea. Und direkt danach spiele ich Morpheus aus dem Rothery-Solo-Album The Ghosts of Pripyat. Ich hatte es vorhin schon mal erwähnt. Achtet mal auf die Parallelen, denn auch da spielt Steve Hackett mit.

Steve Rothery Solo mit Morpheus als Gast war hier Steve Hackett zu hören und beide Musiker haben jetzt ihr erstes gemeinsames Album The Roaring Waves herausgebracht, das ich euch heute in dieser Stunde One Track Pony hier auf Byte FM vorgestellt habe. Raus

Gehen möchte ich passend im gleichen Genre mit einem aktuellen Long-Distance-Calling-Track. Das ist The Secret Place aus dem Album The Phantom Void. Hier geht's danach weiter mit unserem Byte-FM-Magazin und dem Kollegen Henning Tudor Kasbom. Und wenn ihr diese Sendung am Sonntagmorgen in der Wiederholung gehört habt, dann kommt ein Topf aus Gold mit Deviam Hoffmann. Ich bin Frank Lechtenberg und sage Tschüss.

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2: Für euch am Mikrofon in der nächsten Stunde ist Diviam Hoffmann. Diese Sendung hier heißt Ein Topf aus Gold.

Bei mir der meistgehörte Song der letzten Wochen, die Aufforderung zum Loslassen, lass es ziehen, von International Music, eine Band aus Essen um Peter Rubel, Pedro Crescenti und Joel Rotas. Aus zwei Dritteln dieser Band speist sich noch ein anderes Projekt, die Düsseldorf Düsterboys nämlich. Und wenn ich richtig liege, ist dieses Jahr dieses andere Projekt dran mit einem neuen Album und allem, was dazugehört, Tour und solchen Dingen in der aktuellen Musikökonomie. Vielleicht wird dieses neue Album gerade geschrieben, vielleicht geprobt, vielleicht liegt es aber auch auf Eis. Wir wissen es nicht. Ich habe nur festgestellt, in der Vorbereitung dieser Sendung, dass ich es ganz dringend brauche, ein neues Album von den Düsseldorf Düsterboys, um diese grassierende Spätsommermelancholie einzufangen. Eine Melancholie, die vielleicht einfach mit dem Leben an sich oder dem zu Ende gehenden Sommer zu tun hat, vielleicht auch mit gewissen Wahlergebnissen in bestimmten deutschen Bundesländern. Wir brauchen auf jeden Fall Musik, die einen auffängt, Musik, die einen halten kann, so wie Peter Pedro hält auf dem Pressebild der Düsseldorf Düsterboys. Wir hören gleich mehr von dieser Band, genau aus diesen genannten Gründen, gleich mehr nach einem Song der Dandy Warhols, nämlich Sleep.

Die Düsseldorf Düster Boys. Und hier zeigen sie auch schon, was sie am besten können. Melancholisch, warm, traurige Musik, in die man sich richtig schön hineinsuhlen kann. Aber auch Musik, die nicht ohne ironische Distanz ist. Und genau deswegen funktioniert sie ja auch so gut. Wenn sie sich komplett ernst nehmen würde, dann wäre sie nur halb so schön. Zwei Alben, mehrere EPs und einige Singles haben die Düsseldorf Düster Boys bisher veröffentlicht, auch zusammen mit vielen anderen Projekten. Eine davon hören wir jetzt, und zwar Mareike Amado zusammen von den Düsseldorf Düster Boys und Albrecht Schrader.

höchst dramatische Musik, deren Text eigentlich nur aus dem Aufzählen von Talkshow-Hosts besteht. Das können eigentlich nur die Düsseldorf Düster Boys oder vielleicht auch Albrecht Schrader, der hier an ihrer Seite zu hören war. Im Jahr 2018 haben sie diesen Song aufgenommen. Zum Thema Talkshow-Hosts, da gab es ja auch mal einen ganz anderen sehr berühmten Song.

0: Noch einmal The Düsseldorf Düster Boys mit ihrem Song Alkoholgedanken von ihrem Album Nenn mich Musik aus dem Jahr 2019. Das war ihr erstes Album, es folgte ein zweites Duo, in dem sich Peter Rubel und Pedro Crescenti so richtig reingehängt haben in ihre Zweisamkeit und das ganz alleine geschrieben haben in ihrem Proberaum. Nicht ganz ernst nehmen sie sich und das melancholisch-traurige Potenzial, das ihre Kompositionen haben. Und doch, wenn man sie fragt, was sie selbst gern hören, dann kommt da eigentlich vor allem sogenannte ernste Musik. The Velvet Underground zum Beispiel, Leonard Cohen, Bob Dylan, die Beatles, Simon & Garfunkel oder Post-Punk-Bands wie The Raincoats. Für diese Sendung habe ich Pedro Crescenti gefragt, was denn ein ganz besonders melancholischer Lieblingssong von ihm ist.
1: Estate von João Gilberto ist für mich mein melancholischer Evergreen. Einfach weil ich weiß nicht, was er singt, aber es klingt nach dem Vergehen des Sommers. Und das ist der wunderschönste Streichersatz in bester Aufnahmequalität aller Zeiten.

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0: Der schönste Streichersatz in der besten Aufnahmequalität aller Zeiten, Estate von João Gilberto oder, wie man das richtig ausspricht, gesprochen von Pedro Crescenti.
1: Estate von João Gilberto.
0: Estate, komponiert wurde dieses Stück von Bruno Martino, einem Italiener, aufgenommen für das Album Amoroso, eben von Gilberto. Ein italienischer Titel, auch dieser Albumtitel, auf dem ganzen Album auch Stücke von anderen Komponisten, die auch schon in anderen Arrangements berühmt geworden sind, zum Beispiel von den Gershwin-Brüdern oder der Klassiker Besame Mucho ist darauf, in einem orchestralen Arrangement, wie eben auch das eben gehörte Estate von Klaus Ogermann. Das ist ein deutscher Komponist, geboren in Ratibor im heutigen Polen, damals Schlesien, der ab den 50er Jahren lange in den USA gearbeitet und gewirkt hat, unter anderem für Billie Holiday, Bill Evans oder Barbara Streisand oder eben auch für Bossa Nova Acts wie João Gilberto. Orchestrales machen ganz manchmal auch die Düsseldorf Düsterboys, am meisten vielleicht in ihrem Stück Lavendeltreppen von ihrem zweiten Album Duo Duo, wo sie ganz sicherlich kein Duo mehr sind, denn hier wird es zum Schluss ganz, ganz groß und vielleicht sogar arabisch mit einem ganz großen Fragezeichen dahinter.

0: Also die Melodie ist auf der Gitarre entstanden und wir hatten die Vorstellung, das auf Streicher umzuinstrumentieren. Und zwar in mehreren Oktavlagen und dann irgendwie so eine Assoziation in Richtung 50er Jahre, Ägypten, diese Art von arabischen Streichorchester, dieser Sound, den hatten wir irgendwie vorm inneren Ohr. Und warum? Wir sind da einfach nur so draufgekommen und haben dann Freunde von uns gefragt und mit denen das aufgenommen.
1: Erklärt Peter von den Düsseldorf Düsterboys das, was hier gerade passiert ist im Stück Lavendeltreppen. Ihr hört Ein Topf aus Gold bei Byte FM heute mit einer melancholischen Sendung.

Nick Drake, der König der melancholischen Popmusik, von seinem Album Pink Moon aus dem Jahr 1972. Das Stück hieß Place to Be. Für Julia Jacklin war vergangenes Jahr der Place to Be in jedem Fall ihre Lieblingsbar. Dort über dem Gastraum hat ein Freund von ihr nämlich ein Studio eingerichtet. Und jeder, der oder jede, die mal über einer Bar gelebt hat, weiß, wie katastrophal das sein kann. Also akustisch und vor allem lärmtechnisch. Für Julia Jacklin offenbar nicht, denn genau dort in diesem Studio über ihrer Lieblingsbar hat sie ihr neues Album komponiert, die Stücke dafür ausgegraben. The Jam heißt es.

Die australische Musikerin Julia Jacklin mit I Wish. Musik von ihrem neuen Album The Jam, ein Album, das Ende September erscheint und im Titel mit dieser Homophonie spielt, The Jam, der Edelstein, aber es könnte natürlich auch heißen The Jam, wie die Jam Session. Offenbar zusammengeschweißt hat die Produktion diese Band. Am Ende haben sich alle Musiker in Jacklins Lieblingsedelstein tätowieren lassen, einen Opal. Ihr hört Ein Topf aus Gold auf Byte FM, heute mit Melancholie, und da zeigen nun Kalk, wie das mit etwas mehr Noise klingen kann. Musik vom neuen Album Smogstar.

Mia Archives mit Get Me Down hier in Ein Topf aus Gold auf Byte FM. Mia Archives, eine Produzentin aus London, ein Stück zusammen war das mit Georgia Smith, ebenfalls aus London. Beide Musikerinnen haben kürzlich neue Alben herausgebracht. Beide umarmen darauf Jungle und Drum and Bass. Das Revival ist also noch lange nicht vorbei. Und sie zeigen beide, dass auch Tanzmusik sehr emotional sein kann. Das war ja auch schon die Stärke von Mia Archives. Auf ihrem ersten Album mit eigentlich tief traurigen emotionalen Clubsongs, jetzt ihr neues Album, hat sie auch passend benannt Emotional Junglist. Georgia Smith, ihr neues Album heißt What Are the Odds und mit diesem sehr sprichworthaften Titel dazu passt auch der erste Song namens What's Done is Done. Damit geht's raus aus dieser Sendung, ein Topf aus Gold. Vielen Dank heute fürs Zuhören, sagt Diviam Hoffmann. Viel Spaß noch mit dem weiteren Programm von Byte FM und jetzt hier mit Georgia Smith.

0: 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Es ist 11 Uhr.
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Rose Garden Funeral Party mit Once in a While. Und damit sind wir mittendrin in einer brandneuen Ausgabe von Disorder, wie immer hier auf BYTE.FM. Ich freue mich, dass ihr dabei seid. Schön, dass ihr eingeschaltet habt. Heute gibt es aktuelle Klänge, unter anderem von Echo and the Bunnymen, Interpol, Dive, Black Lips, Ceremony, Alabama Shakes, Proto Martyr und auch Neues aus der brandaktuellen Live-LP der Sparks. Später tauchen wir auch nochmal ab in die Vergangenheit mit New Order, The Lotus Eaters und Marianne Faithfull. Und Marianne, das ist das Stichwort zu dem nächsten Track, den wir hören werden, denn wir kommen nun zu den Fontaines DC. Am 16. Oktober wird diese Formation ein neues Album herausbringen, nämlich Dopamine Chamber. Und die erste Single aus diesem Album hört auf den Namen Marianne. Hier ist ganz, ganz neue Musik von Fontaines DC.

Ich muss es zugeben, ich bin ganz, ganz großer Fan dieser Band. Das war Musik von Proto Martyr aus Detroit und das brandaktuelle Album steckt in der Pipeline, wird Ende September herauskommen, hört auf den Namen Hotel Usona. Und das war die erste Vorab-Single Sounds We Cannot Hear. Das war Musik von Proto Martyr, die ja auch im Jahre 2027 wieder auf Tour gehen werden. Schauen auch für 3 Termine hier bei uns in Deutschland vorbei. Am 23. Februar ist es soweit. Da spielen Proto Martyr in Hamburg. Am 26. Februar dann in Berlin und einen Tag später, also am 27.2. geht es dann nochmal nach Leipzig. Das war Musik von Proto Martyr, brandaktuell Sounds We Cannot Hear. Wir bleiben brandaktuell und gehen zu den Alabama Shakes. Die sind zwar auch auf Tour, aber im Moment nur in Amerika. Da werden wohl die europäischen Daten demnächst noch bestätigt werden. Auch die Alabama Shakes haben gerade eben ein neues Album herausbringen können, nämlich I Must Be Dreaming. Und daraus hört ihr nun I Feel Hope Coming. Hier sind die Alabama Shakes.

Das ist ganz, ganz aktuelle Musik von Ceremony, einer Formation aus Rohnert Park in Kalifornien. Hat ursprünglich mal als Hardcore-Punk-Band begonnen. Im Laufe der Jahre haben sie ihren Sound etwas zähmen können. Das war brandaktuelle Musik aus dem Album Tell Me Your Dream. Das ist ein Album, das Anfang August erschienen ist. Dark Summer heißt diese Nummer. Und sie haben uns 7 Jahre warten lassen, denn das letzte Album In the Spirit World Now stammt aus dem Jahre 2019. Zwischenzeitlich gab es zwar eine Live-LP und ein Remix-Album, aber jetzt endlich wieder neue Musik im Albumformat von Ceremony. Wir bleiben in den Vereinigten Staaten, kommen zu den Black Lips und ihrem letzten Album Season of the Peach. Das wird nämlich nochmals veröffentlicht, diesmal als Deluxe-Edition. Das finde ich ein klein wenig merkwürdig bei den Black Lips. Irgendwie passt das für mich jetzt nicht ganz so zusammen, denn gemeinsam mit dem Outtake-Album Bebop Armageddon wird Season of the Peach gemeinsam nochmal als Zweier-LP, als Zweier-CD herausgebracht. Man hat nun eine neue Single ausgekoppelt, nämlich Kingdom Come, und die wollen wir uns nun anhören. Hier ist Musik von den Black Lips.

0: Sirp heißt das brandaktuelle Album von Dive. Das wird am 30. Oktober erscheinen. Ihr konntet gerade eben schon die erste Vorab-Single hören. Das war The Fountain, eine etwas verwaschene, eine etwas verzerrte Nummer. Das ist ganz, ganz aktuelle Musik von Dive. Und wir kommen nun zu der Formation Interpol, die ja in der letzten Woche ihr neuestes Werk This Mirror Wakes a Tone herausbringen konnten. Gleich werden wir auch noch eine Nummer aus diesem Album hören. Aber bevor wir das machen, möchte ich noch einmal auf die Tourdaten von Interpol hinweisen. Diese Formation wird nämlich noch Ende des Jahres für 3 Termine hier bei uns in Deutschland vorbeischauen. Und zwar gemeinsam mit der Band Block Party werden sie sogenannte Doppelkonzerte geben. Und zwar im November, am 11.11. sind sie zu Gast in Berlin. Einen Tag später, also am 12.11. dann in Hamburg. Und am 14. November geht es dann nochmal nach Düsseldorf. Also Interpol gemeinsam mit Block Party auf Tour. Und ihr hört jetzt aus dem neuesten Werk die Nummer Iron City.
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Mit dieser Band läuten wir so ein klein wenig die Vergangenheit in dieser Ausgabe ein. Das war Musik aus Liverpool, genauer gesagt Echo and the Bunnymen mit ihrer brandaktuellen Single Bristles is Haunted. Aus dem Album Apples for Isaac, also ganz, ganz aktuelle Musik. Allerdings haben ja Echo and the Bunnymen schon einige Jahrzehnte ja, hinter sich, wenn ich das mal so sagen darf. Und dementsprechend springen wir jetzt in das Jahr 1981 und kommen zu der Nachfolgeband von Joy Division, nämlich New Order und dem Debütalbum Movement. Daraus hört ihr nun The Hymn. Hier ist Musik von New Order.

Das ist Musik von Marian Faithfull. Broken English heißt diese Nummer, erschienen im Jahre 1979 zu finden auf dem gleichnamigen Album. Und ihr hört weiterhin Disorder hier bei uns auf Byte FM. Und fortfahren wollen wir mit The Lotus Eaters und einem Song aus dem Debütalbum No Sense of Sin. Das ist im Jahre 1984 erschienen und daraus hört ihr nun You Don't Need Someone New.

The Lotus Eaters mit You Don't Need Someone New. Und damit sind wir auch schon fast wieder durch für heute. Das war einmal mehr Disorder, wie immer hier auf Byte FM. Ich freue mich, dass ihr dabei gewesen seid. Schön, dass ihr eingeschaltet habt. Mein Name ist Dennis Wittjes und eine neue Ausgabe von Disorder hört ihr am 30. September, also Ende des Monats nochmal am 30.09. wie immer hier auf Byte FM. Solltet ihr die Erstausstrahlung dieser Sendung hören, so erwartet euch gleich im Anschluss mein Kollege Kai Bempreix mit Hidden Tracks. Also dranbleiben lohnt sich. Zum Abschluss habe ich noch einen letzten Track für euch und zwar aus der brandaktuellen Live-LP der Sparks. Die hört auf den Namen Sparks, Live on the Moon. Daraus hört ihr eine ganz, ganz alte Nummer aus den frühen 70er Jahren, nämlich Whippings and Apologies. Und damit sage ich Tschüss, macht's gut, bis zum nächsten Mal.

Ein Jingle aus der Compilation Radiophonic Music aus der frühen Soundeffektabteilung des BBC führt uns in die Welt der elektronisch hergestellten Musik und damit willkommen zur 5. Ausgabe der Reihe Elektronische Musikinstrumente auf BYTE-FM Classic. Am Mikrofon ist wieder Paul Heberlin und wir starten mit ruhigen Klängen aus dem Album Multiples von Keith Fullerton Whitman.

Stereo-Musik für akustische Gitarre, Hewlett-Packard-Oszillator, elektronische Gitarre und Buechler Music Box 100. Das war der erste Teil von Keith Fullerton Whitmans Album Multiples. Am 14. September jährt sich der Todestag von Don Buechler zum 10. Mal. Aus diesem Anlass widmen wir diese Sendestunde dem Instrumentenbauer und Synthesizer-Pionier aus Kalifornien. Bereits 1967 ließ sich Ernst Krenek von Don Buechler ein Instrument mit elektronischer Klangerzeugung bauen. Kreneks Buechler-Synthesizer ermöglichte dem Komponisten, in diese neue Klangwelt vollkommen einzutauchen. Wir hören zunächst aus seinem noch spätromantischen Frühwerk eine Klaviersonate.

Michael Korzew spielte den ersten Satz der Klaviersonatinen in B-Dur von Ernst Krenek. Ihr hört BeiTFM Klassik mit einer Ausgabe zu Donald Buchler. 1975 gab die amerikanische Komponistin und Sounddesignerin Susan Chiani ihr erstes Buchler-Konzert. In den 70er Jahren arbeitete sie für die Buchler Modular Synthesizer Company in San Francisco. Ihre wiederentdeckten Vorführungskonzerte des Instruments bezeichnen die Verleger des Reissues mit etwas viel Pathos als heiligen Gral der elektronischen Musik. Wir hören die ersten Minuten dieses faszinierenden Radiokonzertes von WBAI-FM aus der Reihe Free Music Store.

Echoes from the Silent Call of Girona, Musik für Streichquartett und CD-ROM-Einspielung. Neben Susanne Ciani vertrat Morton Subotnick den Buechler Synthesizer in der musikalischen Avantgarde. Gemeinsam mit Don Buechler hatte der Komponist die Synthesizer 100-Serie am San Francisco Tape Music Center entwickelt. Sein Album Silver Apples of the Moon war die erste Komposition elektronischer Musik, die ein Major-Label in Auftrag gegeben hatte. Subotnick lehrte elektronische Musik in Kalifornien. Dort lernte auch Ingram Marshall. Wir hören Musik zu vier Händen von seinem Schüler.

Five Easy Pieces von Ingram Marshall, mit vier Händen gespielt von Sarah Cahill und Josef Kubera. Ihr hört BeatFM Classic mit einer Ausgabe zum Buechler Synthesizer. Erst nachdem ihr Nachbar ihr seinen Buechler 100 auslieh, wandte sich Caitlin Aurelia Smith der elektronischen Musikproduktion zu. Zuvor war die Musikerin und Produzentin aus Washington State mit Gesang und klassischer Gitarre Teil einer Indie-Folk-Gruppe. 2016 veröffentlichte sie gemeinsam mit der hier zuvor gehörten Pionierin Susan Ciani das Kollaborationsalbum Sun Energy. Im selben Jahr erschien ebenfalls ihr fünftes Studioalbum Ears. Ein Buechler-Stück daraus ist When I Try, I Am Full.

When I Try, I'm Full von Caitlin Aurelia Smith, die in diesem Jahr ein neues Album angekündigt hat. Am 2. Oktober erscheint Ruin, It's Not Just Music auf ihrem eigenen Label Someone Special. Der deutsche Komponist Sven Helbig kombiniert gekonnt klassische Musik und experimentelle Electronic, so auch zu hören auf seiner CD Skills aus dem Jahr 2020. Das ist Metamorphosis für Streich- und Bläserquartett.

cineastische Musik von Sven Helbig, Metamorphosis. Die deutsch-amerikanische Komponistin Johanna Magdalena Bayer war lange Zeit vollständig vergessen. Erst langsam werden ihre New Yorker Kompositionen aus den 20er und 30er Jahren wiederentdeckt. Darunter befindet sich auch eine Musik der Sphären. Music of the Spheres fordert drei elektrische Instrumente, die genaue Art wird nicht näher bestimmt. Das Werk gehört zu den wenigen Partituren, die in den 1930er Jahren für elektronische Instrumente geschrieben wurden und ist das erste, das von einer Komponistin verfasst wurde. Wir hören eine Umsetzung von und mit Don Buechler und, Vorsicht, einem Löwengeschrei.

Die ersten Takte aus Music of the Spheres von Johanna Magdalena Bayer. Wäre das Stück in den 1930ern aufgeführt worden, hätte es auf Theremin oder Ante Martenot gespielt werden können. Die ByteFM-Klassikfolgen zu den Martenot-Wellen oder dem Trautonium könnt ihr als Freunde von ByteFM jederzeit im Archiv nachhören. Das Ensemble Resonanz hat Bayers Sphärenmusik mit klassischen Streichern interpretiert. Wir hören die letzten Takte dieser Live-Aufnahme von Music of the Spheres und im Anschluss ein Allegretto.

Das Arizona Wind Quintet spielte die Suite für Bassklarinette und Klavier von Johanna Bayer. Ihr hört bei FM Classic mit einer Ausgabe zu elektronischen Musikinstrumenten. Das britische Plattenlabel Decca Records bat 2016 mehrere Künstlerinnen und Künstler, sich im umfangreichen Archiv klassischer Musikveröffentlichungen umzuschauen und eigene Interpretationen zu entwickeln. Daraus entstand Henrik Schwarzs Rework zu Debussys Streichquartett in G-Moll. Das ist der zweite Satz, ziemlich lebhaft und gut rhythmisiert.

Soweit der erste Satz von Claude Debussys La Mer. Wir hörten gerade das Orchesterwerk neu arrangiert und erweitert mit Live-Elektronik in der Regie von Marc Romboy. Wir bleiben bei dem französischen Impressionisten und schließen diese erste Stunde des Nachmittags auf Byte FM passenderweise mit dem Vorspiel zum Nachmittag eines Pfauen ab. Das schillernde erste Rad des Pfauen, das sonst die erste Querflöte zur Schau stellt, das zeigt nun Isao Tomita mit seinem Moog Synthesizer. In 4 Wochen hört ihr hier wieder meine Kollegin Leonie Möhring und am Mikrofon verabschiedet sich Paul Heber.

0: Teenage Kicks bei Byte FM und unser Thema heute wild. 14 Kinder aus der 3A der Grundschule Sternschanze in Hamburg sind bei mir. Zwei schon im Studio. Hey.
1: Hallo.
0: Ja, genau. Und diese Sendung wird möglich gemacht von Projektfonds Kultur und Schule in Hamburg und entsteht in Zusammenarbeit mit dem Verein Para Education, Para Education und dem Afrikanischen Bildungszentrum in Hamburg und den KulturagentInnen. Ich bin Ruben Jonas Schnell. Hi.

0: Die Trogs sind das. Wild Thing heißt der Song. Und das Thema dieser Stunde Teenage Kicks bei Byte FM ist wild. Ich spreche mit 14 Schülerinnen und Schülern der dritten Klasse der Grundschule Sternschanze in Hamburg und bei mir im Studio jetzt Thies, Maximilian Schimmelpfennig und Julian Fleschner. Hey!
1: Hallo!
2: Hi!
0: Ja, schön, dass ihr da seid. Also ihr habt euch vorbereitet auf diese Sendung in der Klasse. Ganz toll, ganz beeindruckend. Ich habe so Laufzettel bekommen von euch und Thies, du hast geschrieben, wild sein bedeutet für dich Gefühle. Das fand ich. Kannst du mir das mal erklären?
1: Also, ich weiß nicht genau, wie ich das beschreiben soll, aber Gefühle können ja auch meistens wild sein. So zum Beispiel wie Wut. Wenn man wütend wird, dann ist man ja auch meistens, ja.
0: Wird man wild?
1: Ja.
0: Wirst du richtig wild, wenn du wütend wirst?
1: Nicht so richtig, aber mein kleiner Bruder schon.
0: Was macht der denn, wenn er wütend ist?
1: Also der schreit erstmal richtig rum und rennt dann durch die Wohnung.
0: Wie alt ist der?
1: 6.
0: Und wie alt seid ihr beide?
1: 9.
0: Dritte Klasse, 9 Jahre alt. Und Julian, du hast geschrieben, wild ist dein kleiner Bruder, als ob ihr beide euch abgesprochen habt. Wie alt ist dein kleiner Bruder?
3: Auch 6.
0: Aha.
3: Ja, und wenn der richtig wild ist, dann schlägt er auch oft meine Eltern und mich.
0: Oh, okay.
3: Also ist, ja, der ist dann oft brutal und so.
0: Und was macht ihr? Also nehmt ihr das einfach so an und es ist so oder versucht ihr das zu ändern?
3: Dann bekommt er Medienverbot.
0: Was heißt das?
3: Also wahrscheinlich immer so einen Tag keine Medien.
0: Was sind Medien?
3: Fernsehen gucken und zocken und
0: iPad gucken. Der darf schon zocken mit 6?
3: Ja.
0: Ah, okay. Ich dachte, das geht erst mit 16 los.
1: Nein.
0: Dürft ihr auch schon zocken?
1: Ja.
0: Hör auf! Was zockt ihr denn?
3: Forza Horizon 6 und Flugsimulator.
0: Aha.
1: Minecraft und Mario Kart 8 Deluxe und Mario Kart World.
0: Okay, das
3: auch Mario Kart World.
0: Das klingt für mich ganz schön wild, oder?
3: Ja.
0: Thies, weißt du noch, welches wilde Wesen du dir ausgesucht hast?
1: Nein.
0: Also ihr hattet auf dem Zettel, konntet ihr ein wildes Wesen auf malen oder reinschreiben. Drache stand da.
1: Ach so, ja.
0: Und auf dem Zettel, den ich bekommen habe, steht, ihr seid beide Teampartner. Was heißt das denn?
3: Keine Ahnung.
0: Also ihr seid Kumpels?
3: Ja.
0: Nehme ich an. Okay. Und könnt ihr beide mal, bevor wir deinen Song hören, Thies, so richtig wild klingen? Also wie klingt jemand, der wild ist? Kind oder Tier oder Mensch oder?
3: Keine Ahnung. 3, laut?
1: 2, 1...
3: Ja.

0: Hallo liebe Damen und Herren, ich bin Charlie Krüger aus der 3A.
1: Was war früher auf dem Schulgelände der Grundschule Ludwigstraße?
2: Im Hagenwecks Tierpark.
1: Was konnte man dort sehen?
3: Also wo jetzt in der Ludwigstraße die Sporthalle ist, dort war das Raubtiergehege. Es wurde auch halt Menschen ausgestellt.
4: Also die Menschen, denen wurden gesagt, ihr bekommt hier einen Job, und aber nicht gesagt, dass sie ausgestellt werden. Also eigentlich so ein, das dürfte man heute, also nicht.
0: Das wäre heute illegal, meinst du damit?
4: Ja, das wäre heute illegal.
5: Ihr hört Teenage Kicks bei Byte FM, heute mit Schülerinnen und Schülern der dritten Klasse der Grundschule Sternschanze. Und jetzt bei mir im Studio Lima Phyllis Zolling. Hey. Hallo?
6: Hi.
5: Lima, wie alt bist du?
6: 9.
5: Und ein Teil eurer Schule befindet sich tatsächlich da, wo vor vielen Jahren Hagenbecks Tierpark war, also der Hamburger Zoo. Und vor 100 Jahren gab es da tatsächlich noch sogenannte Völkerschauen. Also neben den wilden Tieren waren auch vermeintlich wilde Menschen zu sehen. Wusstet ihr das?
6: Also ich weiß das jetzt noch nicht so lange, aber meine Oma hat mir das auch letztens erzählt.
5: Das Projekt Wildes Sprudeln ist eins, was gerade in eurer Schule läuft, und das setzt sich genau mit dieser Geschichte eines Teils eurer Schule auseinander. Und diese Sendung ist im Zusammenhang mit diesem Projekt Wildes Sprudeln entstanden. Wild, die Sendung. Was bedeutet das für dich, Wild?
6: Für mich bedeutet Wild häufig irgendwie das, mich erinnert das häufig irgendwie an Natur oder Tiere, weil viele Tiere sind ja häufig auch sehr wild, zum Beispiel Tiger oder sowas.
5: Ihr habt zum Teil wilde Wesen gezeichnet, und ich sehe jetzt hier dein Wesen vor mir. Kannst du das mal beschreiben?
6: Ich habe halt irgendwie einfach irgendwas Wildes. Ich habe einfach drauf losgemalt, und dann, ich wusste eigentlich gar nicht, was ich malen soll, und deshalb habe ich einfach drauf losgemalt. Und ja.
5: Ich finde das cool, weil ich dachte erst, es ist ein Mensch mit Locken, und dann hinterher dachte ich, ist es vielleicht doch ein wilder Löwe und irgendwas dazwischen, oder?
6: Ja, ich habe halt irgendwie eine Mischung aus vielen Sachen gemalt.
5: Sagt Lima, und Lima hat sich auch Musik ausgesucht für diese Sendung. Musik, die irgendwie wild ist vielleicht.
6: Ja.
5: Was hast du dir ausgesucht?
6: Schrei nach Liebe von den Ärzten, und ich werde dabei immer wild, ich kann dabei einfach nicht stillsitzen.
5: Wenn du sagst, du wirst wild, wie muss ich mir das vorstellen?
6: Ich, manchmal mache ich auch dann irgendwie ein Rad, aber bei mir in der Wohnung geht das eigentlich gar nicht. Oder ich schreie einfach ins Kissen oder so.
5: Du schlägst ein Rad?
6: Ja.
5: Also das heißt, wenn ich den Song jetzt abfahre, habe ich vielleicht Lücken, du schlägst ein Rad hier im Studio?
6: Vielleicht eher nicht, sonst mache ich hier noch Sachen kaputt.

0: Wie findet ihr das, dass früher auf eurem Schulhof Menschen und Tiere ausgestellt wurden? Und wie fühlt ihr euch damit?
1: Ich finde es irgendwie nicht so gut. Also bei Menschen finde ich es auch nicht gut, weil denen wurden ja gesagt, dass sie eine Arbeit bekommen, aber nicht gesagt, dass sie ausgestellt werden. Und bei Tieren finde ich es auch nicht gut.
2: Kinder aus der dritten Klasse der Grundschule Sternschanze in Hamburg befragen sich gegenseitig hier. Ein Teil der Schule befindet sich da, wo früher Hagenbecks Tierpark war, in der Zoo von Hamburg. Und da wurden Tiere und auch Menschen ausgestellt. Im 19. Jahrhundert und bis in die 30er Jahre des 20. Jahrhunderts fanden im Tierpark Hagenbeck sogenannte Menschenschauen statt. Menschen aus Afrika, Asien, der Südsee und auch aus Amerika wurden zur Schau gestellt. Neben den wilden Tieren, also auch Menschen. Und wir beschäftigen uns hier heute in Teenage Kicks mit dem Wilden. Wild heißt diese Ausgabe. Und bei mir jetzt Noelle Moormann. Hey Noelle.
3: Hallo.
2: Schön, dass du da bist.
3: Ja.
2: Zum ersten Mal im Radio?
3: Ja.
2: Und ist es so, wie du dir Radio vorgestellt hast hier bei uns?
3: Ja, würde ich schon sagen.
2: Wie alt bist du?
3: 9.
2: Und du hast ein tolles, wildes Wesen gezeichnet. Erinnerst du dich noch, was du gemalt hast?
3: Ich habe irgendwas einfach gemalt.
2: Das sieht auf jeden Fall wild aus.
3: Auf jeden Fall so ein Wesen, ich weiß nicht was.
2: Ach, du hast jetzt gar nicht an was Konkretes gedacht.
3: Ja.
2: Was findest du denn, macht das Wesen, was du gemalt hast, zu einem wilden Wesen?
3: Irgendwie, dass den Mund aufreißt und die Augen schräg sind.
2: Und diese langen Zähne vielleicht?
3: Ja, die auch.
2: Wild sein, ist das was Gutes oder was Schlechtes? Oder kann man das gar nicht so sagen?
3: Man kann es eigentlich gar nicht so sagen. Es kann mal schlecht sein und mal gut sein.
2: Wenn du wild bist, wie fühlst du dich dann?
3: Ich bin eigentlich nicht oft wild, aber vielleicht manchmal ein bisschen aufgedreht, übermütig.
2: Findest du, dass du weniger oft wild bist als deine Mitschülerinnen und Mitschüler?
3: Nein, ich bin mehr aufgedreht, das muss man schon sagen.
2: Alles klar. Wildes Sprudeln, das Projekt, an dem ihr gearbeitet habt. Jetzt erstmal wilde Musik, die du mitgebracht hast von Michael Jackson, Thriller. Warum Michael Jackson?
3: Ich finde ihn einfach toll, er macht wilde Musik und ist auch selbst wild.

0: Ganz schön gruseliges Lachen, oder, Effe?
1: Ja.
0: Also wenn du das hörst, dann kriegt man dann nicht so ein bisschen Angst auch?
1: Ja, ich finde es so. Ich finde es, den Musik ist gut. Ich finde den Sänger, wie es anhört, wie sein Klamotten, das Farbe, das Auge, alles.
0: Also stehst voll auf Michael Jackson.
1: Ja.
0: Sagt Effe Halil Karagöz, der eben auch mitgesungen hat und relativ textsicher war. Ich war ganz beeindruckt. Effe, wie alt bist du?
1: 9.
0: Und dein wildes Wesen ist ein...
1: Es ist Billie Jean.
0: Nee, das ist ein...
1: Ah.
0: Das wilde Wesen, was du gemalt hast, ist ein... Billie
1: Bär.
0: Jean auch? Ja, vielleicht. Also Michael Jackson in gewisser Weise ja auch ein Bär. Ich war ganz beeindruckt, du hast einen Bär gemalt und hast auch drüber geschrieben Bär, aber nicht Bär, wie wir es auf Deutsch schreiben, sondern auf Englisch. Habt ihr das schon auf Englisch auch?
1: So, ich weiß es nicht so genau, aber... Ich konnte aber auch in Deutsch schreiben.
0: Okay, aber ja, also multilingual ist Effe. Und was bedeutet Wildsein für dich eigentlich? Was ist wild?
1: Ich finde es eigentlich beides so also schön, nett, alles.
0: Also man kann schön Gefühl. Und nett wild sein und auch gemein vielleicht?
1: Nee.
0: Nee?
1: Gemein nicht.
0: Okay. Lisa Antimidou.
2: Ruben.
0: Die Klassenlehrerin.
2: Ein Traum wird wahr.
0: Dass du hier im Studio bist?
2: Absolut.
0: Ja? Hast du einen Bezug zu Radio?
2: Bisher noch nicht, aber wer weiß. Was nicht ist, kann ja noch werden.
0: Ja, genau. Was ist denn wild für dich eigentlich?
2: Ja, also wenn ich an meine Kindheit zurückdenke und auch im jungen Erwachsenenalter, war wild für mich eigentlich immer etwas, was gebändigt werden wollte. Und ich habe schon ziemlich oft erlebt, dass Menschen mich bändigen wollten, aber ich habe mich da erfolgreich gegen gewehrt, Ruben.
0: Warum wollten sie dich bändigen?
2: Weil Wildsein für mich oder so wie ich Wildsein gelebt habe oder lebe, häufig auch laut ist, sehr expressiv. Und ich habe mich erfolgreich dagegen gewehrt und mein Wunsch ist eigentlich auch eine Welt, wo Wildsein eben gar nicht mehr gebändigt werden muss, sondern etwas ist, was gelebt werden darf.
0: Lisa Antimidou, Klassenlehrerin der 3A, der Ganztagsgrundschule Sternschanze. Musst du deine Kids nicht bändigen?
2: Ab und zu, leider ja. Aber wenn ich aus dem Herzen sprechen darf, ich würde ihnen manchmal gerne mehr Spielraum lassen wollen.
0: Diese Sendung machen wir im Rahmen des Projekts Wildes Sprudeln, das an eurer Schule passiert. Was ist Wildes Sprudeln?
2: Ja, das Wilde Sprudeln, da geht es im Wesentlichen darum, Erinnerungskultur zu leben, Spurensuche, Mapping, Narration, künstlerische Forschung, eben genau an dem Standort, wo früher der Hagenbeeks Tierpark sozusagen oder der Hagenbeek war. Und Dörte Habeckhorst ist die Projektleitung in diesem Jahr und es geht eben darum, alle wesentlichen Themen aufsprudeln zu lassen und auf Erfahrungen zu stoßen. Und das ist wirklich sehr beeindruckend, was die Kinder da auch alles forschen und herausfinden.
0: Wildes Sprudeln heißt das Projekt. Richtig. Wild heißt diese Sendung. So, und ihr beide jetzt. Erst Effe und dann du, Lisa. Klingt mal so wild, wie ihr klingen könnt. Effe, los! Und das hier sind die wilden Tiere, Wild Beasts.

0: liebe Damen und Herren, hier ist Charlie Krüger aus der 3A und ich wollte mich nur mal vorstellen und jetzt redet meine Kollegin.
1: Hallo, ich bin Nana Abner Breimer aus der 3A, ja, und jetzt geht's los.
2: Und wie alt seid ihr beide?
1: Also, wir sind beide 9.
0: Ich werde nach den Sommerferien 10.
2: Und das war gerade übrigens die britische Band Wild Beasts. The Fun Powder Plot, das Stück in der Sendung Teenage Kicks bei Bad FM. Die Wild Beasts habe ich ausgewählt, weil es geht um das Wilde hier heute in der Show. Was ist wild für dich, Charlie?
0: Für mich ist wild Natur, Tiere und auch viel Zusammensein.
2: Und Nana?
1: Für mich ist wild dann einfach alles rauslassen und so sein, wie du willst.
2: Was meinst du mit alles rauslassen?
1: Naja, alles, was gerade drin ist, schlechte Energie, kannst du mit Musik einfach rauslassen.
2: Okay, okay. Also eigentlich wild sein ist dann was Gutes, oder? Fühlt sich gut an.
0: Ja, es fühlt sich einfach frei an.
2: Also würdest du sagen oder würdet ihr sagen, eure 3A ist eine wilde Klasse?
1: Nein. Also ab und zu sind ein paar Leute aus unserer Klasse wild. Ich sag jetzt nicht die Namen, aber jeder kann mal wild sein.
0: Ja, und ich finde, manchmal ist sie richtig witzig und manchmal ist sie auch richtig nett, aber manchmal geht es auch mal bergab.
2: Die 3A ist richtig nett und witzig.
0: Ja. Ja.
2: Und wenn sie nicht nett und witzig ist, wie fühlt sie sich dann an?
0: Fühlt sich dann manchmal ein bisschen also
1: anstrengend.
0: Ja,
1: verärgert
0: und nervig.
2: Nana, übrigens, wir haben vorher, als der Song lief, darüber gesprochen, schmatz mal ins Mikrofon rein. Du hast so ein Kaugummi, das klingt ja super. Lass mal hören, wie es klingt. Gib mal ein bisschen Gas. Und Charlie, wir haben dich, bevor du jetzt ins Studio gekommen bist, schon gehört in dieser Sendung. Du warst ja Interviewerin. Du hast Kollegin aus der 3A.
0: Nee, warte, aus der 3. Ich weiß.
2: Aus einer anderen dritten Klasse jedenfalls.
0: Ja.
2: Ihr wart vor ein paar Tagen hier im Sender und habt Interviews geführt.
0: Ja.
2: Wie war das denn?
0: Das war cool. Also, es hat sich auch ein bisschen relaxed angefühlt, aber hauptsächlich war es sehr schön.
2: Relaxed hat sich das angefühlt, hier Interviews zu führen? Du warst entspannt?
0: Ja, ich war so entspannt und es hat sich so angefühlt, ich mache zu Hause auch manchmal Videos auf mein iPad und spreche da.
2: Ah, okay, also bist du medienerfahren.
0: Ja.
2: Mhm. Klingt mal wild, ihr beide. Macht mal so richtig wilde Geräusche.
1: Soll ich anfangen oder soll ich anfangen?
0: Ich kann so
1: Okay.
0: Okay, vielleicht so.
1: Soll ich?
0: Ja, du kannst. Oh mein Gott, Nana.
2: Komm noch ein bisschen mehr.
1: Okay. Lass mich in Ruhe!
2: Okay, habt ihr gemerkt, wie das zerrt? Das
1: ja.
2: ist too much für unsere Mikrofone.
0: Ja, auf
2: so,
0: jeden Fall.
2: Musik, mehr oder weniger wilde Musik von Charlie ausgewählt. Sister Sledge, we are family.
0: Ja.
2: Na, will nicht, aber jetzt, oder?

0: Sister Sledge, We Are Family in Teenage Kicks bei Byte FM. Heute mit der Klasse 3a der Ganztagsgrundschule Sternschanze und bei mir im Studio jetzt Noemi Lynn Rogan und Juli Flores. Hey, ihr zwei. Sagt mal hallo.
1: Hallo.
0: Schön, dass ihr da seid. Wie klingt die Sendung da draußen?
2: Lustig. Also.
1: Ja.
0: Wie klingt cool. Sie denn für euch da draußen, ihr lieben Hörerinnen und Hörer? Also wir haben vor einiger Zeit unser Studio renoviert, wir sind umgezogen, haben jetzt zwei Studios und wir können jetzt in einem Studio mitverfolgen, was im anderen aufgenommen wird. Und in dem einen sind wir jetzt gerade zu dritt, Noemi, Juli und ich. Und im anderen sind 20 Kids und drei Lehrerinnen und die hören zu und winken mir durchs Fenster zu. Wild ist das Thema für uns, für diese Sendung. Noemi, was ist denn wild für dich?
2: Oh, ja, ganz verschiedene Sachen. Für mich ist es irgendwie auch so Freiheit, weil wenn man so eingeschlossen ist zum Beispiel, kann man nicht wild sein, da kann man nicht machen, was man will. Mhm. Und ja.
0: Und Juli?
1: Also für mich ist wild eigentlich Ausrassen oder auch Musik. Und eigentlich auch, wenn man eine zertüttelte Frisur hat.
0: Sind das gute Sachen?
1: Nein. Ja, vielleicht.
0: Oder kann man
2: ich finde es so mittel, also ja.
0: Vielleicht kann man das gar nicht so sagen, gut oder schlecht. Ne?
1: Ja.
0: Also all diese Gefühle, die ihr beschreibt.
2: Manche Sachen sind gut, manche schlecht. Also
1: ja.
0: Also als du gesagt hast, ausrasten, habe ich gedacht, ja, das ist ja eigentlich was Gutes. Aber ausrasten kann ja auch sich vielleicht mal doof anfühlen.
2: Es kann bestimmt auch gefährlich sein, wenn jemand ausrastet.
1: Ja.
0: Für die anderen meinst du dann?
2: Ja, also nicht für einen selber, vielleicht auch.
3: Was sind denn wilde Tiere und wilde Menschen?
4: Wilde Tiere sind, glaube ich, eher so in freier Wildbahn. Aber die wilden Menschen, die wurden einfach nur so als wild ausgegeben und die wurden ganz anders gezeigt.
0: Wilde Tiere und sogenannte wilde Menschen. In Hagenbecks Tierpark noch vor 100 Jahren. Eigentlich unglaublich, diese Menschenschauen, die es damals gab. Wie war es für euch, das zu erfahren, dass da, wo eure Schule war, früher Menschen ausgestellt wurden?
2: Also ich wusste das schon ein bisschen länger, ich weiß nicht mehr woher. Ja, es gibt ja auch so einen Brunnen da, der ist, glaube ich, noch von der Zeit da, mit so einem Löwenkopf. Und ja, ich fand es irgendwie unheimlich, mir das vorzustellen, da, wenn man, dass da Menschen ausgestellt wurden. Ja.
0: Das will man auf keinen Fall, ne?
2: Nee.
0: Sich irgendwo hinsetzen oder stellen und die Leute gehen vorbei und gucken einen an. Das ist so eine Albtraumvorstellung eigentlich, ne? Ja.
2: Zumindest, wenn man es nicht selber will. Also wenn man es selber will, dass man zum Beispiel angeguckt wird, dann finde ich es ja auch okay, aber ja.
0: Ja, gut, dass du das sagst. Im Grunde ist ja heutzutage, ich weiß nicht, ob ihr auch bei Social Media schon seid, aber viele Leute sind da, ihr beide schüttelt den Kopf, ja, ist vernünftig, viele Leute sind da ja und stellen sich aus sozusagen, aber ja. Das machen sie natürlich freiwillig und sie machen und zeigen dann das, was sie machen wollen. Ganz andere Situation. Anlass für diese Sendung zum Thema Wild, das Projekt Wildes Sprudeln der Grundschule Sternschanze. Nicht nur die dritte Klasse macht mit, auch die erste ist zum Beispiel beteiligt und das Ganze ist auch offen fürs Publikum und jetzt gibt es hier einen Trailer.
5: Am Donnerstag, den 17.09.2026, eröffnen wir unsere Erinnerungsinspiration Wildes Sprudeln um 14 Uhr im Millantor-Stadion in der Sternschanze.
6: Kommt alle, ihr seid herzlich eingeladen.
0: So, und das war jetzt eine Einladung, die eigentlich gar keine ist, denn das Event in der im Millantor-Stadion, da wo sonst St. Pauli spielt, das ist für die ganze Schulfamilie am 17. September um 14 Uhr. Aber Freitag und Samstag, 18.09. und 19.09., da gibt es Stadtteilführungen tatsächlich für alle. Also jeder in Hamburg und auch aus Berlin und Köln könnt ihr kommen nach Hamburg mit KünstlerInnen, Kindern der Ganztagsgrundschule Sternschanze im Stadtteil Sternschanze rund um auch das BeiteFM-Studio anlässlich des Projekts Wildes Sprudeln. Teenage Kicks bei BeiteFM, Wild auch das nächste, Real Wild Child, hier ist Iggy Pop.
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0: Iggy Pop ist ein wirklich wildes Kind, Real Wild Child, der Track, und so hat er sich auch, macht das ja nach wie vor, immer inszeniert, Iggy Pop. Ihr hört Teenage Kicks bei Byte FM und heute bei mir 14 SchülerInnen aus der dritten Klasse der Ganztagsgrundschule Sternschanze, die sich hier ganz in der Nähe unseres Studios befindet. Und jetzt bei mir Greta Sophie Heilmann, hallo.
1: Hallo.
0: Und Charlotte Maria Freien von Schlippenbach.
2: Hallo.
0: Habe ich den Namen jetzt richtig ausgesprochen?
2: Ja, hast du.
0: Und was heißt Freien?
2: Ich selbst weiß es nicht so genau. Ich schätze, es kommt davon, dass meine Vorfahren ein bisschen adelig waren.
0: Bisschen adelig. Freien von Schlippenbach. Charlotte, es klingt wirklich fürstlich. Wie alt seid ihr beide?
1: 9.
2: 9.
0: Und dein wildes Tier, Charlotte, hast du gemalt? Was hast du gemalt?
2: Das ist ein schlangenähnliches Wesen, giftgrün mit drei Köpfen. Der eine Kopf spuckt Feuer und mit orangenen Stacheln auf dem Rücken.
0: Und hast du auch was gemalt, Greta?
1: Ja, ich weiß noch nicht so richtig was. Erinnert mich ein bisschen an einen Hund. Also die Lehrerin, die wir vor Frontimido hatten, hatte unseren Schulhund und die hat immer ihren Handschuh wild rumgeschleudert. Daran hat es mich ein bisschen erinnert.
2: Also ich finde, es sieht aus wie ein Clownshund.
1: Ja, kann auch sein. Irgendwas.
0: Der Hund hat den Handschuh rumgeschleudert.
1: Ja.
0: Und war wild.
1: Oft.
0: Ja. Ist wild für euch was Gutes?
2: Also ich würde sagen ja, weil wild sein kann man ja nie vom Aussehen bestimmen, sondern eigentlich immer nur von wie man ist, und eigentlich alle, die ich kenne, die ab und zu mal wild sind, sind vom Inneren wild und auch nur nett wild.
1: Ja, geht mir eigentlich auch so, nur manchmal zu wild ist dann auch blöd. Meine kleine Schwester, die, wenn sie wütend ist, dann rennt sie auch immer ihr Zimmer, patscht die Türen zu, kommt wieder her, schreit und macht das dann die ganze Zeit.
0: Und findet ihr nicht, dass man auch wild aussehen kann?
2: Finde ich schon, aber ich wüsste nicht so ganz, was es ist, weil wild ist, würde ich sagen, eher eine, wie ich schon gesagt habe, eine Eigenschaft von innen, wie man mit Stimme, Gefühlen und sowas ist. Ja. Also eher nicht von Aussehen. Natürlich, wenn man jetzt alle Haare abstehend hat, wäre es schon wild, aber naja.
0: Könnt ihr beschreiben, wie ein wildes Geräusch klingt?
1: Du machst als erstes. Wah!

0: Idols im Programm von Byte FM. Teenage Kicks, die Sendung. Das Stück hier Danny Nedelko, ausgewählt von Manel Ferrandis Martens. Wie kommst du zu Idols?
1: Ich habe den Song von meiner Mutter. Ich mag die Band ganz gerne. Und ich war auch mal auf einem Konzert von denen.
0: Allein?
1: Nein, mit meinen Eltern. Und ich fand das ganz toll. Und deshalb bin ich zu diesem Song hier bei Byte FM gekommen,
0: und
1: weil
0: das,
1: der auch wild ist.
0: Weil der auch wild ist, ne? Genau,
1: ja.
0: Total. Ja, genau. Manel Ferrandis Martens und Mochta Ben Messaoud. Hallo Mochta.
2: Hallo.
0: Wie alt seid ihr?
2: Ich bin 10.
1: Und ich bin ein Jahr jünger, also 9.
0: Und ein cooles Bild, dein wildes Wesen, beschreibt das mal. Oder beschreibt mal beide eure wilden Wesen, bitte.
1: Also, meins ist ein Dieb. Weil ein Dieb ist auch wild an sich eigentlich und deshalb bin ich auf diese Idee gekommen.
0: Ich finde das interessant, du hast geschrieben, was ist wild für dich? Illegal, das Wort illegal,
1: ja.
0: Und das erklärt sich mir jetzt, also Diebe sind wild, verstehe. Und Mochta, was ist wild für dich?
2: Zum Beispiel, wenn ein Tiger irgendjemanden eingreift oder jemand aus dem oder so ein wildes Tier aus dem Zoo ausbricht.
0: Auf jeden Fall ist das wild. Das wollen wir nicht erleben.
1: Auf jeden Fall.
0: Wollt ihr mal wild klingen?
1: Okay. Das ist ein bisschen übertrieben.
0: Okay, dann machen wir es nicht übertrieben. Egal. Okay, und hier kommt Benjamin Wild.

0: Benjamin Wild mit Dimmer featuring Miss Alaska in Teenage Kicks bei Bad FM. Eine Ausgabe zum Thema Wild mit 14 Schülerinnen und Schülern der Grundschule Sternschanze hier in Hamburg. Und jetzt bei mir zu Gast August Daniel Boy-Böhler. Hallo August.
1: Hallo.
0: Was ist Wild sein für dich? Was ist Wild?
1: Für mich ist auch für mich meine Katze Victoria, weil sie sehr, sehr viel einfach in der Wohnung Spaß hat und eigentlich keine Vorschriften sind, was sie machen darf und was sie nicht.
0: Ja, genau, das ist ja eigentlich die Definition, glaube ich, ne?
1: Ja.
0: Das Wild ist jemand, dem man keine Vorschriften macht, der einfach so ist, wie er ist. Dein kleiner Bruder zum Beispiel.
1: Mein kleiner Bruder ist nervig.
0: Und wild auch?
1: Wenn er wütend ist, dann geht er zu Papa und dann schiebt er die komplette Schuld auf mich. Und das ist einfach guckt.
0: Und unfair.
1: Ja.
0: Bist du denn wild?
1: Die einen sagen so, die anderen so.
0: Der Bassist von Limp Bizkit.
1: Ja.
0: Ist der wild? Du hast geschrieben, das fand ich ganz lustig. Das war der drittbeste Bassist der Welt.
1: Ja, stimmt halt auch. Und weil ich war halt sehr, sehr traurig, als der gestorben ist.
0: Deswegen hören wir Limp Bizkit jetzt zum Schluss von Teenage Kicks. Diese Sendung möglich gemacht vom Projektfonds Kultur und Schule in Hamburg. Der Verein Para Education hat das Projekt Wildes Sprudeln für die Grundschule Sternschanze konzipiert. Und die Sendung entsteht in Zusammenarbeit mit dem Afrikanischen Bildungszentrum Hamburg und den KulturagentInnen. So, August, willst du Limp Bizkit jetzt nochmal anmoderieren, den letzten Song? Der heißt, weißt du, Roland, ne?
1: Ja, Roland.
0: Sagst du es einfach an?
1: Let's go.

0: 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Die Nachrichten.
1: Ich bin Tine Klimach. Verkehrsminister Bilger sieht die Probleme bei der Bahn und Verkehrsinfrastruktur als einen Faktor für die Unzufriedenheit der Bürger. Das sagte er den Zeitungen der Funke Mediengruppe. Den aktuellen Zustand der Bahn bezeichnete er als völlig unzureichend. Er setzt auf die Maßnahmen der Bundesregierung zur Planungsbeschleunigung sowie auf die Milliarden aus dem Sondervermögen zur Modernisierung der Verkehrswege. Zwischen Russland und der Ukraine könnten im Oktober wieder direkte Gespräche über ein mögliches Kriegsende beginnen. Darauf bereitet sich die Ukraine vor. Moskau sei zwar bereit, allerdings zu ganz bestimmten Bedingungen, sagte Russlands Außenminister Lavrov.
2: Für die Dauer von Verhandlungen würden die Kampfhandlungen nicht eingestellt, sagte Lavrov und wiederholte. Wenn Selenskyj sich treffen will, soll er doch kommen. Das sei schon eine enorme Geste guten Willens von russischer Seite. Die Aussage, Selenskyj soll nach Moskau kommen, gibt es schon länger. Der ukrainische Präsident fordert immer wieder ein Treffen mit Kreml-Chef Putin. Moskau hat er als Gesprächsort mehrfach abgelehnt und Russland eine Verzögerungstaktik vorgeworfen. Aus Moskau, Katharina Schröder.
1: Das Niedrigwasser im Rhein könnte in diesem Jahr einen erheblichen volkswirtschaftlichen Schaden verursachen. Es sei eine kritische Situation, hieß es von der IHK-Arbeitsgemeinschaft Rheinland-Pfalz. Wie hoch der Schaden ausfallen werde, sei noch offen. Im Niedrigwasserjahr 2018 habe er rund 2,4 Milliarden Euro betragen. Seitdem sei die Logistik optimiert worden, etwa durch Niedrigwasserschiffe. Trotzdem gehe man von einem immensen Schaden aus, der auch für Verbraucher länger spürbar bleibe, etwa an der Zapfsäule. Zum Sport. Eugen Polanski ist nicht mehr Trainer von Borussia Mönchengladbach. Das bestätigte der Club einen Tag nach der 0:5-Niederlage beim SC Freiburg.
3: Nach dem eher enttäuschenden 12. Platz in der Vorsaison hat Sportchef Ruven Schröder am Trainer festgehalten und stattdessen die Mannschaft umgebaut. 11 Neuzugänge kamen im Sommer und machten Fans und Verantwortlichen Hoffnung, dass es in dieser Saison besser läuft. Jetzt muss Schröder nach 3 Niederlagen doch einen neuen Trainer suchen. Co-Trainer Jan-Moritz Lichte, auch in diesem Sommer neu an den Niederrhein gekommen von Manchester City, übernimmt jetzt erstmal übergangsweise. Uli Reitinger, Sportredaktion.
1: Heute gibt es noch 2 Bundesligaspiele. Leipzig empfängt den HSV und die Bayern müssen beim Sensationsaufsteiger Elversberg antreten. Das Wetter, die aktuelle Vorhersage des Deutschen Wetterdienstes. Heute weiter eher grau. Im Norden und Osten gibt es einzelne Schauer und kurze Gewitter. Auch im Rest des Landes sind viele Wolken unterwegs. Es regnet immer wieder, zum Teil auch kräftiger. Die Temperaturen liegen zwischen 18 und 26 Grad. Der Regen ist zum Wochenstart in den meisten Regionen durch. Morgen dann verbreitet ein Sonne-Wolken-Mix.
0: Das waren die Nachrichten. 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
4: Das Mixtape der HörerInnen mit euren Wünschen zu einem Thema. Das Thema heute ist Geburtstag tatsächlich. Doch ein schönes Thema. Der erste Wunsch, das ist ein Stück, das sich ziemlich viele gewünscht haben, vielleicht sogar das meistgewünschte Stück. Es kommt von Altered Images, gewünscht unter anderem von Ralf und Viron. Happy Birthday! Happy Birthday alle miteinander!

You aus unserem Album der Woche Half Told Tales von Arab Strap, 30 Jahre nach ihrem Debütalbum erschienen. Und deswegen bezeichneten Arab Strap die LP auch als ihr Geburtstagsalbum. Geburtstag, deswegen das Thema, zu dem ihr euch Stücke gewünscht habt für dieses Mixtape der HörerInnen. Und nach Altered Images und Arab Strap noch eine dritte schottische Band, denn Lukas wünscht sich Orange Juice mit Louise. Und Louises Geburtstagsgast ist nicht der Beste in Form des Protagonisten hier.

Happy Birthday von Avalon Emerson hat sich der Antitheist gewünscht für dieses Mixtape der HörerInnen mit euren Wünschen zum Thema Geburtstag. Geburtstag ist ja im Idealfall für viele dann auch ein Anlass zum Feiern. Party Time heißt ein Stück von The Jazz Butcher, das sich Angelika wünscht, dessen Protagonist nicht wirklich so ein Partytyp ist, findet es aber immerhin besser als zum Beispiel ein kaltes Bad mit jemandem, den man nicht mag. Immerhin.

Birthday von den feinen Club 8 aus Schweden wünscht sich Gernot für dieses Mixtape der HörerInnen zum Thema Geburtstag. Neues Thema gibt es immer am Montag und dann könnt ihr uns eure Wünsche schicken per Mail an radio@byte.fm oder per Kommentar auf unseren Socials oder als Fördermitglied auch auf der Sendungsseite. Follow wünscht sich Cibo Matto, Birthday Cake.

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1: Das essensbesessene Duo Cibomatto mit Birthday Cake, Mixtape der HörerInnen zum Thema Geburtstag. Und bei der nächsten Geburtstagsparty, bei dem Stück, das Wolf und Lindsay sich wünschen, das ist eben auch The Birthday Party, die Band. Und aus der Torte kommt dann ein Stripper namens Nick. Nick Cave, Nick the Stripper.

Eine lässige Elektro-Tango-Version des Marlene Dietrich-Klassikers Johnny, wenn du Geburtstag hast. So formuliert das Christo in diesem Songwunsch von Nylon. Ja, das Mixtape der Hörerin, das kommende Stück, das haben sich ziemlich viele gewünscht. Auch das könnte das meistgewünschte Stück sein. Wenn die Sendung hier zu Ende geht, ohne die Sugar Cubes geht die Viams Welt zu Ende, schreibt sie. Und Joe Como, der ist Björk, der Sängerin der Sugar Cubes, ja, die Björk, wohl begegnet vor einem Konzert in der angrenzenden Kneipe, wo er auch gerade drin war. Und er hatte das Gefühl, dass ein Wesen aus einer anderen Welt hereinspaziert kommt. Birthday.

Birthday Cake von Rihanna, gewünscht von Christina, Felix Mixtape der Hörerin, zum Thema Geburtstag. Ein Song, der eigentlich gar nicht auf dem Album Talk That Talk landen sollte, war aber geleakt worden und die Fans mochten ihn und deswegen kam er zumindest als Interlude drauf, 1:17. Der nächste Song, der Wunsch von Manfred, das ist wieder so ein Partygast mit Grummelkopf. Micro Disney, Birthday Girl.

Happy Birthday von Pizzicato 5 wollte ich noch gerne dazwischen schieben, damit der Vibe nicht zu düster wird. Tolle Stücke, aber es geht ja um Geburtstag und wir wollen ja die Geburtstagsfeier nicht zu sehr in einem gedimmten Apartment abhalten. The Apartments, deswegen kam mir das Wort in den Sinn. Heißt die Band, die sich Julia gewünscht hat, mit einem etwas noirigen Song. Aber sehr schön. All the bad things.

All the Birthdays von The Apartments im Mixtape der HörerInnen auf Byte FM. Als vorletzter Song, bisschen beschwingter geht's raus mit Musik aus Brasilien von Marcus Valli. Es ist streng genommen kein Geburtstagsstück, das sich Jesus Was a Hovercraft hier wünscht, sondern eher eine Verneigung vor seinen Vorbildern. Aber im Titel trägt es eben das portugiesische Wort für herzlichen Glückwunsch, Parabéns. Ich bin Henning Tudor-Caspo und viel Vergnügen mit dem weiteren Programm hier auf Byte FM. Danke für eure Wünsche und bis bald, ciao.

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Dwell. Albumtrack des Projekts Now Always Fades. Dahinter steckt der Musiker Xavier Bakish, der aus Melbourne kommt und mit verschiedenen VokalistInnen sein bevorstehendes Album Coalesce ausgestattet hat, das hier ein bisschen verfrüht vorgestellt ist mit diesem Deep Cut sozusagen. Ich habe erst zu spät gesehen, dass das noch gar keine Single ist. Nächste Woche ist es soweit, dann kommt das Album, aber ich glaube, das ist mal okay. Hier kein Embargo auf diesem Titel, wie es so in Fachkreisen heißt, wenn man so gar nicht vorab was spielen darf. Bei Dwell vorab hier gerade zu hören in der Kantine. Der Albumtrack von Now Always Fades. Die jetzt aufliegende Platte ist definitiv schon erschienen, nämlich gerade am vergangenen Freitag. Smogstar heißt die, ist das neue Album der österreichischen Band Kalk und hier ist daraus Die Welt in Kreisen.

die Welt in Kreisen, Kalk, Quartett rund um Sängerin und Songschreiberin Sophie Löw, die als Sophia Blender ja auch solo zwischendrin unterwegs war, hier gerade mit einem Stück vom frisch erschienenen Album Smogstar im Programm. Von Österreich geht's jetzt nach Großbritannien, genauer gesagt nach London. Von dort kommt die Band Sorry. Die hatten einiges an Erfolg mit ihrem letzten Album Cosplay aus 2025. Jetzt gibt's eine frische Single. Tom will smack your ass.

Die Londoner Band Sorry mit ihrer aktuellen Single Tom Will Smack Your Ass hier in der Kantine auf Byte FM. Und von dieser klassischen Band jetzt zu einer Künstlerin, die auf Englisch multi-hyphenate wäre, also mit verschiedensten Funktionen in der Klammer hinter ihrem Namen ausstattbar. Bei Eilish Frawley ist das eine Schlagzeugerin, Songwriterin und offensichtlich auch Spoken Word Artist. Das ist zumindest im Tagging ihrer aktuellen Musik gegeben. Eilish Frawley aus Australien, aber in Berlin lebend, hier jetzt im Programm mit einer Single, die Calm Down heißt und so klingt.

Eilish Frawley, Calm Down. Alle mal ganz ruhig bleiben. Das war das erste von mehreren Stücken in der heutigen Sendung, die man mit dem Tag Spoken Word so ein bisschen in eine Richtung bringen könnte. Kommt später im Laufe der Sendung noch mehr in so einer Richtung und doch irgendwie ganz anders. Was jetzt aufliegt, ist musikalisch leicht zu fassen. So ein Krautrock-inspirierter Post-Punk-Gegenwarts-Psych-Rock. Aber was da sprachlich läuft, ist ein bisschen vermittlungsbedürftig, denn jetzt kommt ein Song in Okzitanisch, einem sehr eigenen europäischen Sprachgebrauch, der im Süden Frankreichs, Teilen von Italien und Teilen von Spanien noch überlebt hat als eine dieser eher ausgefallenen romanischen Sprachen. Eine Band namens Brahma hat sich dieser Sprache jetzt angenommen, wird noch in diesem Monat ein Album La Raif herausbringen und als Single dazu gibt es ihr Debüt hier jetzt in der Cantine, okzitanische Vocals bei Brahma und dem Titel Länger, Länger.

Brahma, Band aus Clermont-Ferrand in Zentralfrankreich, die sich trotzdem dieses eher südfranzösischen Occitanisch angenommen haben für Lenga Lenga, die Single zum Album La Raive. Und falls ich das eben gesagt haben sollte, dass das ein Debüt ist, dann stimmt das nicht. Von Brahma gibt es offensichtlich schon ein erstes Album von vor 2 Jahren, La Raive, offensichtlich das zweite. Hier in der Kantine geht es weiter mit einer Künstlerin, bei der ich weiß, dass es nicht ihr Debüt ist, was jetzt aufliegt. Eine neue EP steht an, der britischen Künstlerin Londe Act. Threadbare wird die heißen. Es gibt eine erste Single daraus. Circles heißt die und klingt so.

Circles, die aktuelle Single der britischen Jangle-Pop-Künstlerin Londe Act. Und die ist auch auf Tour demnächst präsentiert von Bald FM. Am 13. September geht's los und dann geht's erst nach Offenbach, dann Stuttgart, Kassel, Dresden, Berlin, Lüneburg, Hamburg, Hannover und nach Düsseldorf. Das alles präsentiert von Bald FM entsprechend auf der Webseite bald.fm unter Konzerte zu finden, was genau die Daten und Orte anbelangt. Von der Jangle-Pop-Künstlerin jüngeren Datums Londe Act jetzt zu Allstars, die sich als Super-Indie-Group zusammengetan haben. Wir bleiben in Großbritannien, ungefähr im Milieu, kommen jetzt aber bei Railcard zu einer ziemlich großartigen Versammlung von Qualität, die sich demnächst in ein neues Album ergeben wird. Dann haben wir Two Steps at a Time vor uns. Erstmal müssen wir uns aber noch mit der dritten Single dazu begnügen. Tun wir gerne. Bis dann nächste Woche das Album kommt. Hier ist Railcard mit Flannelette.

Lennelette. Die wunderbaren Railcard mit der Single zum Album Two Steps at a Time, die kommende Woche erscheinen wird, diese Albumgeschichte. Und Railcard halt, Older States, Women and Men aus der Indie-Szene Großbritanniens, die hier ganz souverän so Jangle-Pop mit ganz großem 60s-Pop-Anteil in eine sehr schöne Mischung bringen. Eine andere Herkunft hat die folgende Musik, das kann man schon am Titel Beo erkennen. Da hat jemand Spanisch als Haussprache, liegt daran, dass Sergio Torales ursprünglich aus Argentinien kommt, von da ist er über Brasilien und Uruguay und Spanien und die Schweiz dann irgendwann in Berlin gelandet und der Mann ist beruflich Straßenmusikant und als solcher irgendwann Tom Hessler begegnet oder sagen wir mal eher, es war andersrum. Tom Hessler hat am U-Bahnhof Wilmersdorf in Berlin den Sergio Torales Sound entdeckt, den der da zum Besten gab und eigentlich vor schon ein paar Jährchen mal so eine Compilation mit Straßen Musikern machen wollen, wo dann ein Stück von Sergio Torales dabei gewesen wäre, aber das sei aufgrund fehlender Fördermittel dann doch nicht zustande gekommen und jetzt gibt es ein ganz reguläres Album von Sergio Torales auf dem Label Fun in the Church, produziert von Tom Hessler. Interstellar Bedroom wird es heißen, kommt am 16. Oktober und die Single Beo, schon anmoderiert, liegt jetzt hier auf.

Wahlweise ein bisschen seicht oder genau richtig als Balsam für die Seele. Carry On, Single von Jungle zu ihrem aktuellen Album Sunshine und vielleicht die Art Beruhigungsmethode, die man in diesen Tagen auch mal haben kann. Genauso wie man Liebe braucht. Love, aktuelle Single vom Ibibio Sound Machine Projekt, das diese Woche ihr Album Chopping Mountain herausbringt.

Love, aktuelle Single des EPPO Sound Machine Projekts aus London, das diese Woche das Album Chopping Mountain herausbringen wird. Das ist dann schon das 6. Studioalbum dieser Band oder dieses Projekts aus London, das britische Produktionsgüte mit amerikanischen Soul Sounds und eben ganz viel westafrikanischen Highlife und Afrobeat-Einflüssen zu so einem neuen Sound macht. Und wir bleiben bei den Crossovers, kommen jetzt aber zu einem Pionier, der zu seinem 10. Todestag diese Woche geehrt werden muss, denn am 8. September 2016 verstarb Prince Buster, für viele der Mann, der quasi Ska erfunden hat, 1960 ungefähr, und dann nicht nur diese erste Ska-Welle geprägt, sondern als einer der Haupteinflüsse gelten kann, eben auch auf die zweite Ska-Welle, die Ende der 70er in Großbritannien rund ums Label Two-Tone ausbrach, da Prince Buster sozusagen Stichwortgeber, nicht zuletzt für die Band Madness und ihr One Step Beyond oder auch ihren eigenen Namen. Hier im Programm jetzt zu Ehren von Prince Buster erstmal Shaking Up Orange Street im Programm.

0: Der legendäre Prince Buster hier zu seinem 10. Todestag, der diese Woche ist, nochmal im Programm. Hier gerade mit Shaking Up Orange Street, und das ist ein Rocksteady-Tune, auch wenn Prince Buster für Ska und sozusagen dessen Erfindung hauptsächlich bekannt ist, war eben in der Rocksteady-Phase auch noch eine Größe in der jamaikanischen Musik, hat dann auch als Produzent Künstler wie Big Youth oder Dennis Brown unter seine Fittiche genommen und war eben selber recht erfolgreich. Dies eben eine Aufnahme aus dem Jahr 1967, da gab es das alles parallel, da gab es Rocksteady und Ska sozusagen, denn auch die jetzt aufliegende Nummer ist eine Ska-Nummer, erst mit Aufkommen der Rastafari geprägten Roots-Reggae-Welt in den 70ern wurde dann Prince Buster mit seinem Sound irgendwie alter Hut und nicht mehr angesagt in Jamaica, wie gesagt Ende der 70er dann als sozusagen Pate der Two-Tone-Ska-Welle dann wieder neu zu Ehren gekommen. Hier im Programm jetzt noch eine weitere Nummer, diesmal eine Ska-Nummer von Prince Buster, die mit einer Triggerwarnung kommt, denn das ist purer Sexismus, den er da bei den Ten Commandments von sich gibt. Das war auch damals schon als nicht ganz ernst gemeinte Nummer ganz klar, und es gab bereits früh eine Antwort-Version auf diesen Track, aber ich spiele hier sozusagen zum Ausgleich dieses textlich doch sehr schlecht gealterten Ten Commandments-Tracks von Prince Buster. Die Ten Commandments, die die Specials vor einigen Jahren nochmal eingenommen haben mit der Aktivistin Sophia Khan, die da mal eine ganz andere Idee der 10 Gebote der Gegenwart Prince Buster entgegenhält. Prince Buster hier jetzt im Programm mit einer Nummer, bei der er eben sich selber keine Zügel angelegt hat.
1: The Ten Commandments of Man, given to a man through the inspiration of I, Prince Buster.

0: Intellectuals.
1: Pseudo-Intellectuals, ausgerufen hier von Sophia Khan, Aktivistin und Musikerin, die hier zu hören war, auf einem Track der Specials aus dem Jahr 2019, zwei Jahre nachdem Sophia Khan berühmt wurde als Fotograf, durch eine Fotografie von ihr in einem Face-Off, wie man auf Englisch gut sagen kann, in dem Fall mit einem ziemlich unsympathisch wirkenden Typen der sogenannten English Defense League, eine Far-Right Group, wie es im Englischen heißt, also Rechtsradikale, bei einer Demo gestellt von Sophia Khan. Und hier gerade der Text von Prince Buster's Ten Commandments, der vorher lief, nochmal deutlich konterkariert von ihr in die Gegenwart gebracht. Hier ist die Kantine auf Byte FM. Dies hier ist Anthony Smirek und You're Not Supposed to Do This.

You're not supposed to do this forever. Albumtrack von Anthony Smirek und seinem zweiten Album Decoding Birdsong. Und wir müssen jetzt von Großbritannien einmal über den Atlantik, denn jetzt geht's weiter mit nordamerikanischer Musik. Als erstes Fan Fiend aufliegen. Das ist ein neues Pseudonym für Jared Hiller. Der hat sich vorher versucht als Teil einer Neo-Kraut-Band namens Operator Music Band. Jetzt ist er solo zu haben. Im November kommt eine EP, die heißt Imitation, und es gibt einen ersten Track als Auszug daraus. Hier ist Fan Fiend in der Kantine auf Byte FM mit dem passenderweise Psychic Lunch geneckten Titel.

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Psychic Lunch, Track von Van Veen, amerikanisches Projekt rund um einen Musiker namens Jared Hiller. Hier im Programm Vorbote einer EP, die im November erscheinen wird, auf dem Label Deep to Left Imitation wird die EP dann heißen. Wir machen hier weiter mit der nächsten Nummer, die auch so einen Spoken-Word-Anteil hat, aber während das eben wirklich eher so Sprechgesang auf Elektromusik war, ist es beim folgenden Künstler oft eine fließende Grenze gewesen in den letzten fast 30 Jahren zwischen Hip-Hop-Kultur, Poetry, Spoken-Word und all den Formaten, die man da so drunter fassen kann, denn jetzt liegt Musik vom aktuellen Saul Williams-Album auf, das heißt Leap Live und ist mal wieder bei Big Dada Records erschienen und da sind seine frühen Alben in den 90er Jahren auch mal herausgekommen. In der Zwischenzeit hat er alle möglichen Veröffentlichungsstrategien so betrieben. Ein sehr ungewöhnlicher Künstler mit sehr eigenwilligen Texten und eigenwilligen Musikideen, die auch auf dieser neuen Platte wieder ganz hervorragende Ergebnisse hervorbringen. Relativ viel Gäste bzw. Kooperateure dabei. Gonja Sufi, Moor Mother, Carlos Nino, Robert Del Naja von Massive Attack oder Kamasi Washington und Georgia N. Muldrow zum Beispiel oder auf dem jetzt aufliegenden Titel The Dagger, die ja aus Kalifornien dann in seinen Ostküstensound kommende Jimetta Rose. Hier ist Saul Williams mit The Dagger.

0: Apiformes, oder wenn man es englisch aussprechen will, Apiformes. Das ist die taxonomische Systematik, unter der man die Bienen einordnet. Passt insofern als Albumtitel für das gemeinsame Werk von Polygonia und Simon Pop, die so ihr Album nennen. Dann auch die Single, die wir gerade hörten, Honey Drop heißt. Und dieses Projekt der beiden ist eine Improvisationsmusik, die entstanden ist, als die Elektronikmusikerin, die hinter Polygonia steckt, auf den Jazz-Drummer Simon Pop gestoßen ist. Lindsay Wang eigentlich eher im DJ-Club-Bereich unterwegs, Simon Pop als Jazz-Drummer ausgebildet zusammen. Ziemlich spannendes Ergebnis. Ziemlich spannend ist auch das Ergebnis, dass das Duo Saint Abdullah zusammen mit dem irischen Produzenten Eomag als When the Sandbag Has No Edge, When the Sandbox Has No Edge herausbringen wird beim Label Hyperdub. Das kommt Mitte Oktober und ist eine Variante auf musikalischen Themen, die mal irgendwann beim Hip-Hop vielleicht angefangen haben, aber ganz woanders landen. Zum Beispiel bei Dingen wie dem jetzt aufliegenden Cyphers Become Cypher, wo Abbas Saidi einen ganz eigenen Take auf so einen sehr britischen Sound gibt, den Saint Abdullah und Eomag uns hier zur Güte geben.
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1: Cyphers become cipher, muss man das, glaube ich, aussprechen, wenn ich es eben richtig gehört habe. Spoken Words hier von Abbas Sahidi, der nochmal auf den sprachlichen Ursprung unseres Begriffs Ziffer oder eben des englischen Cypher eingeht, das eigentlich aus dem arabischen Ziffer für Null oder Leer kommt. Hier gerade als Ausschnitt aus dem Album von Saint Abdullah und Eumac, das demnächst uns ins Haus steht bei Hyperdub und das When the Sandbox Has No Edge heißen wird, was ja so ein bisschen widersprüchlich ist. Der Punkt einer Sandbox ist ja eigentlich genau, dass sie Grenzen hat, damit man da drin machen kann, was man will, ohne dass es Auswirkungen nach draußen hat. Aber so ist das halt in der Musik schwer im Zaum zu halten, was sich da so gegenseitig beeinflusst. Wir kommen nochmal nach München zurück, nachdem wir vorher Polygonia und Simon Pop schon hörten, ist jetzt Christian Prommer dran, wobei der nur aus München kommt, der ist mittlerweile auch schon länger in Berlin ansässig und hat gerade ein ziemlich tolles Album veröffentlicht, Rhythmic Nocturne, kam im Juli bei Compost und jetzt gibt's einen Remix von einem Briten, den es nach Schweden verschlagen hat, Cracker Z nennt er sich, wenn er solche Remixe macht wie den jetzt aufliegenden, eigentlich Ben Jacobs, aber hier als Crackerset jetzt zugange beim Titel Trying Times von Christian Prommer, auf dem Justine Hörwart ihre innere Marlina Shaw zum Besten gibt.

Trying Times. Und seit 69 von Donny Hathaway und Leroy Hudson für Roberta Flack geschrieben. Harte Zeiten, Trying Times. Damals wie heute. Alles nicht ganz einfach. Hier aktuelle Versionen von Christian Prommer, der Justine Hurwart da zum Besten geben lässt, was für mich klingt wie eine Marlena Shaw-Version des Ganzen und ziemlich üppig orchestriert von Christian Prommer, der ursprünglich eigentlich ein Drummer ist, aber in den Jahrzehnten, seit er in den 90er Jahren angefangen hat, auf Platte bei Compost Records zu musizieren, zum veritablen Arrangeur in allerlei Hinsicht geworden ist. Der Cracker Z Remix gerade frisch erschienen, Track im Original auf dem Album Rhythmic Nocturne. Wir machen hier mit opulent arrangierter Musik weiter, mit Musik, die genauso klingt, wie man sich das vorstellt, wenn man hört, dass es eine neue Platte von Agnes Obel gibt. Die ist schon ziemlich selbstidentisch auf diesem ersten Vorboten von The Meaning of Flowers, der jetzt läuft. Nächste Woche kommt das komplette Album und wenn man genau hinhört, ist da aber doch viel passiert bei Agnes Obel. Hier ist der Titel Lamely.

Lamely, die erste Single zum bevorstehenden Album von Agnes Obel, The Meaning of Flowers, das die dänische Musikerin nach 6 Jahren Pause seit dem Album Myopia jetzt nächste Woche herausbringen wird. Und da ist nicht nur eine Corona-Pause dazwischen gewesen, sondern gleich sozusagen passend auch eine Babypause. Und diese Erfahrung soll bei ihr geradezu psychedelische Erlebnisebenen freigeschaufelt haben, die sie jetzt verarbeitet auf diesem neuen Album, das ganz geschickt den bekannten Klangkosmos von Agnes Obel nochmal neu ausmisst. Ziemlich großartig gelungen. The Meaning of Flowers. Und wir bleiben in Berlin, der Wahlheimat von Agnes Obel, kommen jetzt zu einem Duo, die sich neuerdings sozusagen Floatist nennen. Dahinter steht die Verbindung von Henny Herz und Nicolas Stampf, die schon länger zusammenarbeiten. Dann war das meistens Solomusik von Henny Herz. Jetzt als Duo sind sie Floatist und haben ein Album namens Somewhere Else Entirely, das in 2 Wochen erscheinen wird. Und daraus hören wir hier den Titel Feed My Flame.

Das Duo Floatist mit Feed My Flame, Single zum Album Somewhere Else Entirely, das am 25. September erscheinen wird. Und von diesen schönen Indie-Folk-Klängen jetzt zu einer Grande Dame des Jazz, und die ist leider hier im Programm, weil sie einen Nachruf braucht, denn vor einigen Tagen ist Cassandra Wilson im Alter von 70 Jahren überraschend verstorben. Eine Musikerin, die in den 80er Jahren mal im Avantgarde-Umfeld der sogenannten M-Bass in New York auftauchte. Da hatte sie schon Anfänge ihrer musikalischen Karriere lokal in ihrer Heimat Mississippi hinter sich und wurde Teil dieser irgendwie im Funk-Rock-Black-Rock-Coalition-Umfeld angesiedelten Jazz-Varianten rund um Saxophonisten Steve Coleman, konnte sich da aber sehr klar immer als individuelle Stimme emanzipieren. Cassandra Wilson mit dieser tiefen Stimmlage, die sie immer in Vergleiche brachte mit Nina Simone oder anderen Jazz-Artists, und die sich aber nie als Jazz-Sängerin nur verstanden wissen wollte, sondern eben als Jazz-Musikerin. Eine andere Bezeichnung ist gerne auch mal Jazz-Stilistin, weil sie tatsächlich dazu gekommen ist, den Jazz aus der, ich sag mal, etwas akademisierten Form, in die er gerade, was den Vokaljazz anbelangt, in den 80ern gekommen war, wieder zu den Roots zurückzubringen, mit einer ganz eigenen Mischung bei Cassandra Wilson aus Blueswurzeln, Funk und anderen Roots-Bezügen und eben aber auch immer mal klassischen Standards und Coverversionen, die sie zum Besten gab. Besonders gut vielleicht immer auch da, wo sie das Mississippi Delta, aus dem sie selber stammte, referenzieren konnte, wie beim Sunhouse-Titel Death Letter, der jetzt aufliegt, eine dieser Urnummern des Blues. Sunhouse, ein Musiker, der in den 30er Jahren diese Geschichten mal auf Platte brachte und ein sozusagen Meilenstein in der Geschichte der Entwicklung des Blues darstellt, in einer sehr frischen Version, die Mitte der 90er von Cassandra Wilson herausgebracht wurde auf ihrem Erfolgsalbum New Moon Daughter, mit dem eine Phase hier beschrieben ist, bei der Cassandra Wilson beim legendären Jazzlabel Blue Note dann Grammy-Nominierung und ähnliches einfuhr und den Weg bereitete für Musikerinnen wie Norah Jones und Co. Cassandra Wilson mit Death Letter hier, Rest in Peace, im Programm der Kantine.

Son House's Death Letter. Der Cassandra Wilson-Version 1995. Mit dem Album New Moon Daughter eingespielt hier im Programm. Als Teil des Nachrufs auf Cassandra Wilson vor ein paar Tagen. Verstorben. Und weil ich die so toll finde, gleich noch ein Stück von ihr hinterher. 1999 von ihr ein Album mit Versionen von Miles Davis-Stücken, mit selbstgeschriebenen Texten, das besser gelungen ist, als diese Versuchsanordnung vermuten lässt. Cassandra Wilson, zu Lebzeiten von Miles Davis, von ihm auch mal ins Vorprogramm geholt. Das will was heißen, bei dem Kostverächter Miles Davis. Und umgedreht, Cassandra Wilson, vom großen Stilisten stark beeinflusst. Besonders schön für meine Ohren der Resurrection Blues, den Cassandra Wilson aus dem Spät-Miles Davis-Titel, den eigentlich Marcus Miller geschrieben hat, namens Tutu herausgeholt hat.

Resurrection Blues, Cassandra Wilsons Version von Miles Davis, Tutu. An der Gitarre ziemlich genial, Martin Sewell hier zu hören. Und der Titel im Programm zu Ehren von Cassandra Wilson, die vor einigen Tagen verstorben ist. Hier ist die Cantina auf Byte FM, dies hier sind die Alabama Shakes und der Titel Tied to You.

Tight to You. Alabama Shakes. Stück vom aktuellen Album I Must Be Dreaming. Blues Soul Psychedelic Rock Pop Mixology. Als Beschreibung nicht schlecht, habe ich irgendwo gelesen. Und damit ist schon so gut wie Schluss für heute hier in der Kantine. Am Mikrofon verabschiedet sich schon mal Christian Thiaben, wünscht viel Vergnügen hier im weiteren Programm. Wenn ihr die Erstausstrahlung hört, ist es jetzt Montag, gleich 14 Uhr. Nach den Nachrichten folgt das BYTE-FM-Magazin heute mit Götz Bühler. Und wenn ihr die Wiederholung am Sonntag hört, ist es gleich 17 Uhr. Und im Anschluss geht's auf einen Waldspaziergang mit Annette Stiekele. Den Ausklang der Sendung heute besorgt jetzt nochmal Erykah Badu zusammen mit The Alchemist mit einem Doppeltrack von ihrem aktuellen Album Before the World Blows. Da gibt's What the People Say als Apostel der ersten Art und dann Hot Bibi, Apostel 2. Die beiden Aposteln jetzt gleich, bevor die Welt in die Luft fliegt hier im Programm und damit von mir. Bye bye.

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2: Ich bin Tine Klimach. Der Druck auf Kanzler Merz wächst weiter. In einer Insa-Umfrage für die Bild sagen 78%, dass sie ihn nicht für den richtigen Regierungschef halten. Selbst unter Unionswählern ist es eine Mehrheit. CSU-Chef Markus Söder hält in der Bild am Sonntag trotzdem an Merz fest.
3: CSU-Chef Söder plant keinen Kanzlersturz, wie er sagt. Auf die Frage, ob Merz noch der richtige Mann an der Spitze der Union sei, antwortete er aber nur knapp. Der Kanzler stünde zu den Reformen. In anderen Teilen der Union liegen die Nerven dagegen mittlerweile blank. Ziel der Kritik vom Wochenende, der Koalitionspartner SPD, der Reformen blockiere und Maßnahmen nicht umsetze. Nach der krachenden Wahlschlappe in Sachsen-Anhalt räumte der Kanzler zumindest Fehler ein und will seine Politik künftig besser erklären. Tanja Wagner, Nachrichtenredaktion.
2: Zwischen Russland und der Ukraine könnten im Oktober wieder direkte Gespräche über ein mögliches Kriegsende beginnen. Darauf bereitet sich die Ukraine vor. Moskau sei zwar bereit, allerdings zu ganz bestimmten Bedingungen, sagte Russlands Außenminister Lavrov.
4: Für die Dauer von Verhandlungen würden die Kampfhandlungen nicht eingestellt, sagte Lavrov und wiederholte. Wenn Selenskyj sich treffen will, soll er doch kommen. Das sei schon eine enorme Geste guten Willens von russischer Seite. Die Aussage, Selenskyj soll nach Moskau kommen, gibt es schon länger. Der ukrainische Präsident fordert immer wieder ein Treffen mit Kremlchef Putin. Moskau hat er als Gesprächsort mehrfach abgelehnt und Russland eine Verzögerungstaktik vorgeworfen. Aus Moskau, Katharina Schröder.
2: Mit einem Treffen im Oman soll nach iranischen Angaben eine Lösung im anhaltenden Konflikt um die Straße von Hormuz gesucht werden, ein zentraler Streitpunkt im Krieg. Irans Präsident Pezeshkian zufolge sollen der Iran und der Oman morgen in der omanischen Hauptstadt Maskat ein Abkommen über neue Schiffsrouten in der Meerenge unterzeichnen. Auch die arabischen Golfanrainerstaaten sind eingeladen. Eine schnelle Öffnung der Meerenge für die internationale Schifffahrt wird allerdings nicht erwartet. Zum Sport. Hertha BSC ist in der zweiten Bundesliga nicht zu stoppen. Die Berliner gewannen mit 3:1 beim VfL Osnabrück. Es ist der 5. Sieg im 5. Spiel. Außerdem spielten der Karlsruher SC gegen Energie Cottbus 0:3 und Heidenheim gegen Holstein 1:0. Das Wetter, die aktuelle Vorhersage des Deutschen Wetterdienstes. Heute weiter eher grau. Im Norden und Osten gibt es einzelne Schauer und kurze Gewitter. Auch im Rest des Landes sind viele Wolken unterwegs. Es regnet immer wieder, zum Teil auch kräftiger. Die Temperaturen liegen zwischen 18 und 26 Grad. Der Regen ist zum Wochenstart in den meisten Regionen durch. Morgen dann verbreitet ein Sonne-Wolken-Mix.
1: Das waren die Nachrichten.
5: Herzlich willkommen zum neuen Waldspaziergang auf Byte FM. Mein Name ist Annette Stiekele und ich spiele heute Songs unter anderem von David August, HVOB und Grizzly Bear. Aber starten möchte ich mit Chimes and Bells und The Mole im Trentemøller Remix.

Chimes and Bells mit The Mole im Trentemøller Remix. Diese wundersamen Klänge stammen von der jungen dänischen Musikerin und Cellistin Cecily Trier. Klassisch ausgebildet war sie bereits Teil mehrerer Indie-Bands. Chimes and Bells gründete sie 2008 und das selbstbetitelte Album von 2010 ist noch immer ein Meisterwerk des Art-Pop. Hier ist Chimes and Bells mit Lashed und danach folgen The Acid und David August.

Chimes and Bells mit Lashed, gefolgt von The Acid und David August mit Ra im David August Remix. Die elektronisch-britisch-amerikanische Band The Acid versteht sich auf Minimal und Ambient. Und das passt gut zu den Inspirationen des Hamburger Musikers David August. Und von dem hören wir jetzt noch einen Song aus seinem Album D'Angelo. Hier ist Narciso. Und im Anschluss folgt HVOB beim Waldspaziergang auf Byte FM.

David August mit Narciso und zuletzt H.V.O.B. mit Azrael aus dem Album Trialog. Die Elektroband tourt seit über einem Jahr schier ohne Unterlass um die Welt. Und vor allem live entfaltet ihre Musik zusammen mit einer atemberaubenden Lichtshow ein wirklich mitreißendes Potenzial. Ja, wenn man sie irgendwo erwischen kann, ist das eine warme Empfehlung. Hier ist ein weiterer Song von H.V.O.B., Cool Melt, und danach geht es weiter mit Grizzly Bear.

H.V.O.B. mit ihrem Hit Cool Melt und im Anschluss haben wir Grizzly Bear gehört mit dem älteren Klassiker Sleeping Ute im Nicolas Jam Remix. Und das war es auch schon wieder vom Waldspaziergang hier auf BeiteFM. Am Mikrofon war Annette Stiekele. Hier folgt gleich Drop It Like It's Hot mit Christoph Twickel. Und zum Abschluss hören wir noch einen weiteren Song von Grizzly Bear. Hier ist Sun in Your Eyes. Und damit macht es gut. Ciao.

0: Ihr hört Drop It Like It's Hot auf BeidFM. Am Mikrofon Christoph Twickel. Und ich habe einen Gast hier. Daniel Haxmann aus Berlin ist da. Hallo Daniel.
1: Freue mich hier zu sein.

0: Daisy Tigrona aus Rio de Janeiro, ein Stück von 2004. Und über das kann Daniel Haxmann, mein Gast hier, der heute aus Berlin extra angereist ist, mehr erzählen. Das kommt nämlich in seinem Buch vor, It Began in Ipanema. Schön, dass du hier bist, Daniel. Mhm. Wieso ist das Stück in deinem Buch gelandet?
1: Also weil Daisy Tigrona eine der wichtigsten Botschafterinnen des neueren Rio-Sounds ist. Also sie hat diesen Song 2002 sogar, glaube ich, schon veröffentlicht. Und erst dann im Zuge der quasi europäischen Funk-Compilation Veröffentlichung dann eben halt auch nach Europa gekommen. Injeção, und da singt sie eben halt von den Freuden einer Injektion bei einem Arzt. Also sie sagt zwar, sie hätte Angst davor, aber eigentlich genießt sie es auch. Und das Ganze kann natürlich auch doppeldeutig gelesen werden. Es hat also auch so eine sexuelle Komponente. Mhm. Und Daisy ist eine wahnsinnig interessante Künstlerin, ist bis heute aktiv, hatte auch sehr, sehr hohe, also hatte tolle Karrierehochs, aber auch nicht so tolle Seiten erlebt. Also sie hat dann nach diesem Erfolg von Bucky Dungan, MIA hat eben diesen Song Injeção gesampelt und dadurch wurde Injeção und auch Daisy total weltbekannt. Mhm. Dann ist sie auch auf ein paar Festivals aufgetreten, auch unter anderem mit MIA. Aber dann ging es schnell auch wieder bergab und sie arbeitete dann bei der Müllabfuhr von Rio, wurde aber dann so in den mittleren 10er Jahren plötzlich wiederentdeckt von der queeren Community in Brasilien und hat dann dort plötzlich viele Auftritte bekommen, galt dann als Pionierin des auch emanzipatorischen quasi Funk-Carioca oder des emanzipatorischen Baile-Funk und hat dann angefangen auch mit der neueren Generation von Künstlern zusammenzuarbeiten. Jetzt wohnt sie mittlerweile in Marseille, ist verheiratet mit einer Französin und hat ständig Auftritte in Europa, was natürlich auch viel lukrativer ist als zum Beispiel in Brasilien. Also die Gagen sind höher in Europa natürlich. Mhm. Und sie gilt heute als so die quasi Elder Stateswoman des Funk.
0: Und der Funk, über den Funk oder den Baile-Funk kenne ich dich, Daniel Haxmann, weil du Mitte der Nullerjahre zwei Compilations rausgebracht hast, Favela Booty Beats und More Favela Booty Beats, die quasi den Baile-Funk, diesen Rio-Sound der ja, 90er bis Nullerjahre, bis heute eigentlich, gibt es das ja, nach Europa gebracht hat. Mhm. Dieses Stück, was wir eben gehört haben, Injeção, war jetzt nicht auf einer deiner Compilations, auf einer anderen Compilations. Aber du hast jetzt ein Buch gemacht, was im Grunde genommen ja deine Geschichte mit Rio erzählt. Also du erzählst davon, wie du den Baile-Funk in Rio kennengelernt hast. Mhm. Du machst dann aber gar nicht da weiter, sondern hast dir 50 Songs ausgesucht, die alle von Rio erzählen oder handeln oder in Rio entstanden sind und hast über die geschrieben. Das ist ein ganz tolles Buch, It Began in Ipanema, von dem hören wir in dieser Ausgabe von Drop It Like It's Hot lauter Stücke und sprechen über die. Ich hoffe, wir schaffen ein paar. Ich lege jetzt mal gleich los mit dem nächsten Stück. Das ist ein früher Baile-Funk, MC Junior e Leonardo Endereceu dos Bailes. Kannst du kurz was dazu sagen?
1: Ja, das ist auch ein irgendwie unbekanntes oder zumindest in Europa unbekanntes Stück, aber in Brasilien ist es so einer der quasi auch bahnbrechenden Funk-Songs. Der ist eben 2001 erschienen und schildert im Prinzip so eine Art Geografie der Funk-Kultur zu dieser Zeit. Und dazu muss man wissen, dass halt in den frühen, also auch schon in den 90er Jahren, der Funk immer sehr stigmatisiert wurde. Er kam natürlich aus den Armutskontexten, aus den Favelas und wurde oft eben assoziiert mit Kriminalität, mit Bandengewalt, Drogenhandel etc. Nichtsdestotrotz war Funk aber quasi das wichtigste quasi Kulturprodukt der Jugendlichen damals und wurde eben halt natürlich auch polizeilich ständig drangsaliert. Und dieser Song zeigt aber, dass trotz der quasi Sanktionen von Seiten der Stadtregierung, der Polizei, diese Kultur halt total groß war. Und das ist wie so eine Art Kartografie der verschiedenen Baile-Funk-Partys, die zu dieser Zeit halt in ganz Rio stattgefunden haben. Und das ist halt ein ganz tolles Zeitdokument, weil es halt eben illustriert, wie lange es diese Kultur schon gibt und wo es losgegangen ist, eben halt in den 90er Jahren, beziehungsweise eben der Song ist von 2001, aber es ist eben ein ganz tolles, quasi Rio, ein akustisches Rio-Zeitdokument.
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0: MC Junior und Leonardo erzählen hier, was auf den verschiedenen Morros, den verschiedenen Hügeln in Rio de Janeiro ist, alles an Beilefunk-Partys stattgefunden hat. Daniel Haxmann hat es gerade schon erzählt, von 2001 ist das Stück. Wie bist du auf den Beilefunk gekommen, Daniel? Bist du einfach hingeflogen und hast es dir angehört, oder?
1: Der erste, quasi mein Erweckungserlebnis gewissermaßen war, als ein Freund von mir, der 2003 in Sao Paulo studiert hat, der ist häufiger nach Rio an den Wochenenden, um dort Party zu machen, und kam dann zurück wieder nach Deutschland und brachte mir halt so 3-4 CD-Compilations mit, die er auf den quasi Straßenmärkten in Rio gefunden hatte, und sagte, hey, hör dir das mal an, das nennt sich Funk, das ist aus Rio. Und ich dachte, ja, vielleicht ist das sowas wie Tim Maia oder Banda Black Rio. Also das war ja quasi die brasilianische Antwort auf den US-amerikanischen Funk. Und dann legte ich die erste CD ein und es polterten diese krassen Beats aus den Boxen. Und ich dachte, wow, was ist denn das für eine Powermusik? Und dann kam ein Song, der nannte sich Tira Kamisar von Dennis DJ. Und da war ich also wirklich völlig von den Socken, weil das war voller Samples, das war total perkussiv, energetisch. Und ich dachte mir nur, wieso hat niemand von dieser Musik in Europa je gehört? Und dann fing ich an, diese Tracks, die ich auf den CDs hatte, in meinen DJ-Sets in Berlin zu spielen. Und es gab total begeisterte Reaktionen. Die Leute kamen zu mir und sagten, was ist denn das für eine verrückte Musik und was ist das für eine Sprache, wo kommt das her? Und dann habe ich gesagt, ja, okay, es ist aus Brasilien. Und es war aber nichts online zu finden zu dieser Zeit. Also es gab natürlich ja noch kein Soundcloud, YouTube etc. Also die ganzen Streaming-Plattformen gab es nicht. Auf den File-Sharing-Börsen konnte man es auch nicht finden, weil Rio Funk zu dieser Zeit halt ein extrem lokales Genre war. Also das war wie unter so einer Käseglocke. Quasi 20 Jahre ist es vor sich hin quasi gediehen. Und eben durch diese Compilations, die dann nach Europa kamen, also weckte das dann wahnsinniges Interesse. Und ich dachte, okay, ich muss einfach mal nach Rio, um das auszuchecken, weil ich war so begeistert von dieser Musik. Und da ich bereits zu dieser Zeit schon mit Chantel eine oder zwei Compilations veröffentlicht hatte auf unserem Label Essay Recordings, bekam ich auch von dem Label quasi grünes Licht, nach Rio zu fliegen und halt diese Musik quasi zu erforschen oder zu schauen, was da noch geht. Und dann bin ich 2004 nach Rio und dann ist es geschehen.
0: Du hast jetzt dieses Buch gemacht, It Began in Ipanema, was eigentlich eine Reise auch in die musikalische Vergangenheit ist, also die Zeit dann vor 2004, hast du dir quasi mit dem Buch in 50 Songs Rio erschlossen, und wir fangen jetzt mal so ganz früh an. Ich glaube, dieses Stück ist von 2017, Darius... 1917, Darius Milo La Rangeras. Sprechen wir gleich nochmal drüber.

0: Daniel Haxmann ist hier zu Gast bei Chop It Like It's Hot. Und wir hörten ein Stück von 1917 von einem französischen Komponisten Darius Milhaud, der mit Anfang 20 in Rio gelandet ist und dann so Etüden oder kleine Stücke über Rios Stadtteile geschrieben hat. Das war La Rangeras.
1: Mhm. Ja, das fand ich halt einen super Startpunkt auch für mein Buch, weil er war halt eben auch Europäer, der nach Rio kam, also im Prinzip 100 Jahre vor mir. Und natürlich, er ist ein grandioser Komponist. Er ist ja dann auch in den 20er, 30er Jahren wahnsinnig einflussreich gewesen in Frankreich. Aber jedenfalls, als junger Mann war er in Rio und war total begeistert davon, wie sich die verschiedenen Genres, die er auf den Straßen Rios hörte, quasi überlagerten und wie dort bereits schon eben halt es zu Schichtungen von Musik kam, die es halt in Europa in dem Sinne noch gar nicht gab. Mhm. Und vor allem, dass eben die Präsenz natürlich der ganzen afro-brasilianischen Musik extrem deutlich zu hören war in der Musik Rios. Also die Synkopen sind damals schon zirkuliert, also lange bevor sie nach Europa kamen, mehr oder weniger. Und er war dadurch, weil er eben Komponist war, davon total inspiriert und hat dann eben halt so eine Art Super-Medley glaube ich, ich weiß nicht, ob es eine Etüde ist oder zumindest jedenfalls ein Medley von fast 25 Stücken komponiert, was ein musikalischer Spaziergang durch die verschiedenen Stadtteile Rio de Janeiros ist. Mhm. Und La Rangeras ist eben halt auch ein Stadtteil von Rio und deswegen dachte ich, das ist ein ganz guter Startpunkt in der musikalischen Reise durch Rio, die ich in It Began in Ipanema beschreibe.
0: Und das nächste Stück handelt von Santo Amaro, eine Favela. Sagt man eigentlich lieber selbst überhaupt Favela? Oder
1: man, naja, man sagt ja Comunidade. Das Comunidade, ist ein, ne? Bisschen so euphemistischer, ja.
0: Okay. Und das war außergewöhnlich, dass man, ich glaube, das Stück ist von 77, dass das Quartetto MC, vier junge Frauen, eine Favela oder eine Comunidade besungen haben.
1: Ja, also es geht jetzt nicht das ganze Lied nur um das Leben in der Comunidade, aber es ist tatsächlich, war zu der Zeit jetzt nicht so populär, eben halt über die Favelas, über die Comunidades zu singen, weil die halt natürlich auch immer stark stigmatisiert und einfach ein schlechtes Image hatten in Rio und es nicht viele Bands oder Musiker gab, die eben halt über diese Orte auch gesungen haben und speziell nicht im Titel.
0: Ja, und dann auch noch so unfassbar toll wie das Quartetto MC Santo Amaro.

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1: MC Flavinho, Lassa Bom e do Santo Amaro. Ganz kurze Nummer, ein Edit. Mhm. So ein bisschen die Next Generation des Beilefang. Ist ganz neu, das Stück, ne?
2: Ja, das ist ein ganz neuer Sound. Der kam, glaube ich, erst vor 3 oder 4 Monaten raus. Mhm. Der taucht auch nicht in dem Buch auf, aber den spiele ich oft bei meinen Buchlesungen, wo ich nämlich einfach zeigen möchte, dass Quarteto MC quasi in den 70ern die Favela noch als eher so romantischen Ort beschreiben. Mhm. Und aber die heutige Gegenwart, da ist der Funk total präsent. Es gibt jeden Samstag in Santo Amaro, also in dieser Favela-Comunidad, eben einen der bekanntesten innerstädtischen Beilefunk-Partys. Mhm. Und wenn man in Santa Teresa wohnt, als Gringo oder als Tourist, dann mhm. hört man samstagabends von 9 Uhr bis sonntagmorgens um 10 Uhr nur dieses wo man aus der Favela und die haben aber schon seit einiger Zeit auch einen Soundcloud-Account, beziehungsweise viele der DJs, die dort auflegen, sind auch auf Soundcloud aktiv und taggen ihre Musik immer mit dem Hashtag Santo Amaro, okay. sodass man also quasi echt in Echtzeit verfolgen kann, was dort gerade gespielt wird. Und auch man kann es auch runterladen, also und das habe ich eben halt auch von einem Soundcloud-Link runtergeladen.
1: Ich finde es ganz spannend. Ich habe es hier bei Drop It Like It's Hot auch schon etwas gespielt. So diese neueren Funk-Sounds. Das ist ja zum Teil dann auch nicht mehr Rio, sondern Billo Horizonte oder so DJ K. Oder was auf Njege-Tapes rauskommt, das ist ja irres Zeug. Also das ist ja total verzerrt und mit wo dann die Stimmen plötzlich so weggegatet werden oder gar keine mehr Beats mehr vorkommen oder so. Ist das so Underground oder läuft das tatsächlich auf den Partys auch so ein Sound?
2: Das läuft auch auf den Partys, aber ich meine, es gibt so viele regionale Ausformungen von Funk mittlerweile. Ja. Und eben als ich dort das erste Mal war, in Rio 2003, war das, wie gesagt, ein total lokales Ding. Und es ist dann halt im Zuge der Nuller, vor allem im Zuge des Aufkommens von YouTube und des Internets, fing dann an, Funk halt auch zu zirkulieren in Brasilien. Mhm. Und so bildeten sich dann halt auch einzelne regionale Stilformen halt heraus, wie jetzt zum Beispiel auch Brega-Funk mhm. im Nordosten Brasiliens, also in Recife. Mhm. Dann gibt es natürlich diesen Techno-Funk aus Sao Paulo, der sich total irre anhört, weil er ganz viele so Industrial Sounds hat und hat auf Frequenzen operiert, die halt jede Box zerreißen, aber das ist natürlich unter den Kids der heiße Scheiß. Yeah. Und dann gibt es natürlich diese ganzen internationalen Adaptionen. Also es ist ein nach wie vor wahnsinnig lebendige Kultur und aktuell auch, glaube ich, auf Spotify und auf TikTok das am meisten gestreamte Genre der Welt. Also es ist tatsächlich noch krass. Also noch mehr als Taylor Swift und alle großen quasi amerikanischen Popstars, selbst als alle großen K-Pop-Stars. Funk überflügelt alle.
1: Ja, das ist irre. Ich kann das bezeugen. Es lief hier in Hamburg im Freibad, habe ich es plötzlich an der Pommesbude gehört. Mhm. Meine Tochter, 19, kam vor 2 Jahren plötzlich mit so einer Playlist an. Ich meinte so, ey, was ist das für ein Scheiß? Ich so, weiß ich auch nicht, aber ist doch irre, höre ich gerne. Und so, also das macht so seine Runden. Ne? Ja. Wir gehen jetzt aber nochmal in die Vergangenheit, ins Jahr 69 zu Gilberto Gil, Aquel Abraço und jetzt hören wir erstmal die Musik und dann erzählt Daniel noch was dazu.
3: Este samba vai pra Dorival Caymmi, João Gilberto e Caetano Veloso. Vamos lá. O Rio de Janeiro.

0: Calabraso von Gilberto Gil von 1969. Daniel Haxmann ist zu Gast bei Drop It Like It's Hot, um sein Buch It Began in Ipanema vorzustellen. Das Stück kommt auch in deinem Buch vor. Du beschreibst das da als Gilberto Gils Abschied von Brasilien. Er ist dann ins Exil gegangen in Reaktion auf die Repression der Militärdiktatur. Erzähl ein bisschen was über das Stück.
1: Ja, es ist wie so eine Art musikalische Abschiedspostkarte, die er verfasst hat, kurz bevor er Brasilien verlassen musste. Und es wurde ein Riesenhit in Brasilien, also nicht nur, also er hat natürlich in Rio, aber später auch in ganz Brasilien. Und es war wie so eine Art Hymne auch gegen die Militärdiktatur, weil die war speziell von 1969 bis 1972 sehr repressiv. Und es mussten sehr viele Künstler und Intellektuelle mussten Brasilien verlassen. Also auch Caetano Veloso ist ja zusammen mit Gilberto Gil nach London. Vinicius de Moraes ist nach Rom zusammen mit Toquinho und viele andere, also Nara Leão zum Beispiel war, glaube ich, in Paris. Also ganz viele brasilianische Musiker mussten ins Exil und es sind einige ganz interessante Platten auch entstanden, weil diese Musiker dann auch quasi in Kontakt kamen mit der Musik der Länder, in denen ich aufgehalten habe. Ja. Viele sind auch in den USA natürlich, also aber schon vorher. Und mir war es wichtig, diesen Song natürlich zu featuren, zum einen, weil es eben halt so eine Renitenzhymne ist, aber gleichzeitig auch, weil er ganz viele Stadtteile Rio de Janeiros erwähnt und nicht nur die Postkartenmotive Stadtteil, also nicht nur Ipanema und Copacabana, sondern eben halt auch viele der Stadtteile aus der Zona Norte, also der Zone, in die sich sonst kein Tourist verirrt. Hm. Und daher ist es halt ein ganz schönes, also so eine ganz schöne musikalische Postkarte.
0: Das Thema Tropicalismo, also diese Generation um Gilberto Gil, Caetano Veloso, kommt in deinem Buch auch weitlich vor. Sind viele Stücke nicht zu hören, weil man kann es ja nur lesen, aber ihr könnt euch dann die Playlist zusammenstellen. Ja,
1: die ist sogar hinten im Buch. Es gibt einen QR-Code und den kann man einscannen und dann kann man quasi parallel zum Lesen kann man die Musik auch hören.
0: Genau, und der Tropicalismo war ja so, finde ich nach wie vor, eine faszinierende musikalische Revolution, die auch von Rio ausging, muss man sagen. Ja. Und dann kommt die nächste musikalische Revolution irgendwann in den 70ern. Für die steht zum Beispiel Banda Black Rio. Mhm. Von denen wir jetzt gleich ein Stück hören, Jega Mais, das war, ja, wie soll man sagen, das sind so ein bisschen die Earth, Wind & Fire von Rio gewesen. Mhm. So, ne?
1: Also. Ja, weil zu der Zeit kamen eben halt die Platten von James Brown, Ohio Players, Kool & The Gang, Stevie Wonder natürlich auch nach Rio und auf den Covern waren ja oft eben halt auch Black Power oder halt Black Liberation Images zu sehen und weil es natürlich damals die Zeit der Militärdiktatur war, sind Informationen über diese Black Liberation quasi sehr spärlich nur nach Rio getröpfelt, also speziell nicht in den Massenmedien, in den brasilianischen. Und quasi über die Platten konnte man sich informieren oder konnten sich Locals informieren, was in den USA passiert. Und wir haben gesagt, okay, wir müssen darauf antworten, wir müssen unseren Sound finden. Und Banda Black Rio ist ja interessanterweise auch quasi, es besteht ja aus einem portugiesischsprachigen Wort, also Banda, das ist die Gruppe. Und Black Rio ist wiederum Englisch. Und das symbolisiert auch quasi das Fusionieren von quasi afroamerikanischen Musikinnovationen, dem Funk, aber auch quasi der Vermengung mit lokalen Rio-Spezialitäten wie eben Samba. Mhm. Und deswegen Banda Black Rio und auch in dem Song Chega Mais hört man diesen sehr besonderen Vibe.

0: Ihr hört Drop It Like It's Hot. Ich habe einen Gast aus Berlin hier im Studio, Daniel Haxmann, der sein Buch It Began in Ipanema derzeit überall in der Republik, aber vor allen Dingen auch außerhalb der Republik, nämlich international vorliest. Das Buch ist hier nur auf Englisch erschienen. Mhm. Du hast es eben schon erzählt. Deutsche Verlage haben sich dafür nicht interessiert, aber dir passt es ganz gut, weil du kannst jetzt mit dem Buch international reisen sozusagen. Ne?
1: Ja, und leider ist ja auch in Deutschland Brasilien oder brasilianische Musik leider halt ein totales Nischenthema. Und mhm. Deswegen hat auch der Verlag Sorry Press, bei dem das Buch erschienen ist, dann gesagt, hey, lass es doch uns auf Englisch schreiben. Und so habe ich natürlich dann gleich natürlich die Welt als Publikum. Und vor allem gibt es ja auch speziell in Frankreich, aber auch in Japan, USA, mhm. viele riesige Brasilien-Music-Fans, aber auch in UK. Und wenn die jetzt mein Buch lesen, umso besser. Und klar. Vielleicht wird es ja dann doch irgendwann mal ins Deutsche übersetzt oder erscheint es dann auf Deutsch. Da sage ich aber nochmal Bescheid.
0: Ich kenne dich ja als Macher von Man Recordings. Ich habe immer gedacht, Man Recordings ist entstanden mit diesen Beile-Funk-Compilations, aber stimmt gar nicht. Man Recordings, die erste Veröffentlichung liegt hier vor mir, die heißt Now Wave. Das heißt wahrscheinlich so viel wie New Wave und ist quasi...
1: No Wave.
0: No Wave,
1: ja.
0: No Wave tatsächlich.
1: Das heißt eigentlich No Wave, ja. Now ist No,
0: okay.
1: Also nein.
0: Also sozusagen das, was sozusagen das, was nach der New Wave kam, mhm. sozusagen, ne? Diese Zeit, Anfang 80er
1: bis vor allem Downtown New York, und das war im Prinzip die mhm. brasilianische Antwort darauf. Es gab eben in Sao Paulo eine große Rock-Szene, Punk-Szene auch, oder mhm. eben No-Wave-Szene. Mhm. Und diese Compilation hält halt die quasi besten Tunes aus dieser Zeit fest. Ist also von 1978 bis glaube ich, 86 oder was steht vorne?
0: Oder 88 oder
1: 88, ja, genau. Sorry. Ist schon ein paar Jahre her, dass ich diese Compilation veröffentlicht habe, aber leider ist sie auch nur auf CD erschienen. Es ist nicht, wir haben damals nicht die Digitalrechte gecheckt, weil damals gab es noch kein iTunes.
0: Okay.
1: Und später war es dann zu kompliziert, weil auch ein paar Major-Labels involviert sind.
0: Ah, ja.
1: Aber es sind fast ausschließlich Songs aus Sao Paulo auf der Compilation, aber es ist auch ein Song dabei aus Rio von einer Gruppe namens Black Future.
0: Genau, El Sol o Rio, also ich bin aus Rio.
1: Oder mhm, ich bin der oder das oder die Rio.
0: Ich bin der oder das oder die Rio. Ganz kurz nochmal, die Compilation ist toll, irre, und aber auch ganz schön sperrig, hat sich wahrscheinlich jetzt nicht so rasend toll verkauft, oder?
1: Doch, überraschenderweise schon. Ja. Also, und lustigerweise kam auch zur gleichen Zeit eine andere Compilation raus mit dem gleichen Thema, ebenfalls von der Gruppe Techin. Das ist so ein Künstlerduo aus Brasilien, die in London leben. Mhm. Und deren Compilation hieß The Sexual Life of the Savages. Und es ist dann auf Soul Jazz erschienen. Und wir wussten gar nicht voneinander, dass wir das gleiche Thema hatten, aber es ist auch im gleichen Monat erschienen. Und das sorgte dafür, dass eben halt zwei Compilations größeres Interesse auch kreiert haben in der Musikpresse. Mhm. Und das war also auch in den USA überall in den Medien, also in den großen Musikmedien damals. Mhm. Und daher war das dann doch überraschenderweise, also hat die ein paar tausend Copies verkauft, ja.
0: Und El Sol o Rio von Black Future ist so ein Bild, das beschreibst du in dem Buch, ein Stück, das beschreibst du in dem Buch auch ganz schön, was eigentlich mit all den Klischees von Rio bricht, mhm. so, ne? Also das andere Rio zeigt.
1: Ja, das ist eigentlich so, als ob Gilberto Gil und Duff ins Studio gingen.
0: Wir hören es an.

0: Black Future, El So Ohio, ein Stück aus den frühen 80er Jahren im Original, dann wieder veröffentlicht von Daniel Haxmann, der hier heute bei Drop It Like It's Hot zu Gast ist, auf einer Compilation namens Now Wave 2007. War das eigentlich populäre Musik damals in Brasilien oder war das auch so totaler Underground?
1: Das war totaler Underground. Also jetzt speziell dieser Song ist sogar bei Polydor Brasilien erschienen, aber es war ziemlicher Underground und vor allem ist es fast nie also außerhalb von Brasilien zirkuliert. Und ich bin zufällig nur drauf gestoßen, weil ein Bekannter von mir, Andy Cumming, der auch Musikjournalist ist, mir irgendwann mal in Rio davon erzählt hatte, dass es eben diesen quasi No-Wave Underground auch in Brasilien gegeben hat. Und mir dann einfach ein paar Tapes oder CDs damals gebrannt hat mit diesen Songs und dann bin ich eben vor allem auch auf diesen Song gestoßen. Und es war auch einer der einzigen Rio-Songs auf dieser Compilation und deswegen war es auch wichtig, dass der in dem Buch aufgetaucht ist, weil der Song handelt vor allem von Lapa, von dem Stadtteil. Und mein Buch ist ja so eine Art musikalischer Reiseführer durch Rio. Also es geht ganz oft in den Songs um Stadtteile, um bestimmte Orte, die auch in den Songs besungen werden. Und eben in Eu Sou Ohio geht es halt um die quasi auch die Kulturgeschichte Lapas als Ort der Boheme. Also auch schon in den 30er, 40er Jahren war das halt quasi so der Ort, an der auch Samba viel gespielt wurde und Samba schon auch beziehungsweise in den 20ern, 30ern schon zirkulierte. Und daher ist es eine ganz tolle Widmung eben dieses Stadtteils, der jetzt leider mittlerweile sehr touristisch geworden ist, aber immer noch natürlich so ein bisschen was von seiner alten Grandezza hat.
0: Jetzt machen wir einen kleinen musikalischen Bruch und gehen in die 10er Jahre. Ivo Meirelles, Baja Shopping Gasolina es Celular, ein Stück, von dem du in dem Buch sagst, ja, der ist ja so ein bisschen die neue konsumistische Kultur Brasiliens oder Rios besser gesagt aufs Korn nimmt, der Ivo Meirelles. Erzähl ein bisschen was über den Song. Was heißt denn Baja überhaupt?
1: Ja, Baja ist tatsächlich auch ein Stadtteil, der ist ganz im Süden von Rio und das ist so ein bisschen das Miami von Rio de Janeiro. Also da stehen sehr viele Hochhäuser, es gibt natürlich Strand, es gibt so eine Beachkultur, aber vor allem gilt es halt auch ein bisschen so als neureichen Stadtteil und es gab eben halt im Zuge der ersten Lula-Regierung, da wurden interessanterweise vor der Küste Brasiliens riesige Ölvorkommen gefunden. Ja. Das bedeutet hat, dass es einen totalen Wirtschaftsboom gab damals in Brasilien und vor allem Lula viel Geld hatte, was er verteilen konnte und sehr vor allem auch die ärmeren Gesellschaftsschichten davon profitiert haben. Die hatten dann erstmals Zugang zu Krediten, konnten sich halt Autos kaufen, Motorräder, Fernseher, Kühlschränke etc. Und darum geht es eben halt in diesem Song, dass eben dieser neue Konsumboom zwar quasi eine schöne Oberfläche hat, aber hinter den Fassaden ist dann doch sehr brüchig ist. Und er singt natürlich auch hier in dem Song über eine Frau, die sich vor allem für den Konsum interessiert und weniger um das Zwischenmenschliche in einer Beziehung.
0: Baja Shopping Gasolina es Celular, also dieser Shopping-Stadtteil, Shopping, Gasolina, Benzin und Celular, weil alle damals...
1: Wann die Handys dann plötzlich alle hatten, ja.
0: Okay, Ivo Meirelles.

0: Das war MC Gringo, Alemão heißt das Stück. Und über den habe ich mal geschrieben auf Spiegel Online. Daniel Haxmann, der heute hier zu Gast ist bei Drop It Like It's Hot, hat das eine EP rausgebracht von ihm, ein deutscher Beidefunk-Künstler in Rio de Janeiro mit bürgerlichem Namen Bernhard Hendrik Hermann Weber. Wie bist du denn auf den gestoßen?
1: Ja, den habe ich tatsächlich schon bei meinem zweiten Rio-Besuch 2005 kennengelernt.
0: Mit bürgerlichem Namen Bernhard Hendrik Hermann Weber. Wie bist du denn

0: das hieß Gringau. Und das war im Prinzip auch das erste Gringo-Funk-Album, was damals rauskam und was auch für ziemliches Aufsehen in Brasilien gesorgt hat. Ja,
1: der war im Fernsehen und so.
0: Ja, der war bei richtig großen Fernsehshows zu sehen und vor allem auch Mr. Catra, der größte männliche Beile-Funk-MCs zu dieser Zeit, hat ihn immer wieder mitgenommen auf Auftritte und hat gesagt, es ist total wichtig, dass die Gringos eben halt auch Funk machen und das ist eine Art kulturelle Wertschätzung. Und MC Gringo ist heute immer noch aktiv, nennt sich allerdings heute Gringo do Forró, also der Gringo des Forró und spielt Forró tatsächlich in Berlin. Der wohnt jetzt in Berlin auch seit ein paar Jahren. Und ich sehe ihn fast jeden Dienstag, weil wir haben nämlich zusammen eine Samba-Gruppe in Berlin und trommeln zusammen. Und da sind auch noch ein paar andere Brasilianer, Brasilianerinnen dabei. Und also daher bin ich eigentlich immer noch sehr eng im Kontakt. Aber mir war es wichtig, diesen Song auch in diesem Buch zu haben, eben weil er auch ein bisschen schildert, dass Rio jetzt nicht die Global City ist, von der man glaubt, dass sie es wäre. Es ist eine international bekannte Stadt. Es gibt diese Images vom Strand etc. Und obwohl es eine Stadt von fast 15 Millionen Einwohnern ist, ist es doch relativ nicht provinziell, aber eine in sich so gefasste Stadt, die wenig nach außen blickt und wo quasi Nicht-Brasilianer überhaupt keine Rolle spielen. Also es gibt dort nicht irgendwie so eine Expat-Community, die ihre eigenen Events macht, sondern es ist wirklich eine immer noch sehr brasilianisch geprägte Stadt. Und das wollte ich eben in diesem Kapitel, wo MC Gringo eben halt über den Song Alemão singt. Alemão wiederum bedeutet Deutscher. Und wo er eben halt auch schildert, wie schwierig es für ihn war, als Deutscher dort angenommen zu werden. Und für mich war das eben halt ein ganz wichtiger
1: Aspekt. Aber der hat sich auch total durchgebissen. Der ist ja dann auch wie von Beile zu Beile und hat überall sich jetzt Mikrofon gedrängelt. Das ist ja auch ein harter Markt gewesen damals.
0: Ganz hart. Oder immer noch, ne? Immer noch, ja. Also es ist wirklich so ein Cutthroat-Markt. Man verdient auch fast nichts. Also wenn man keinen Manager hat, dann bekommt man echt nur so ein paar Reais, also ein paar Krümel nachgeworfen und es gibt halt wahnsinnige Konkurrenz natürlich, aber er hat das ziemlich stur durchgezogen und eben ist dann eben auch natürlich aufgrund dieser Sturheit, aber auch des Gringo-Seins eben halt ins brasilianische Fernsehen gekommen, weil es eben, das war was so wie so ein Obskur, so was Exotisches, dass halt ein Deutscher plötzlich den Funk jetzt singt.
1: Ja, ich glaube, der größte Hit war doch Baile do Alemão, wo er so besonders steif den Tanz der Deutschen imitiert und das finden dann die Brasilianer total witzig.
0: Ja, Dança do Gringo hieß der.
1: Dança do Gringo, ja, genau.
0: Ja, den führt er eben halt auch in diesen Fernsehsendungen auf und das fanden die Brasilianer total lustig, natürlich.
1: Weil die Deutschen so steif das mit den Hüften nicht hinkriegen. Ja gut, also It Began in Ipanema heißt das Buch von Daniel Haxmann, erschienen bei Sorry Press und hat 228 Seiten mit einer Playlist, die man mit Barcode abscannen kann. Da kann man sozusagen hören, während man liest. Ich habe es mit sehr viel Genuss gelesen. Es ist ganz toll geschrieben. Man erfährt wahnsinnig viel über diese Stadt und über die Künstler und über die Geschichte Brasiliens. Kann ich nur empfehlen. Ich habe jetzt noch ein Stück hier zum Abschluss. Das musst du mir nochmal erklären. Fernanda Abreu, das heißt die Sängerin, Rio 40 Graus, also Rio 40 Grad. Das ist ja auch der Titel eines Spielfilms in Schwarz-Weiß. Den gibt es auf YouTube zu sehen. Habe ich mal reingeguckt. Total beeindruckende Bilder aus dem Rio der 50er Jahre. Leider nur auf Portugiesisch, glaube ich. Was ist das für ein Stück, was wir jetzt hören zum Abschluss hier?
0: Ja, das ist ein Song von Fernanda Abreu. Das ist eine ziemlich berühmte Popsängerin in Brasilien. Und sie war auch vor allem eine der ersten, die als weiße brasilianische Künstlerin die kulturellen Wertigkeit von Funk auch in musikalisch verarbeitet hat. Und in Rio 40 Graus singt sie halt eben, dass die Hitze in Rio natürlich sehr präsent ist, speziell in den Sommermonaten, also Januar, Februar, März. Dass aber diese Hitze auch was sehr Egalitäres hätte, denn alle müssen schwitzen, sei es jetzt die Reichen, auch wenn die jetzt in akklimatisierten Räumen sitzen, aber wenn die quasi am Strand sind, dann läuft auch bei denen der Schweiß. Und das ist wie so eine Art, Ode an den heißen tropischen Sommer, den man in Rio eben speziell von, sagen wir, Dezember bis Ende März ungefähr genießen kann. Und da das Buch halt wie so eine Art musikalischer Reiseführer durch Rio ist und verschiedene Aspekte des Lebens in Rio auch versucht zu schildern, ist natürlich die Hitze und auch der Lifestyle, der eben mit der Hitze verbunden ist. Also vieles findet auch natürlich draußen statt, es wird draußen musiziert, man spielt nachts Fußball, weil es tagsüber viel zu heiß ist. Das ist alles Thema dieses Songs.
1: Ja, vielen Dank, Daniel, dass du da warst und ich hoffe, ich kann dich bald wieder begrüßen oder demnächst mal wieder. Ja, Daniel Haxmann, It Began in

Ipanema. Wir hören zum Abschluss dieser Ausgabe von Drop It Like It's Hot Fernanda Abreu mit Rio 40 Graus. Und bleibt uns gewogen. Wir hören uns in 14 Tagen wieder.

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1: Hallo, die Sendung heißt Regler rauf, Regler runter. Mein Name ist Christoph Freimann. Schön, dass ihr dabei seid.

Hier hat sich echt mal was getan. Ich dachte ja, Lael Neal, die klingt doch immer gleich. Omnichord und so zwei, drei Akkorde. Was ja keine schlechte Mischung ist, aber von ihr schon etwas ausgereizt vielleicht. Und dann hier bei dem neuen Song Slip Away, meine Güte, die Gitarre, da tut sich doch was. Und an sich, Gitarre ist ein gutes Stichwort für das, was in dieser Sendung viel zu hören sein wird. Es geht unter anderem um neue Musik von Kalk zum Beispiel. Auch da spielen Gitarren eine große Rolle. Und natürlich auch hier bei Dive, auch das ist Gitarrenmusik. The Fountain heißt der Song.

The Fountain, Song von Dive. Die Band kommt ursprünglich aus New York, seit ein paar Jahren aber wohnen die meisten Mitglieder zumindest in Los Angeles. Und es war ja sogar so, dass das Haus von Sänger Zachary Cole Smith bei einem Waldbrand in Kalifornien abgebrannt war. Cole Smith, man spricht ihn nur mit dem zweiten Vornamen an, Cole Smith hat mittlerweile ein Kind und dieses Kind hat angeblich das Video zur neuen Vorab-Single gedreht. Kann man sich mal angucken. Der Song kommt jetzt hier. Der heißt auch einfach The Kid.

Ende Oktober wird es eine neue Platte von Dive geben und wenn die Vorab-Songs die Richtung vorgeben, dann sind da mehr elektronische Spielereien drin als je zuvor. Schon bei der letzten Tour war es so, dass sie einen neuen Musiker mit dabei hatten, der Keyboards bedient hat und auch am Sound rumgeschraubt hat, so auf elektronische Elektriker-Weise. Und jetzt gehen sie offenbar noch mehr in diese Richtung. Ich bin ja ziemlich verliebt in das neue Album von Kalk. Smog Star heißt das. Und warum bin ich verliebt? Vielleicht, weil Sängerin Sophie Löw auch verliebt ist, beziehungsweise zum ersten Mal in der Bandgeschichte von der schönen Seite der Liebe singt.

Kaputte Speakers, Song von Kalk. Auch bei Kalk erleben die 90er ein Revival. Das hört man auf dem neuen Album Smogstar, vor allen Dingen in den Gitarren. Und es ist ja oft so, dass deutschsprachige Musik schnell auf den Text reduziert wird, was auch oft daran liegt, dass die Musik manchmal nicht so viel hergibt. Bei Kalk kann man das wirklich nicht behaupten. Da sind Texte vielschichtig und die Musik ist es auch. Hier ist noch ein Song von dem neuen Album, der heißt Siebter Stock.

0: Well Done Kid, You Did It, der Song und die Band dahinter, Westside Cowboy aus Manchester. Manchester, natürlich eine Stadt mit großer Musikgeschichte, Joy Division, The Smiths, Oasis, da gibt es einige. Auch die Mitglieder von Westside Cowboy sind der Musik wegen dorthin gezogen in die große Stadt. Vor ein paar Tagen habe ich mit Jimmy Bradbury gesprochen, einem der Sänger der Band, und er hat mir erzählt, wie sich die Band in Manchester zusammengefunden hat.
1: I was working at the local music shop called Johnny Roadhouse Music up in Manchester.
0: Also, Jimmy Bradbury hat in Manchester Musikinstrumente verkauft, erklärt er hier gerade, in einem Laden mit dem Namen Roadhouse Music. Und eines Tages kamen die anderen rein, die kannten sie schon vorher, um eine Gitarre zu kaufen. Er hat dann Paddy, einem Bandmitglied, diese coole schwarze Telecaster verkauft und gefragt, was macht ihr denn eigentlich nachher? Und da meinten die anderen, naja, nichts eigentlich. Und darauf eher, hättet ihr Lust, eine Band mit dem Namen Westside Cowboy zu gründen?
1: And they were like, oh, nothing. I was like, would you want to start a band called Westside Cowboy? And yeah, that's sort of how it started.
0: Das ist die Bandgeschichte. Klingt fast so gut, um wahr zu sein. Auf jeden Fall eine sehr, sehr schöne Story.

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Wie kriegt man es hin, dass die großartige Caroline Polachek auf dem eigenen Song mitsingt? Man fragt sie einfach. So haben das die Musiker von Caroline gemacht und siehe da, Caroline Polachek hat geantwortet auf diese Nachricht von Caroline. Das Ergebnis konnte man eben hier hören in diesem Song Tell Me I Never Knew That. Caroline ist eine Band aus England. Jasper Llewellyn ist so etwas wie der kreative Kopf der Band. Er ist auch Künstler, Wissenschaftler, bietet Workshops an und offenbar ist er auch Buddhist. Für seinen spirituellen Lehrer hat er einen Song geschrieben, der eigentlich auch mindestens zwei Songs sein könnte, so viel passiert da. For the Teacher heißt der und hier ist er, Jasper Llewellyn mit For the Teacher.

Jasper Lou Allen mit For the Teacher hier in Regler rauf, Regler runter bei Byte FM. Ich schicke einen Song von My New Band Belief hinterher. Das ist im Grunde ein Solo-Projekt, auch wenn der grammatikalisch fragwürdige Name etwas anderes vermuten lässt. Cameron Picton von Black Midi brauchte nach dem Ende der Band von eben Black Midi etwas Neues und My New Band Belief ist es geworden. Und ganz interessant dabei, es gibt eine Verbindung zu Jasper Lou Allen, der hat nämlich diesen Song hier mitproduziert.

Love Story von My New Band Believe. Da machen zwei, die in einer Beziehung sind, zu Hause das Essen. Aber dann erfolgt ein Angriff aus dem Himmel und es ist relativ deutlich, finde ich, dass diese Geschichte in Palästina spielt, wenn man sich so den Text anschaut. Der nächste Song ist von Steven Steinbrink, Amerikaner, der ganz tolle Melodien schreiben kann. Endlich gibt es mal wieder neue Musik von ihm. Der Song hier heißt Magic Mirror.

0: Troye Sivan hat hier ein Loblied auf die beste Freundin gesungen. She's the best. Troye Sivan sagt, Männer kommen und gehen, aber die Frauen in seinem Leben seien immer das Wichtigste gewesen. Ja, und so ein bisschen, zumindest geht das auch in die Richtung vom nächsten Song. Meine Ladies von Nichts Seattle, auch dieser Song feiert die Freundinnen. Es ist ja tatsächlich so, dass die Berlinerin Katharina Kollmann, die hinter Nichts Seattle steckt, so ein Hausprojekt hat in Mecklenburg-Vorpommern und das dann eben auch mit anderen Frauen. Und unter anderem ist es so, da gibt's Brombeeren, wie sie mir erzählt hat, über diesen Song, Meine Ladies.
1: Wir haben halt dieses Hausprojekt auf dem Land eben als Gruppe. Das sind ja auch diese Ladies. Mhm. Und da haben wir eine Brombeerenplage gehabt. Also, die haben halt so total krass gewuchert. Und gleichzeitig finde ich Brombeeren so lecker und schön. Aber wir mussten die trotzdem killen, weil die alles überwuchert haben. Und irgendwie haben die mich beschäftigt.
0: Das sagt Katharina Kollmann alias Nichts Seattle. Und diese Brombeeren haben es auch in den Song Meine Ladies geschafft.
2: Das hier ist eigentlich viel zu schwer. Sowas gibt's eigentlich nicht.

Das hier war nun Regler rauf, Regler runter von mir, Christoph Reimann. Ich wünsche viel Spaß mit dem Anschlussprogramm bei Byte FM. Ein paar Takte kommen noch von Annika. Die hat ja eine lange Zeit in Berlin gelebt, ist jetzt aber nach Spanien gegangen. Der Song heißt Change. Macht's gut und tschüss.

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1: Willkommen bei der Sendung über Album-Neuerscheinungen der Woche hier auf Byte FM. Am Mikrofon ist heute Christian Thiaben.

Aidan Moffat und Michael Middleton alias Arab Strap, das schottische Duo, das mit Half-Told Tales hier das Album der Woche gerade bei Byte FM geliefert hat. UUU hieß der Titel daraus, den wir gerade hörten, und mehr darüber im Laufe der Sendung hier noch, denn das habe ich jetzt erstmal als einsamen Intro-Track ausgewählt und werde erst später ein bisschen noch was über die Half-Told Tales von mir geben. Stattdessen jetzt zu einem anderen Duo, nicht aus Schottland, sondern aus der Schweiz, aus Zürich. Von dort kommt Eken You, ein Duo, das jetzt das zweite Album vorlegt, Withdrawal Symptoms. Und Hannah und Anissa, wie die beiden im Info nur genannt sind, kommen eigentlich im klassischen Modus daher, als Gitarre-Schlagzeug-Duo, sind aber darüber hinaus doch noch recht umtriebig. Da werden selbstgebaute Instrumente, Walkie-Talkies und ähnliches auf die Bühne gebracht und auch musikalisch so mancher Rahmen gesprengt. Der Titel, der jetzt aufliegt, ist da geradezu radiotauglichst aus diesem Withdrawal Symptoms Album ausgewählt. Macht ja auch Sinn. Hier sind Eken You mit Purple Orange Sky.

Purple Orange Sky und dieser Himmel scheint offensichtlich unter anderem über Zürich. Von da kommen Eken You, die wir gerade hörten mit einem Track von ihrem zweiten Album Withdrawal Symptoms. Aber Eken You, ein Duo, die schon seit 10 Jahren zusammen musizieren und nicht nur das, sondern auch in puncto Artwork, Visuals, Bühnenshow so manches auf die Beine stellen. Nicht zuletzt erkennbar daran, dass die Tracklist von Withdrawal Symptoms erfüllt ist von lauter so Sonderzeichen, Wingdings und derlei, ganz niedlich gemacht. Die Illustrationen dieser verschiedenen Tracks, hier waren es Wolken gerade beim Purple Orange Sky. Und das ist auch eine Überleitung zum nächsten Duo, das jetzt aufliegt. Wir gehen in die USA, nach North Carolina. Von dort kommen seit einigen Jahren immer wieder interessante Klänge, die uns die Band Sylvan Esso nahe bringt mit ihrem neuen Album Oh Infinity, das eben diese Infinity auch mit dem unendlich Sonderzeichen ausdrückt, liegen sie jetzt hier im Neuland bei BeatFM auf und das genau gesagt mit der Single-Nummer Hot Slop.

Emilia Meath und Nick Senburn alias Sylvan Esso hier mit Hot Slop im Programm des Neulands auf Byte FM, weil heute O Infinity erschienen ist, das Album, das die beiden auf ihrem eigenen Label Psychic Hotline jetzt herausgebracht haben, und sozusagen in Übereinstimmung mit ihrer eigenen Karrierespur soll das an die Ära der selbstgebrannten CDs und ähnlicher Veröffentlichungsmedien Anfang der 2000er ein bisschen erinnern, mit dieser ungezügelten Art von Musik, die Hot Slop ganz gut verdeutlicht und die stellvertretend ist hier für dieses Album. Mit dem Unendlichzeichen im Albumtitel von Infinity, also O Infinity, sind die Sylvan Esso Tracks immer auch mit der Aufgabe verbunden, für Radiomenschen wie mich das auch auf dem Schirm zu haben, wie man das ausspricht. Bei der nächsten Band könnte man auch stolpern, denn da ist quasi ein Schreibfehler in den Namen eingebaut, denn Formal Speedware würden normalerweise wohl kaum mit Doppel-P geschrieben werden. Dieses Speed, das da angedeutet wird, hat aber wenig musikalischen Bezug, ist, glaube ich, einfach nur ein Hingucker. Band aus Stoke-on-Trent in der Mitte Englands gelegen. Ich war da mal in der Nähe, da gibt es eine Universitätsstadt namens Kiel, nicht weit weg davon. Und eine Trio-Besetzung, die jetzt, nachdem wir drei Duos hier im Neuland bisher hatten, mal sozusagen die Besetzung aufbaut. Jetzt vorliegend ist das Formal Speedware Album Punch Card, und auch der Titel, den ich daraus ausgesucht habe, könnte unterschiedlich aufgefasst ausgesprochen werden. Ich sage jetzt mal Aardvark times 2, könnte aber auch Aardvark gemeint sein.

Hardwark Times 2 Formal Speedware aus Großbritannien mit einem Sound, der mich an Ad-Rock New Wave Kreativitäten aus den frühen 80er Jahren, wenn nicht gar späten 70ern, denken lässt, unter dem allgemeinen Motto Post-Punk wahrscheinlich verhandelbar, wobei selber da von der Band auch so ein gewisser psychedelischer Unterton mitgeliefert wird. Von Stoke-on-Trent in der Mitte Englands jetzt nach Berlin in der vermeintlichen Mitte Deutschlands. Da ist im Jahr 2000 der folgende Musiker geboren, so ein echtes Kind des 21. Jahrhunderts, dementsprechend für ihn schon die Post-Internet-Ära angebrochen. So heißt das Album von Olafur Mova, der jetzt aufliegt. Den kann man kennen, wenn man die Berliner Band Gigi Blow auf dem Schirm hat. Ich hatte das ehrlich gesagt nicht, bin so in Erstbegegnung jetzt hier auf Olafur Mova gestoßen, hab mir dabei erstmal das Titel Hide My Face ausgesucht.

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1: Hide My Face, Olafur Mova mit einem Track von seinem Album Post-Internet Era, kommt aus Berlin und ist eben von Olafur Mova, aber klingt fast so, als wäre es ein vergessenes Stück einer King Cruel-Platte. Und das ist vielleicht stellvertretend zu sehen für diese Post-Internet Era-Ästhetik, die eben mehr Ästhetik ist als ein Szeneprojekt. Da ist drin eben dann schon die Orientierung, die man heutzutage also delokalisiert sich nehmen kann. Da ist in der Nachbarschaft digital alles Mögliche näher dran vielleicht als das, was zwei Straßen weiter passiert. Entsprechend nicht verwunderlich, dass aus Berlin Musik kommt, die klingt, als könnte sie eben auch aus London oder von woanders kommen. Auch nicht wirklich ganz neuer Gedanke, aber ganz schön umgesetzt bei Post-Internet-Era in dieser Lofi-Schnodderigkeit, was Olafur Mova da geliefert hat. Wir sind hier im Neuland bei Byte FM und kommen jetzt zum krassen Gegensatz zu dieser Entstehungsgeschichte, die ich da gerade versucht habe anzudeuten. Denn jetzt liegt ein Künstler auf, der mit Sicherheit noch ganz lokal in Szenen arbeiten musste und das nicht nur irgendwie getan hat, sondern stilbildend und bahnbrechend in seiner Heimat Japan. Da ist Haruomi Hosono einer der wichtigsten Musiker, die man überhaupt nennen kann in der Popkultur. Ein bisschen so, als wären Irmin Schmidt von Can und Udo Lindenberg ein und dieselbe Person, ohne dass das jetzt wirklich beschreibt, was Haruomi Hosono für Musik macht. Aber der Mann hat in den 60er Jahren eine der ersten Veröffentlichungsgeschichten hingelegt, mit Happy End dann umgesetzt, die japanische Vocals in den popkulturellen Kontext lokal brachten und war dann natürlich eins der Gründungsmitglieder des legendären Yellow Magic Orchestra, die nach Kraftwerk eigentlich gleich die zweitwichtigste Elektronikband der Popgeschichte sein dürften. Und obskurerweise hat der damals schon Elder Statesman Haruomi Hosono diese Band gegründet mit zwei jüngeren Musikern, Yukihiro Takahashi und Ryuichi Sakamoto, die aber beide inzwischen bereits verstorben sind, während der nun 78-jährige Haruomi Hosono immer noch musiziert. Die neue Platte von ihm heißt Yours Sincerely und er gibt gern zu Protokoll, dass die natürlich sehr viel entspannter und ruhiger und sozusagen schon mit Blick aufs Jenseits gerichteter ist. Also manches, was er in der Vergangenheit gemacht hat. Wer Haruomi Hosonos Katalog kennt, weiß, dass da immer auch ein gewisser Humor dabei eine Rolle spielt und eine selbstverständliche Verbindung von Folklore, Psychedelic Rock, Synthesizern und Ähnlichem immer wieder nebeneinander her passieren darf, die nirgendwo sonst so entstanden sein könnte. Ein stilbildender Künstler, auf den sich alle möglichen Menschen heute immer noch beziehen können, bis hin zu einem Harry Styles, der ihn kürzlich abfeierte und in einer langen Reihe von Bewunderern von Haruomi Hosono steht, wo auch Mac DeMarco oder Cameron Winter gern genannt werden. Die neue Platte ist natürlich Pflichtprogramm für popkulturell Suchende. Yours Sincerely, ansonsten ein recht entspanntes Vergnügen. Hier jetzt aufliegend mit einem Stück, das Filio Perduto heißt. Das gibt es auch von Sarah Brightman, denn das ist eine Version eines Beethoven-Satzes des zweiten Satzes der siebten Symphonie als Popstück, wenn man so will. Filio Perduto, Haruomi Hosono hier im Neuland auf Byte FM.

Der Filio Perduto, der verlorene Sohn. Mit freundlichen Grüßen von Haruomi Hosono, yours sincerely. Das neue Album der Avantgarde-Pop-Legende aus Japan, hier gerade mit diesem Track im Neuland zur Erinnerung gerufen, dass das ein Pflicht-VÖ-Thema dieser Woche ist. Wir machen hier weiter mit einer Band hier aus Hamburg, mit Blackbird Mantra. Und deren neues Album heißt 2AM und den Sänger dieser Band treffe ich allerdings eher um 2PM, denn das ist Timo Grimm hier aus dem Team von Byte FM, der da gleich zu hören sein wird, wenn ich nach In Between gleich noch ein weiteres Stück von diesem Blackbird Mantra Album spiele, das im Gegensatz zum ersten Titel dann nicht instrumental ist. In a way heißt das hier also Blackbird Mantra mit ihrem Album 2AM jetzt im Programm.

Sanfter Psychrock aus Hamburg, Blackbird Mantra, mit Musik von ihrem aktuellen Album 2AM, das in dieser leicht unwirklichen, psychedelisch durchsetzten Frühmorgenwelt sozusagen stattfindet. Hier ist das Neuland auf Byte FM und wir kommen jetzt in eine Musik, die eigentlich ganz genau Ort angibt, wo sie herkommt, denn Saigon Soul Revival mögen zwar eine Stadt besingen, die es nicht mehr gibt, aber da weiß trotzdem jeder, dass wir über Vietnam reden und gleichzeitig ist diese Musik aber so durchsetzt von unseren eigenen exotisierenden Fantasien, die das auslöst, dass man da so einen ganz großen Bogen jetzt spannen kann von den Sounds, die sowieso entkörpert daherkommen, wie sie Quang Binh gerade machen, bis hin zur Welt der Filme von Wong Kar-wai, die eigentlich in Hongkong spielen und im Grunde genommen wenig Zusammenhang herstellen zur vietnamesischen Welt, die bei Saigon Soul Revival im Mittelpunkt steht. Chon Ta Ve heißt die neue Albumveröffentlichung dieses Projekts und Dokuyen Kam Wang Kuk liegt daraus jetzt hier auf.

zeitlose Musik auch fürs 21. Jahrhundert mit Mitteln der Stilistiken, die Mitte des 20. Jahrhunderts bereits als Amerikaner-Ursuppe so zusammengewürfelt wurden. Country, Blues, Swing, alles ein bisschen drin. In der Musik von Pokey LaFarge, von dem wir gerade Big Boss hörten, Track vom neuen Album Rent Money, das wieder rundum empfehlenswert ist, wenn man auf diese Old-Timey-Stilistik von Pokey LaFarge einsteigen mag, was ich grundsätzlich empfehlen kann. Eine ähnliche rootsige Vorgeschichte und ein ähnlicher Jahrgang liegt eigentlich jetzt vor und trotzdem liegen zwischen beiden doch vielleicht Welten, denn Valerie June und Pokey LaFarge sind beide Roots-Künstler im Amerikaner-Sinne, aber eben doch irgendwie unterschiedlich geprägt. Pokey LaFarge eher so Illinois, mittlerweile glaube ich in Maine zu Hause, so ein sozusagen Northern-Typ, während Valerie June aus Tennessee stammt und diese ganze Südstaaten-Schwüle mitbringt. Die kommt hier jetzt ins Programm, so ein bisschen illegitim fast, denn eigentlich ist hier im Neuland das Augenmerk auf Albumveröffentlichungen gerichtet und Brighter Blue ist nur eine EP, eigentlich nur eine als EP hochgelobte Single mit 3 Tracks, die jetzt heute erscheint, aber ich liebe die Musik von Valerie June, darum läuft hier von diesem Brighter Blue EP-Werk jetzt außer der Reihe sozusagen auch ein Track. Hier ist die Künstlerin mit I'll Fly Away.

I'll Fly Away, Albert Brumley Nummer, Klassiker aus dem amerikanischen Songbook, wie es so heißt, hier in der Version von Valerie June, gerade frisch eröffentlicht auf ihrer EP Brighter Blue. Und wir bleiben noch eine Weile, ein Stück lang in der Amerikanerwelt, gehen jetzt aber wieder in die Nordstaaten zu einem Künstler, der sein Album jetzt in Vermont aufgenommen hat, mal in Chicago sozusagen Flügge wurde und mittlerweile, soweit ich weiß, in New York lebt. Die Rede ist von Nate Amos, so rum heißt er. Und das ist ein Künstler, den man kennen kann, wenn man die Band Water From Your Eyes auf dem Schirm hat oder eben seine Solo-Veröffentlichung als This Is Lorelei. Und da ist er dann nicht nur als Künstler selber Interpret dieser Songs oft, sondern auch eben jemand, der viel gecovert wird und nicht von irgendwem, sondern von Leuten wie Jeff Tweedy von Wilco, MJ Linderman, Washahatchee und anderen, die sich am Katalog gerne bedienen, dieses Künstler, MJ Linderman, Washahatchee und anderen.

The Kid with the Crown, Musik vom Album The Singer in My Band von This is Lorelei. Und This is Lorelei ist das Pseudonym, unter dem Nate Amos hier musiziert. Und der ist eben auch Teil der Band Water From Your Eyes und allgemein äußerst beliebter Songwriter in der amerikanischen Musikszene. Cameron Winter von Geese, ein weiterer Künstler wie eben Jeff Tweedy, MJ Linderman, Roger Hatchie oder auch Snail Mail, der gerne mal Songs von Nate Amos covert. Und das will ja schon was aussagen, wenn so viele KollegInnen da auf das Material dieses Musikers zugreifen. Wir sind hier im Neuland bei Byte FM und müssen jetzt mal aus den USA in Richtung Schottland aufbrechen, denn hier ist es Zeit für das Album der Woche von Byte FM dieser Woche. Das sind die Half-Told Tales von Arab Strap Duo, das mit seiner eigenwilligen Mischung aus Poetry, Texten und Musik seit 30 Jahren immer wieder neue

Facetten hervorlocken kann, von eher ruhigeren Anfängen hin zu einer aktuellen Platte, die geradezu rockt. Arab Strap hier erstmal mit einer Nummer von ihrem aktuellen Album, dem Singletitel Glamour Magic, zu hören. Ja.

0: Arab Strap hier im Programm im Neuland mit einem Titel vom Album Half-Told Tales, hier Album der Woche bei Byte FM und offiziell sozusagen das Album zum 30. Geburtstag dieses Duos. Allerdings muss man dazu sagen, dass es zwischendrin 10 Jahre gab, in denen Arab Strap getrennte Wege gingen, zumindest überwiegend. Ich glaube, es gab zwischendrin mal ein Reunion-Gig, aber zwischen 2006 und 2016 Malcolm Middleton, der Multi-Instrumentalist, auf Solopfaden und Aidan Moffat, der Vulgärpoet, den man da immer hört am Mikrofon, mit diversen anderen Musikern wie Bill Wells in seiner Rolle als Stichwortgeber unterwegs. Auch tolle Platten, aber als Arab Strap sind die beiden sozusagen unschlagbarer Bestandteil einer schottischen Szene, die für Schottland-Nerds vielleicht interessant auch nochmal dahingehend zu untersuchen ist, als die beiden aus Falkirk stammen. Und das ist nun wiederum ein Örtchen, das so ungefähr auf halber Höhe zwischen Edinburgh und Glasgow liegt. Und wer die schottische Selbstmythologisierung kennt, weiß, dass diese beiden Städte sich komplett unterschiedlich verstehen, was Sprache und Mentalität anbelangt. Und da ist dann Falkirk sicherlich nochmal in diesem Dreieck eine eigene Größe. Wir bleiben also noch eine Weile hier im schottischen Milieu, kommen jetzt zum Titel Gabe, der am ehesten, so will es das Info, auf die Slowcore-Anfänge von Arab Strap verweist, von diesem Half-Told Tales-Album, das da allerlei andere Schubladen aufzieht, für die Arab Strap mittlerweile auch bekannt sind.
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Arab Strap mit Gabe hier im Programm im Neuland. Und das ist ein Track vom Album Half Told Tales, das hier Album der Woche ist bei Byte FM. 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Hier im Neuland geht's jetzt weiter mit einer Band, die seit 5 Jahren existiert, aus Berlin kommt und jetzt ihr Debütalbum vorlegt. Die Rede ist von Agatha Is Dead. Deren Album Concrete hat, wie es das Info will, als Inhalt, dass man dort lebt und atmet, was Klaustrophobie anbelangt. Musikalisch setzt sich das für meine Ohren um in einen fast schon rutzigen Gothrock-Sound, der an frühe Cure und Susie and the Banshees denken lässt. Das passt schon alles ziemlich gut. Hochgehandelte neue Band hier im Programm mit einem Titel dieses Albums Concrete. Hier sind Agatha Is Dead mit Cold Hearted.

Agatha is Dead, Cold Hearted, Track vom Agatha is Dead, Debütalbum Concrete, bei dem Track eben noch die Kollegen von der Band Schramm bzw. Arne Schramm mit im Studio. Und von dieser irgendwie düster rockenden, indie rockenden Welt kommen wir jetzt in eine ganz andere, in eine Welt, die, wie es in einem Statement der Musiker heißt, gerne sowas wäre wie eine verstaubte Kassette, die in einem ehemaligen New Age Retreat gefunden wird oder so. So beschreiben John Reilly, Devendra Banhart und Noah Georgeson die Musik von Hug, ihr gemeinsames Projekt, das tatsächlich so ein sozusagen Crossover darstellt von der Welt des Post-Freak-Folk zu dem, was Devendra Banhart und Co. sonst zu verkörpern, hin zu eben dieser wieder in der Mode gekommenen New-Age-Welt, die man in den 80ern eigentlich eher so ablehnend mal kennengelernt hat, um sie dann in den 2000ern irgendwann wieder zu entdecken als doch ganz spannendes, seltsames Milieu, in dem schräge Dinge passiert sind. Auf diesem Hug-Album das Ganze umgesetzt in eine vor allem eigentlich ziemlich entspannte, gitarrenlastige, sehr schöne Musik. Hier eine der Singles zum Album Cow with Half Moon Parasol.

diverse Frösche und drei Musiker, Cow with Half Moon Parasol, Musik von Hug, dem gemeinsamen Projekt von John Reilly, Devendra Banhart und Noah Georgeson, das so ein bisschen in die New Age-Ecke schielt auf diesem Debütalbum, das bei Luaka Bob erschienen ist und von dem wir quasi schon den heftigsten Titel gehört haben. Das ist dann noch eine deutliche Spur ruhiger auf Albumlänge. Noch ruhiger vielleicht die Musik, die jetzt aufliegt, vom Franzosen Maxime Denuc, ein hoch angesehener Künstler, den man auch mal in Venedig gehört haben könnte oder in den Playlisten von MusikerInnen wie 10 Tricks Point Never, Fortet, Floating Points oder Laurel Halo. Die stehen alle auf die Musik, die Maxime Denuc auf mit MIDI angesteuerten Orgeln zum Besten gibt und jetzt auf dem Album Club Imperial, das beim Label Light Years erscheint, das wiederum betreibt die Musikerin Katharina Barbieri, nun umgesetzt ist mit einer ganz eigenen Konzeption, auf dem er den namensgebenden Club, ein verlassenes Objekt an der Küste Italiens, der mal so 80er, 90er Jahre Clubkultur verkörpert hat und jetzt so eine leere Kathedrale sozusagen dieser Exkultur darstellt, verbindet mit Fantasien, die eher so aus dem Katholischen kommen. Das hat vielleicht damit zu tun, dass er die Platte in einer Kirche aufnahm. Wie gesagt, mit MIDI angesteuerte Orgel jetzt zu hören bei Sueños, den Träumen. Musik vom aktuellen Album Club Imperiale von Maxime Denuc.

Pirouette. Musik von Hercules in Love Affair. Von den jetzt erschienenen zweiten vier Tracks, die dann als Ganzes jetzt das Album Danseur ergeben. Hercules in Love Affair seit über 20 Jahren das Projekt von Andy Butler, der sich selbst jetzt schon zur Queer-Dance-Ikone gemacht hat, damit hier aber auf Danseur nochmal der Welt der queeren Dance-Szene Tribut zollt. Auf diesem Stück geht's explizit um Sophie und Ariane Negro, zwei MusikerInnen, mit denen er zu tun hatte, die beide schon verstorben sind. Und insgesamt ist Danseur der transatlantischen queeren Clubszene gewidmet, mit viel Artwork und Fotos drumherum aus Clubs wie dem Blitz, dem Tabu oder anderen. Hier jetzt als Auszug eben diese Nummer Pirouette im Programm an den Vocals. Ferris Badwan von The Horrors zu hören. Wir machen Clubby weiter, allerdings mit einem Track vom neuen Bonobo-Album, das den DJ und Künstler eher in Downtempo-Laune zeigt. Always on Your Side featuring Joey Crooks ist ein sehr schönes Stück vom insgesamt sehr schönen Album Distance in Static, der neuen Platte des britischen Superstars.

Always on your side. Joy Crooks als Vokalistin auf diesem Track von Bonobo und seinem neuen Album Distance in Static, das den gewohnten Sound von Bonobo ergänzt, um ebenso ein paar doch eher ruhigere Nummern. Aber keine Angst, da sind auch die klassischen Banger drauf, wie die Bonobo bekannt und beliebt ist und die ja immer so eine gewisse panoramahafte Monumentalität auch bringen. Und das unterscheidet ihn vom jetzt aufliegenden Künstler, denn bei FKJ, French Kiwi Juice, dem französischen Musiker, geht es oft eher um so intimere Stimmung, so auch auf dem neuen Album Tiber. Von dem liegt jetzt hier How Much Does It Take to Shift It All auf, und auch der hat eine Gastvokalistin dabei. FKJ featuring Lucy Park ist jetzt hier zu hören.

How much does it take to shift it all? FKJ featuring Lucy Park hier im Neuland vom sehr schönen neuen FKJ-Album Tiber. Und wir machen weiter mit dem Ibibio Sound Machine Album Chopping Mountain, das er jetzt hier aufliegt. Platte, die den gewohnten britisch-afrikanischen Sound des Projekts nochmal in weiteren Umlauf bringt. Burning in Lagos, das Stück, das ich jetzt hier ausgesucht habe, für mich ein besonders schöner Track aus dieser immer schönen Musiksammlung, die Ibibio Sound Machine uns regelmäßig liefert.

Burning in Lagos. Musik von Chopping Mountain. Das sechste Album mittlerweile. Dieses Projekt, das von London aus den Afrobeat-Sound der 70er neu vermisst, mit europäischen Elektronik-Sachen zusammenbringt. Getragen aber auch natürlich immer von den tollen Vocals von Ino Williams, britisch-afrikanische Vokalistin, die da zu hören ist. Wir bleiben in London, kommen jetzt zum Ezra Collective und ihrem Album Here Because of Hope, das die Jazzband in gewohnt reggae-affiner Weise zeigt. Hier daraus der Titel Birdie Sings.

Birdie Sings des Ezra Collective hier im Programm des Neulands auf Byte FM. Sendung rund um Neuerscheinungen in Albumlänge. Das Ezra Collective hier dabei, weil hier Because of Hope am Tag der Erstausstrahlung dieser Sendung erschienen ist, genau wie Typologie eines Lebens, das neue Album von Ebbo. Münchner Rapperin, mittlerweile in Berlin ansässig, die jetzt mit Typologie eines Lebens ein sechstes Album bereits vorlegt und darauf ihre Stärken, wie ich finde, besonders gut ausspielt, die oft in den eher ruhigeren Tracks für mich zum Tragen kommen. Hier ein Stück aus dieser tollen Platte, Ebbo mit Independent.

Ebbo ist independent, so heißt der Track vom Album Typologie eines Lebens, heute erschienen am Tag der Erstausstrahlung. Und damit ist auch schon so gut wie Schluss für heute hier im Neuland auf Byte FM. Am Mikrofon verabschiedet sich schon mal Christian Thiaben und wünscht viel Vergnügen im weiteren Programm. Wenn ihr die Erstausstrahlung hört, ist es gleich 14 Uhr hier am Freitag und es folgt ein Magazin heute mit Friederike Herr, die unter anderem Fatoni zu Besuch hat. Wenn ihr die Wiederholung am Samstagmorgen hört, ist es hier gleich Zeit für Ausloten mit Live Gütschow. Wenn ihr die Wiederholung am Sonntagabend hört, gibt es gleich Knuspern mit Markus Ortmanns. Zum Ausklang der Sendung hier heute noch das Surprise gedroppte Album We Want Bass von Dizzy Rascal, liegt auf mit der für dieses Album sehr ungewohnt ruhigen Nummer Ride and Round Slow featuring Bun B. Das Album ansonsten ziemlich bangerlastig. Und danach gibt's noch einen Auszug aus der neuesten Sammlung von Talentschmiede Future Bubblers, so heißen die Compilations beim britischen Label Brownswood von Giles Peterson und Co., auf dem neue Acts zum ersten Mal vorgestellt werden. Da gibt's dann Lavellius, ein Act aus London, der aber Berliner Verstärkung dabei hat. Okoye Candice bringt da die Vocals und darum heißt der Track Neukölln. Erst Dizzy Rascal, dann Lavellius featuring Okoye Candice und damit von mir Bye Bye. 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
1: Knuspern. Auf Byte FM, mein Name ist Markus Ortmanns. Herzlich willkommen.
2: Ah!

Neue Show, neues Glück auf Byte FM. Knuspern, herzlich willkommen nochmal. Ganz kurzer Schnipsel am Anfang. Das japanische Prog-Jazz-Noise-Duo Ruins aus Tokio begrüßte uns von ihrem 1995er Album, Achtung, Hydro Mast Groningen mit dem Titel 033, der aber 038 lang ist. Naja, bisschen untertrieben da, aber nach wie vor grandioses Zeug auf dem Zadig-Label von John Zorn. Danach Max Devereaux zusammen mit Alec Watson. Das wurde in Minneapolis aufgenommen und hat wohl unter anderem Samples von Eiseinsätzen in der Stadt. Trumps Schergen haben ja da ganz schön zugelangt Anfang des Jahres und das ist auch während eines Einsatzes wohl aufgenommen worden, mit Synthesizern noch bearbeitet. Das Album heißt Febrile und das Stück hieß False Triumphant. Clara Lewis, vielleicht KnuspernhörerInnen bereits bekannt vom Label Edition Mego, hat ein neues Album draußen, das heißt Opening. Daraus hören wir das Stück City. Und auch hier gibt es relativ viele Field Recordings in diesem Stück. Das Album wurde aus Aufnahmen an unterschiedlichen Orten zu unterschiedlichen Zeiten zusammen kompiliert. Wir hören rein.

0: Nach Clara Lewis hörten wir Carl Stone mit einem Track von seinem neuen Album Arthur. Fischl conducts the music of Carl Stone. Und da ist angeblich ein Komponist und Arrangeur am Werk gewesen und hat diesen Track hier, Auburn, sowie alle anderen Stücke auf dem Album neu arrangiert. Ich gehe davon aus, dass das alles ausgedacht und keine echte Person ist. Ich habe zumindest bei etwas tiefergehendem Googlen nichts entdeckt. Arthur Fischl wahrscheinlich ausgedacht. KI, keine Ahnung, auf jeden Fall üblicher Carl Stone-Wahnsinn. Danach auch ein bisschen Wahnsinn von den Mothers of Invention. 1970 haben die schon ihr 8. Album veröffentlicht, die Mannen und Frauen um Frank Zappa. Das hieß Weasels Ripped My Flesh und auf dem Stück Oh No hörten wir Ray Collins an den Vocals, ein altgedienter Doo-Wop-Sänger. Schönes historisches Zeug. Beat Keller, ein Gitarrist, und Joke Lanz, den man aus Noise- und Turntable-Kontexten kennt, haben sich zusammengetan als Two Dogs und vermutlich in der Schweiz ein Album aufgenommen, das heißt People Do Strange Things. Daraus gibt es den Track I Do Have a Secret und das Ganze klingt so ein bisschen wie Yellow auf LSD, finde ich.
1: Hey!

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1: Ihr seid bei Knuspern auf Byte FM. Mein Name ist Markus Ortmanns. Nach den zwei Hunden vorhin hörten wir was von Swell. Die habe ich schon fast wieder vergessen, aber es war immer eine meiner Lieblingsbands aus den 90er Jahren. Ihr Album Well ist aus dem Jahr 1992 und den grandiosen Schlagzeuger Sean Kirkpatrick habe ich immer bewundert. Und ich hatte sogar ein kleines Erlebnis, denn mit meiner kleinen feinen Band habe ich bei denen damals in Köln als Vorprogramm gespielt und er hat dann auf meinem Schlagzeug, was wirklich eine relativ alte, verstaubte Rumpelkiste war, diesen Sound herausgeholt. Ich weiß nicht, wie er das gemacht hat. Das immer noch tolle Stück hieß At Long Last, in Gedenken an den vor ein paar Jahren leider verstorbenen Sänger David Friel. Danach Roy Penton und Millie Small, ein Ska-Stück von 1962 auf dem noch recht frischen Island-Label. Millie Small kennen wir von My Boy Lollipop, auch eine Island-Veröffentlichung. Getriggert wurde das Ganze von meiner Lektüre der Biografie von Chris Blackwell. Und dadurch habe ich auch zum ersten Mal erfahren, dass Keep On Running kein Stück der Spencer Davis Group ist, sondern ursprünglich von Jackie Edwards stammt. Und seine jamaikanisch gefärbte Motown-Soul-Version hören wir jetzt.

Ibukun Sunday war das. Ich glaube, das ist tatsächlich der Name des Künstlers. Er kommt aus Nigeria, wohnt mittlerweile in London und hat ein neues Album draußen. Das heißt Olusin Worshippers. Ist so ein schöner, gepflegter Ambient-Sound. Amen hieß das Stück. Das Ganze draußen auf Phantom Limb. Davor King Ayisoba aus Ghana mit seinem Stück They Come vom neuen Album Pure Confusion. Der Herr ist bei mir auch schon länger auf dem Schirm und hier wurde er produziert von Adrian Sherwood von On You Sound und das Ganze kriegt dann so einen leicht dubbigen Charakter, aber die eigentliche Musik stammt vom Herrn mit der zweiseitigen Laute namens Kolongo. Wir schauen rüber zu Tyondai Braxton, der ja unter anderem Sohn des Jazz-Urgesteins Anthony Braxton ist. Er hat was Neues, das heißt Splate Werks, ist auf Erased Tapes draußen und das Ganze ist das übliche durchstrukturierte, aber doch recht konfus wirkende Soundkonstrukt für ebenso konfuse Zeiten, in denen wir uns gerade befinden. Realistic Water hier vom ehemaligen Mitglied von Battles.

Gerade erst entdeckt habe ich diesen recht jungen britischen Rapper, Kibo heißt er, und hat ein Album draußen, das heißt Quangleteria Ruggamuff, hat sich da so seine eigene Soundwelt erschlossen, die sich durchaus auf Leute wie Dizzy Rascal oder ähnliches bezieht. Tolles, schönes, rundes UK-Rap-Album. Wir hörten gerade Zero Fucks. Und davor was von Rhapsody, die diesmalige Sun Ra Collection, denn ihr Stück heißt OMG Love to Sun Ra und das featurete unter anderem das P-Funk-Urgestein George Clinton. Das neue Album von ihr heißt God Got a Afro and Gold Hoops und ist exzellente Rapmusik wie gewohnt. Gerade verstorben ja leider Cassandra Wilson, eine der bekanntesten zeitgenössischen Jazzsängerinnen. Ich fand meistens ihre Musik ein bisschen zu gefällig, wobei sie immer mal wieder experimentiert hat. Aber hier habe ich was rausgekramt aus dem Jahr 1998 und da gab es das Album von Elvis Costello und Burt Bacharach, Painted from Memory. Und da gibt es so eine Deluxe-Version, wo noch zusätzliche Songs drauf sind und da finden wir hier die Version des Titelsongs Painted from Memory von Frau Wilson zusammen mit einem meiner Lieblingsgitarristen Bill Frisell. Und das hören wir jetzt voller Ehrfurcht.

Das hier ist was Seltsames. Das Projekt heißt Perverts in White Shirts. Das ist ein Schweizer Elektronik-Duo, bestehend aus Nathalie Dreyer und Dave Phillips. Nathalie Dreyer selber war in der Sekte Children of God, die Übelstes im Schilde führte und die üblichen sexuellen Übergriffe und so weiter, ihr eigen nannte. Culturally Appropriated Songs and Revisited Memories heißt das Album. Und das sind Songs, die aus verschiedensten Kult-Sekten-Kontexten stammen. Und das haben die beiden auf eine ganz unheimliche, düstere Weise umgedeutet. Truth hieß eben das Stück. Davor etwas von Francis Chang aus New York City. Die macht so Lo-Fi, selbst zusammengefrickelte Sachen, die ich ganz toll finde. Sie ist jetzt bei Revenge International gelandet mit ihrem neuen Album Been Thinking About Confession. Und daraus gab es No Avatar. Michael Fiedler aus Stuttgart wiederum schraubt an Dubs im Stile der alten Meister, aber alles im zeitgenössischen Sounddesign. Oblique ist jetzt sein erstes Album auf dem Label von Kevin Martin, Pressure. Da ist er gut untergekommen. Ambient Dub der Extraklasse. After All kommt jetzt.

Das war Barbara Allison und ihr Album heißt Murdochan oder so. Und das ist mittelirisch und bedeutet Meerjungfrau. Und das ist auch die Welt, in der sich hier die Tracks und Sounds bewegen. So eine Art Geister-Ariel-Hommage von ihr. Murdochan Gerza hieß gerade das Stück. Ich bitte mein schlechtes Mittelirisch zu entschuldigen. Am Ende gibt es noch was von Lynn Wright, ein hübsches Ding aus Gitarre und Synthesizer und Gesang, das der Herr während wohl einer Krankheit entwickelt und aufgenommen hat. Traurig, aber schön, das Album heißt Before the Sinking Plains und das Stück ist Snowbirds. Wenn ihr am Sonntag hört, kommt jetzt New School mit Paula Steinbauer im Anschluss. In der Samstagnacht in der Wiederholung kommen The Good Nights mit Sebastian Hampf. Das hier war Knuspern. Mein Name war Markus Ortmanns. Wir hören uns in 14 Tagen wieder. Ich sage auf Wiederhören, gute Nacht und ich vergesse es.

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1: Eine neue Folge New School. Ich bin Paula Steinbauer und heiße euch ganz herzlich willkommen. Ihr hört Byte FM und jetzt The OJs mit Backstabbers.

Ein Klassiker des Philly Soul aus dem Jahr 1972. Die OJs waren das mit Backstabbers. Und damit herzlich willkommen zu einer neuen Folge New School hier auf Byte FM. Schön, dass ihr eingeschaltet habt. Und ich hoffe, ihr bleibt auch dabei, wenn ihr hört, was das Thema heute ist. Backstabbers könnte euch schon so eine gewisse Richtung vorgegeben haben. Es geht um Enttäuschung, um verletztes Vertrauen, emotionale Ambivalenz und all die anderen Gefühle, die so aufkommen, wenn eine Freundschaft zu Brüche geht. Romantische Heartbreaks sind in der Musik ja wirklich sehr präsent, aber der Schmerz, den ein platonischer Heartbreak auslösen kann, fühlt sich mindestens genauso schlimm an. In der Musik ist es deswegen auch manchmal gar nicht so leicht festzustellen, ob es jetzt um eine romantische oder eine platonische Trennung geht. Was würdet ihr zum Beispiel bei diesem Track hier denken? The Way It Was von Georgia Smith.

Im August erschien Georgia Smiths drittes Studioalbum What Are the Odds? Und auf ihm dieser Track, den wir eben gehört haben, The Way It Was, hier auf Byte FM. Das Album ist ihr clubbiestes bis dato und trotzdem hält sie an dieser gewissen emotionalen Schwere und Melancholie fest, die vieles von dem umgibt, was Georgia Smith macht. Auf The Way It Was behandelt sie dieses schleichende Gefühl der Fremde, wenn man sich von jemandem entfernt, der einem eigentlich mal ganz nah stand. Wer nach so einem emotionalen Dämpfer wieder zu sich selbst finden will, der hört am besten diesen Track hier. Yaya Bay mit All Right.

heilsame Klänge von der New Yorker Künstlerin Yaya Bey. Auf Alright geht's um Selbstfürsorge und die Erkenntnis, dass man auch nach einem schmerzhaften Ende einer Freundschaft irgendwann wieder okay sein wird. Am allerkomischsten fühlt es sich ja auch eigentlich eben genau dann an, wenn es gar keinen großen Knall am Ende gab, sondern wenn man sich einfach so nach und nach auseinanderlebt und irgendwann vor diesem Haufen alter Erinnerungen steht und sich fragt, was ist eigentlich passiert? Selbstverständlich hat niemand Geringeres als Phoebe Bridgers einen Song über genau das geschrieben. Und den habe ich jetzt für euch. Wir hören Scott Street.

Phoebe Bridgers besingt hier auf BeatFM diese tragischen Begegnungen mit alten Freundinnen, bei denen man sich eingestehen muss, egal wie eng wir mal befreundet waren, mehr als Smalltalk ist heute irgendwie einfach nicht mehr drin. Scott Street war das und genauso kontemplativ geht's direkt weiter mit Conway the Machine und Bishop Shot Steel.

Wenn im Indie-Pop-Freundschaften auseinandergehen, ist man klar zwar enttäuscht, aber in der Regel immer noch relativ empathisch. Im Hip-Hop allerdings, wo es ja schnell um persönliche Ehre und Loyalität geht, geht es ja schon direkt kompromissloser zu mit Conway the Machine und Derringer und Bishop Shot Steel. Wird die Atmosphäre leicht bedrohlich, aber es bleibt nicht lange so. Denn auch im Hip-Hop kann es sentimental werden, vor allem wenn er von Chance the Rapper kommt. Das ist er mit Same Drugs.

0: Chance the Rapper mit Same Drugs. Ein Track, der überraschenderweise keine Drogenhymne ist, sondern eine Metapher dafür, wie zwei Freunde auseinanderdriften und irgendwann einfach nicht mehr dieselben Vorlieben haben. Same Drugs ist aber nicht der einzige Song heute, in dem Drogen zur Illustration des Auseinanderlebens dienen. Auch Nina Chuba macht sie zum Thema auf 3 Uhr nachts.
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Nach unserem kleinen Stimmungstief vorhin sind wir mit Arlo Parks jetzt wieder ein bisschen euphorischer unterwegs. So unterschiedlich wie Freundschaften nämlich auseinandergehen können, so unterschiedlich sind auch die Songs, die aus diesen Friendship Heartbreaks entstehen. Und die hört ihr heute in dieser Folge New School. Dass das Ganze auch hoffnungsvoll und tanzbar klingen kann, hat uns Arlo Parks auf Blades eben bewiesen. Und weil Rina Sawayama einfach Rina Sawayama ist, ist auch ihr Track über zerbrochene Freundschaften immer noch eine explosive Pop-Hymne. Wir hören Bad Friend.

Auf Bad Friend macht Rina Sawayama reinen Tisch. Denn im Gegensatz zu den allermeisten anderen Tracks stellt sie sich der Realität, dass man selbst vielleicht auch der Auslöser für das Ende einer Freundschaft gewesen sein könnte. Auf einem gewohnt wuchtigen Pop-Fundament entschuldigt sie sich für ihr eigenes Verschwinden, ihre Unzuverlässigkeit und all die Missverständnisse. Was bleibt, wenn diese befreundete Person dann tatsächlich aus dem Leben verschwunden ist, ist diese nervige Lücke, die sich zumindest in meiner Erfahrung im Hinblick auf Freundschaften auch viel schwieriger füllen lässt als bei romantischen Beziehungen. Auf Missing You besingt jetzt Robin genau diese Lücke.

Synthpop und Club-Vibes, zu denen man genauso gut tanzen wie heulen kann. Darin ist Robin absolute Meisterin und lief hier bei New School auf Byte FM eben mit Missing You. Und für die Momente, wenn Wehmut einfach nicht mehr genug ist, wenn jede Empathie und Trauer verflogen ist, liefert Kali Uchis jetzt den idealen Soundtrack. Das ist sie mit Dead to Me.

ist das Vertrauen einmal verspielt, gibt es zumindest für Kali Uchis auch wirklich keinen Weg mehr zurück. Sie schaufelt den MissetäterInnen lieber direkt ihr Grab. Das war sie mit Dead to Me von ihrem immer noch großartigen 2018 erschienenen Debütalbum Isolation. Diese falschen Freunde sind besonders im Hip-Hop ein zeitloses Thema. Und der Track hier zwar einer von vielen, aber auch einer der besten Klassiker genau dazu. MF Doom mit Deep Fried Friends.

auf mein Release-Radar geflattert. Der perfekt ins heutige Thema von Herzschmerz, zerbrochenen Freundschaften, Desillusionierung und trotz allem auch Beharrlichkeit passt. Que les paso a mis amigos? Oder auch, was ist mit meinen Freunden passiert? Fragen Ella Meines und Nick Leon auf ihrem brandaktuellen Track. Und mit dem lassen wir diese Folge Nusko heute ausklingen. Danke an alle, die dabei waren und ganz viel Spaß mit dem nachfolgenden Programm hier auf Byte FM. Ich bin Paula Steinbauer und für euch in 2 Wochen mit einer neuen Folge Nusko wieder am Mikrofon. Bis dahin, macht's gut!

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1: Ich bin Katrin Müller. Inmitten der Debatten um Bundeskanzler Friedrich Merz wird die CDU bei den Kommunalwahlen in Niedersachsen landesweit stärkste Kraft. Eine vom NDR veröffentlichte Hochrechnung von Infratest DIMAP sah die Union mit 27,7% vor der SPD mit 24,5%. Die AfD landet auf Platz 3 und könnte deutlich auf 16,5% zulegen. Landesweit kommen die Grünen laut Hochrechnung mit 13,6% auf Rang 4, es folgen die Linke mit 5,9% und die FDP mit 3,6%. Das vorläufige Endergebnis wird erst am Morgen erwartet. Die Unsicherheit in Nahost hat die Preise an den Tankstellen am Wochenende wieder nach oben getrieben. Die kletterten auf 2,40 Euro für den Liter Diesel und 2,27 Euro für E10.
2: Fast ein halbes Jahr Krieg und eine schnelle Öffnung der Meerenge für die internationale Schifffahrt ist nicht in Sicht. Schon seit Monaten schaffen es die Golfstaaten nur mit Mühe, ihr Öl an den Weltmarkt zu bringen. Erst am Wochenende hatte Saudi-Arabien nach Drohnenangriffen eine Pipeline stilllegen müssen, eine der wenigen Alternativrouten für Ölexporte zum Roten Meer. Tanja Wagner, Nachrichtenredaktion.
1: Verspätete Züge und ewige Baustellen sorgen nach Ansicht von Verkehrsminister Bilger auch für politischen Frust. Gegenüber den Funke-Zeitungen bezeichnete er den Zustand der Bahn als völlig unzureichend.
3: Seit seinem Amtsantritt sprechen ihn die Menschen auf kein Verkehrsthema so häufig an wie auf die Probleme bei der Bahn, sagt Bilger. Deshalb sollen Milliarden da reinfließen und Bauprojekte beschleunigt werden. Bilger warnt aber, bevor es besser wird, wird's erstmal schlechter. Baustellen, Verspätungen. Sind die Strecken dann saniert, sollen die Züge zuverlässiger fahren. Und noch etwas will der Minister ändern. Familien sollen ihre Sitzplätze wieder gemeinsam und günstiger reservieren können. Die Bahn hatte dieses Angebot im vergangenen Jahr abgeschafft. Zoe Tassovali, Nachrichtenredaktion.
1: Zum Fußball. Bayern München ist beim Sensationsaufsteiger SV Elversberg knapp an einer Blamage vorbeigeschrammt. Der Rekordmeister kam zum Abschluss des dritten Spieltags der Bundesliga zu einem mühevollen 2:1. Zuvor hatte RB Leipzig gegen den HSV einen 5:0-Sieg eingefahren. Zum Wetter. Die aktuelle Vorhersage des Deutschen Wetterdienstes. Vielerorts Wolken. Während der Nacht zieht der Regen allmählich Richtung Südosten ab. An den Alpen bleibt es länger nass. Ansonsten meist trocken und es lockert auf. Die Temperatur sinkt auf Werte zwischen 15 und 7 Grad. Der Wochenstart wird oft freundlich und trocken. Nur am Alpenrand und im Südosten anfangs viele Wolken und noch etwas Regen. Höchstwerte im Osten bis 22 Grad, sonst bis 26 Grad.
0: Das waren die Nachrichten.
4: Hallo und herzlich willkommen. Eine Sendung für alle, die elektronische Musik lieben. Naja, lieben ist ein großes Wort. Zumindest mögen. 2 Stunden lang elektronische Tanzmusik. Wir fangen an mit einem Track, der schöne elektronische Musik mit interessantem Gesang zusammenbringt. A State Nearby von NTB Int und Stella.

Balearische Gefühle hier bei Elektro Royal gleich zum Auftakt. Wir müssen jetzt einen Track hören, den ich vor, glaube, 3 Wochen schon mal gespielt habe, aber der sich mittlerweile zu meinem Lieblingstrack entwickelt hat. Ich habe immer noch nicht herausgefunden, woher das Sprachsample da drin stammt. Ich hatte damals, glaube ich, gesagt, vor 3 Wochen, das sind so Reinhard May-Feelings, die da irgendwie geweckt werden. Hab kurz überlegt, ob das dieser Track ist, den Haftbefehl so toll findet von Reinhard May, aber das war ja irgendwas mit Garten, ne, wenn ich mich recht entsinne. Kann man diese Haftbefehl-Doku danach sehen, für alle, die daran interessiert sind. Und dieser Track hier, nee, da wird irgendwie Komm, lass uns verschwinden gesungen. Track stammt von Kölsch, ist die B-Seite seiner neuen EP oder seiner neuen Maxi-Single, so muss man es wohl sagen, beim Label Kompakt erschienen. Schlager-Techno, ja gut, manchmal muss es halt Schlager sein, aber es ist nicht so Helene Fischer-Schlager, es ist guter Schlager, Chanson sagt man ja da auch zu.

Kölsch mit Verschwinden. Warum ist das mein neuer Favorit? Weil ich den so unglaublich schön finde. Ja, da wird so eine Seite in mir angesprochen, von der ich gar nicht wusste, dass sie da ist. Ihr hört Elektro Royal auf Byte FM. Naja, wisst ihr ja, die hat ja gerade erst angefangen, die Show. Nicht mal eine Viertelstunde drin. Und wir haben schon zwei ziemlich gute Tracks gehört. Ja, so machen wir auch weiter. Das hier ist Black Spuma mit Das Ende.

Das ist nochmal Black Spuma. Black Spuma ist ja so ein Duo, Fabrizio Mamarella und Philipp Lauer. Zusammen haben sie sich da getan und gerade eben eine neue EP rausgebracht. Megamix heißt sie. Und wir haben hier den Megamix-Titeltrack gehört. Ziemlich guter Track. Und der davor, hatte ich ja schon gesagt, Das Ende. Elektro Royal auf Byte FM, jetzt mit ziemlich guter Musik von Monochrom. Was mir an diesem folgenden Track gut gefällt, ist, dass er so süßlich anfängt, dass er ja fast schon kitschigen Gesang hat und dann auf einmal kommt da wieder so ein brachialer Beat hinten rein. Finde ich gut. Habe ich gerade zugeschickt bekommen, habe mich so ein bisschen reingehört von Monochrom, gibt es eine ganze Reihe von Tracks. Der hier hat mir eigentlich am besten gefallen, der Fever Dream.

so brachial ist es dann auch nicht, aber der Gegensatz, der ist da. Deshalb finde ich ihn gut, oder insgesamt finde ich ihn gut. Den Fever Dream von Monochrom. Das ist ja nach wie vor so ein beliebtes Mittel, ne? Auf der einen Seite die elektronische Musik, auf der anderen Seite die richtigen Frauenstimmen. So ähnlich auch im folgenden Track, wobei ich glaube, da kommt auch noch eine Männerstimme dazu. Work It heißt dieser Track von Maximo Quiñones.

Dub ist zwar eine völlig andere Musikrichtung, aber das hier hatte ganz viel mit Dub zu tun, mit Dub Techno. Der Track heißt auch noch Cloud Dub und stammt von der Dream Dub EP. Sag ich ja, jede Menge Dub von Franzen. Hier gehört bei Electro Dub Royal auf Byte FM. So, es gibt einen neuen Track von Chloe, die tatsächlich mal wieder einen richtig guten Track abgeliefert hat. Ich krieg häufig oder regelmäßig was von Chloe zugeschickt und finde vieles davon gar nicht mehr so interessant, ein bisschen gleichförmig. Aber der neue Track Shapeshifter, der gefällt mir ziemlich gut.

0: Hause. Von dort aus schickt sie ihre elektronische Musik in die weite Welt. Es gibt demnächst ein neues Album von ihr, Shapes of the Unknown, so wird es heißen. Und das soll, so steht es im Begleitschreiben zu diesem Album, das hier soll der beste oder der eingängigste Track dazu gewesen sein. Shapeshifter von Chloe, hier gehört bei Elektro Royal auf Byte FM. Wir kommen zum Elektro Royal Klassiker. Der Track, ja, wie bin ich drauf gekommen? Vor ein paar Wochen ist William Orbit gestorben im Alter von 69 Jahren. Der Produzent, der unter anderem mit Madonna zusammengearbeitet hat auf ihrem Ray of Light Album. Manche sagen ja, ihr letztes wirklich gutes Album, und dafür war dann eben William Orbit zuständig, verantwortlich. 69, kein Alter. William Orbit hat selber auch eigene Sachen natürlich produziert, und sein bekanntester Track ist eine Neuadaption eines Classic-Tracks von Samuel Barber, Adagio for Strings. Und der ist dann auch nochmal geremixed worden, hat so Trance-Remixe bekommen. William Orbit hat dieses klassische Stück so in die elektronische Musik hineingehievt, auf eine sehr schöne Art und Weise. Und dann hat Ferry Corsten auch noch ein, ja, so transig-progressive-techno-artigen Remix daraus gemacht. Ist schon eine ganze Weile her, aber darum geht es ja beim Elektro-Royal-Klassiker. Zurückschauen in der Musik. Eine Art aktueller Anlass für einen Track, der schon mindestens 20 Jahre drauf hat. Ich habe versucht, den von einer alten CD, die ich noch hatte, zu rippen. Aber die CD ist schon so verrottet, dass das Programm die nicht mehr erkannt hat, beziehungsweise in extrem schlechter Version runtergeladen hat oder gerippt hat. Die Älteren unter uns wissen ja vielleicht noch, was Rippen ist. Und ja, was soll ich sagen? Ich habe extra diesen Track hier für diese Sendung heute gekauft. So viel seid ihr mir wert. Adagio for Strings von William Orbit im Ferry Corsten Remix.
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Adagio for Strings. 26 Jahre ist diese Version doch schon alt, nicht 20, 26, im Jahr 2000 rausgekommen, dieser Remix des Tracks Adagio for Strings auf dem Originalalbum Pieces in a Modern Style von William Orbit zu finden. Ich glaube, sein einziges Album, was er veröffentlicht hat. Und dann hat er den niederländischen Remixer, Trance-Remixer Ferry Corsten gefragt oder beauftragt, daraus diesen Trance-Remix hier zu machen. Ferry Corsten wird dies Jahr auch schon 53, na gut, 53 geht ja noch. Ah, das ist alles schon so unglaublich lange her, ne? 26 Jahre, mein Gott. Hört man natürlich auch gleichzeitig, wir sind ja mittlerweile im, ich weiß nicht, dritten Trance-Revival oder sowas drin, nur vielleicht ist es auch schon das sechste. Und dann ist es ja vielleicht immer mal gut, auch so zurückzugucken. Dazu ist er ja da, der Elektro-Royal-Klassiker. So, jetzt gibt's was ganz anderes, und zwar Musik von Rosa Pistola, habe ich glaube ich schon mal gesagt. Toller Name, ne? Auf jeden Fall. Der Track, den wir hören, Freeboard. Eta Toma.

So, jetzt wird's langweilig und spannend zugleich. Langweilig, ich muss einen Fehler korrigieren. Spannend, weil ich den Fehler gemacht habe und ist ja immer schön, anderen beim Fehlermachen zuzugucken, ne? Und sich zu erheben und zu denken, ach, was hat er denn da wieder erzählt? Ja, und zwar hätte ich es eigentlich besser wissen müssen, weil ich daraus schon mal einen Track vorgestellt habe oder mehrere Tracks aus dieser Compilation, von der gerade eben gehörte Track stammt. Sie heißt Dioses Tribales und das ist so ein Überblick über die aktuelle mexikanische elektronische Musik, so ja, ein bisschen heftigere Musik.

zusammengestellt von Rosa Pistola. Und das wiederum bedeutet, dass der Track, den wir gehört haben, nicht von Rosa Pistola stammt, sondern eben von Freebot. Und der heißt Ella Toma. Ja, zu finden eben auf dieser Compilation Diosas Tribales. Schön, ne? Anderen beim Fehlermachen zuzuhören. Vor allem, wenn sie dann so offen damit umgehen. Gut, ich muss mir selber auf die Schulter klopfen. Bevor es richtig peinlich wird oder noch peinlicher, spiele ich vielleicht noch einen Track. Ne? Und zwar, ja, der hier war ja relativ kurz. Vielleicht spielen wir noch ein bisschen was Längeres. Bis zum Zeitzeichen. Ja, diese Sendung hat gleich schon wieder ihren zweiten Teil erreicht. Hör noch ein kurzes Stück von Jiggets, Produzent aus Brooklyn, New York, von seinem neuen Album 50 Ballerinas. Oh,

0: Trackstar, ein Track von Jiggets vom Album 50 Ballerinas. Hier gehört bei Byte FM.
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0: Zweite Stunde von Elektro Royal. Nochmal herzlich willkommen und hallo an alle, die jetzt erst hier reinschalten. Beziehungsweise wenn ihr das über das Archiv von Byte FM hört, dann muss man euch ja nicht sagen, wo ihr seid. Da wisst ihr das alles selbst. So, es wird nämlich Zeit für ein bisschen stumpfen Techno. Stammt aus Italien von Gigi Dipace alias G-Tech DJ. Das ist sein Künstlername. Und der Track, ja, er fängt wirklich stumpf an, wird dann aber irgendwie anders. Hat eine ganz schöne Energie. Ich glaube, ein bisschen Energie tut uns ja

früher hätte ich gesagt, ach, ganz schöner Schreckmoment für Radioleute da in diesem Track, weil es zwischendrin so ruhig wird. Man denkt, der ist schon zu Ende und man hat nicht rechtzeitig reagiert und so, aber mittlerweile, ja mein Gott, da ist da halt so ein kleines Loch, oder? Aber ist ja in dem Falle gar nicht, sondern die Frequenzen sind unter Umständen so tief gewesen, dass man die auf so kleinen Plastiklautsprechern nicht so richtig gut hört. Und da denkt man eben, was ist denn da los? Warum gibt es keine Musik? Aber da war Musik, da war Sound von G-Tech DJ, den man, glaube ich, genauso ausspricht. Ihr hört Elektro Royal auf Byte FM. Jetzt gibt es Musik von Steve Bug, der schon seit Jahrzehnten mit seiner Art des wirklich super sauber produzierten House-Technos, Tech-House unterwegs ist. Steve Bug erfindet nicht das Rad neu, auch nicht in seinen eigenen Tracks, aber sie sind immer so liebevoll produziert, finde ich. Oder so, da hat jemand so ein absolutes Gespür irgendwie für sauberen, clean Sound. Sein neuer Track heißt Follow the Sign.

0: Beispiel hat vor kurzem sein neues Album Image veröffentlicht und wir haben einen der darauf enthaltenen Tracks gehört, und zwar Growing Stones. Aha, wachsende Steine. Gut, interessant. Naturbeobachtung. Naturbeobachtung auch bei Anthony Schmierdeck. Anthony Schmierdeck stammt eigentlich so aus dem Großraum Manchester, ist aber vor einiger Zeit nach Bristol gezogen, um dort nochmal anders Musik zu machen. Der ist eigentlich Lehrer, aber die Kunst hat es ihm irgendwie angetan. Und Kunst stimmt bei ihm in diesem Fall tatsächlich, weil da trifft auf der einen Seite elektronische Musik auf so Spoken-Word-Sachen, aber nicht ganz so, wie man Spoken Word vielleicht sonst so kennt, nicht ganz so nach vorne, nicht ganz so aggressiv, sondern irgendwie eher so beiläufige Beobachtungen. Decoding Bird Songs, so heißt das neue Album von Anthony Schmierdeck. Und auch das sind natürlich Naturbeobachtungen. Da gibt es Tracks, die sich mit Vögeln, mit Reihern, also so Fischreihern und sowas beschäftigen. Und ich würde sagen, wir hören mal rein, wie der das macht, ja, in seiner Musik, dieses Spoken Word und die Musik miteinander verbindet. Die Tracks selber sind nicht so lang, vielleicht hören wir mal zwei hintereinander.
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Anthony Schmierig, ich weiß jetzt nicht, der ist nicht der beste Rapper der Welt oder der Rap-Geschichte, der Hip-Hop-Geschichte. Trotzdem macht er es ja ganz cool, auf eine coole Art und Weise sein Sprechgesang, sein Spoken-Word-Zeugs mit der Musik zu verbinden. Meist arbeitet er da auch mit Leuten zusammen. Wir haben zwei Tracks gehört. Bookies Favorite hier zum Beispiel, gerade eben. Da war irgendjemand namens Elur mit drin involviert. Kenne ich Elur? Sagt mir gerade nichts, wahrscheinlich schon wieder vergessen. Und im anderen Track davor, Dave's Angling Superstore, Max Red mit dabei beim Album Decoding Birdsong. Elektro Royal auf Byte FM jetzt mit einem langen Track vom Moscow Man. Der gefällt mir in seiner Ruhe so gut. Er ist Fernandez, das ist der Red Axis Remix.

gibt Tracks, die sind langweilig, weil da gar nichts passiert. Es gibt andere Tracks, die sind spannend, weil da gar nichts passiert. So geht's mir jedenfalls. Ich weiß nicht, man kann es ja manchmal schwer dekodieren, warum ein Track irgendwie anspricht und ein anderer überhaupt nicht. Manchmal ist es leicht zu beschreiben, manchmal nicht. Ich weiß nicht, warum dieser Track mir so gut gefällt, aber ich habe den jetzt schon so oft gehört in letzter Zeit. Ich finde den super. Ja, auch wenn da wirklich nicht so viel passiert und dann auch noch so ein Sound da einsetzt, der fast so ein bisschen saxophonartig daherkommt. Ne? Moscow Man, Fernandez, der Red Axis Remix. Folgender Track lief hier, glaube ich, schon mal. Bin mir nicht ganz sicher. Ich habe es ja schon ein paar Mal erzählt. Ich habe irgendwie Computerprobleme. Mein Rechner, manchmal speichert der Tracks einfach nicht ab. Habe heute zum Beispiel festgestellt, Tracks, die ich eigentlich für diese Sendung vorgesehen hatte, die sind aus irgendwelchen Gründen einfach komplett gelöscht worden von der Festplatte. Die sind einfach nicht mehr da. Ich habe sie dann nochmal reingeholt und dann ist ja doch noch alles gut gegangen am Ende. Trotzdem, der Rechner lässt mich so langsam im Stich. Was bedeutet das? Ja, dass ich manchmal Tracks nochmal spiele, weil ich denke, ich habe sie noch nicht gespielt, weil der Rechner sie dann nicht löscht, sondern auch wenn ich sie rausgenommen habe aus der Playlist, sie einfach wieder reinpackt. Ich habe kein Geld für einen neuen Computer, kann ich gleich sagen. Das wird uns eventuell also doch ein paar Jahre oder Jahrzehnte begleiten. Apropos, ihr wisst, ne, die 1000. Ausgabe von Elektro Royal, sie wartet irgendwann auf uns. Ist noch ein paar Monate hin, aber wenn sie dann da ist, ihr sollt die ja bestücken. Bisher ist nicht so richtig viel angekommen. Ich sag's nur immer so, wer zuerst kommt, malt unter Umständen zuerst. Wäre doch schön, wenn wir die zusammen bestreiten könnten. Könnt eure Lieblingstracks da reinpacken. Müssen natürlich gut sein. Ja? Aber wie ich schon meinte, das ist ja auch ein bisschen subjektiv. Also, folgender Track, eventuell hier schon mal gelaufen. Hyokronic mit We Are. Wenn ihr die Playlisten von früher studiert, dann findet ihr ihn vielleicht. Vielleicht aber auch nicht. Ich weiß es nicht genau.

ist wahrscheinlich auch so ein Track, der eher als Elektro-Royal-Klassiker hätte herhalten müssen. Vielleicht war er das sogar schon mal vor Jahren oder so. Ich habe ihn jetzt nochmal rausgeholt, weil ich mich neulich mit Flytronics, von dem dieser Track hier stammt, Danny Demier, englischer Drum-and-Bass-Produzent, Flytronics sein Pseudonym, habe ich mich so ein bisschen beschäftigt mit dem Sound und habe mich mit seinen Alben auch nochmal beschäftigt. Und dieser hier, der Road-Tune, wie das Rhodes-Piano, das ist wahrscheinlich sein bester Track. Für mich jedenfalls, von seinem Album Archive, aber auch als Einzeltrack und in diversen Drum-and-Bass-Remixen. Damals vor, wann war das? Knapp 30 Jahren, ne? Ist das verwendet worden. Finde ihn gut. Ihr hört Elektro Royal auf Byte FM. Ich guck mal auf die Uhr. Viertelstunde haben wir noch. Na, eine Viertelstunde? Da schafft ihr noch 10 Tracks hier, oder?

110 Schnull und Nu Influencer mit Ich und meine U-Bahn, der Krampf-Remix, auch der musste mal rausgeholt werden aus der Vergangenheit. Nicht ganz so alt wie der Flytronics-Track davor, aber ich hatte Lust auf den hier. Das ist jetzt ganz, ganz neu, was wir hören. Redemption heißt der Track. Redemption, wir wissen es spätestens seit dem Bob Marley-Track, dem Redemption-Song. Erlösung hat natürlich was auch irgendwie mit Glaube oder so zu tun. Ne? Ich lasse aber den Track jetzt mal völlig ohne Glaube auf uns wirken. Hier ist der Redemption-Song, nicht von Bob Marley, bei Elektro Royale auf Byte FM.

Redemption, Erlösung von It's Wave und Aridi hier bei Elektroreal auf BeiterFM. So, jetzt sind es doch nicht mehr 10 Tracks geworden, die ich geschafft habe, sondern tatsächlich nur 3. Denn an dieser Stelle hier muss ich mich verabschieden. Vielen Dank fürs Zuhören. Mir hat es wieder viel Spaß gemacht. Freue mich auf die nächsten Wochen, Monate. Das Jahr ist ja praktisch schon gleich wieder vorbei, ne? Je öfter ich es sage, desto wahrer wird es wahrscheinlich. Hier im Programm von BeiterFM geht es natürlich wie immer gut weiter. Ansonsten nächste Woche bin ich natürlich wieder da. Mein Name ist Martin Böttcher. Macht's gut, bis dann, ja? Tschüss.

0: 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Es ist 2 Uhr.
1: Hallo ihr Lieben, ihr hört die Favoriten hier bei Byte FM, die Sendung mit euren liebsten Songs aus unserem Programm. Mein Name ist Liz Remter, los geht's!